0: der goldene Boden der Zukunft sein. Denn die KI werde zum Beispiel Heizungen auch künftig nicht einbauen können. Die verurteilte Rechtsextremistin Marla Svenja Liebig darf von Tschechien nach Deutschland ausgeliefert werden. Das hat das Landgericht Pilsen entschieden. Liebig hat nun einige Tage Zeit, dagegen Beschwerde einzulegen. Liebig war im Juli 2023 damals noch als Mann mit dem Namen Sven, unter anderem wegen Volksverhetzung zu 1 Jahr und 6 Monaten Haft verurteilt worden. Sie trat die Haft nicht an, sondern tauchte unter. Würzburg ist künftig wieder ein Standort im Profifußball. Die Würzburger Kickers sind nämlich in die 3. Liga aufgestiegen. Das Team aus der Regionalliga Bayern gewann das Relegationsrückspiel gegen Lok Leipzig mit 2:1. Schon das Hinspiel auswärts hatte Würzburg mit 1:0 gewonnen. Es ist jetzt 2:15. Es ist leicht bewölkt oder klar. In einigen Niederungen bildet sich Nebel. Die Temperaturen sinken auf 14 bis 7 Grad. Tagsüber scheint neben lockeren Wolken besonders im Osten länger die Sonne. Am Nachmittag breiten sich zunächst in Alpennähe Regen und Gewitter aus, gegen Abend auch sonst. Die Höchstwerte erreichen 21 bis 27 Grad. Von Mittwoch bis ins Wochenende erwartet uns ein Mix aus Wolken, Sonne, Schauern und Gewittern. Die B305 Berchtesgaden-Bernau ist in beiden Richtungen zwischen Seehaus und Reit im Winkel gesperrt, und zwar wegen umgestürzter Bäume.
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2: So, Achtung, wir vertreiben schlagartig jede nächtliche Müdigkeit und bringen die Tanzfläche in euer Wohnzimmer. Denn dieser absolute Powerklassiker der Weather Girls, der sorgt schon seit Jahrzehnten sehr verlässlich für maximale Ekstase. Hier bei mir in dieser Dienstagnacht mit It's Raining Man. Dominik Hollmann ist für euch im Studio 2:15 mittlerweile.

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0: Everybody Hurts, das waren R.E.M. in dieser Dienstagnacht. Es kommt immer wieder vor, wir sind online am Shoppen, suchen eigentlich etwas völlig anderes, aber dann ist da noch dieser eine Deal, der doch eigentlich relativ gut ausschaut. Also zack, ab in den Warenkorb. Aber ist das eigentlich wirklich eine gute Idee? Die Shops, die lassen sich nämlich einiges einfallen, um uns zum Klick auf Kaufen zu bewegen. Wie sie das machen, das weiß Tatjana Halm von der Verbraucherzentrale in Bayern.
1: Viele Plattformen setzen gezielt auf das sogenannte FOMO, also die Angst, etwas zu verpassen. Das heißt, es gibt begrenzte Angebote oder gesonderte Hinweise, dass gerade 15 Personen dieses Produkt auch anschauen und es aber nur noch zwei davon gibt. Und das soll dann letztendlich spontane Käufe auslösen, also ohne dass man dann halt großartig noch vergleicht.
0: Der erste Tipp also, nicht unter Druck setzen lassen. Und auch bei Rabatten lohnt sich tatsächlich ein genauerer Blick. Die Prozentzahl hinter Minus klingt nämlich oft besser, als sie am Ende eigentlich ist.
1: Auch bei Rabattaktionen muss man aufpassen, denn sie wirken oft attraktiver, als sie eigentlich sind. Häufig werden Preise vorher erhöht oder es gibt permanent Sales, die dann suggerieren, dass es ein besonderes Schnäppchen ist. Oder es wird mit der unverbindlichen Preisempfehlung geworben, die aber tatsächlich nie wirklich verlangt wird. Also insofern ist nicht jeder Rabatt wirklich auch ein Rabatt.
0: Denn oft werden die verschiedenen Tricks auch parallel eingesetzt. Also so sehr einen das Produkt auch anlacht, sogenannte Schnellschüsse beim Einkauf am besten vermeiden und vielleicht auch nochmal mit anderen Shops vergleichen, ob das Angebot wirklich so günstig ist, wie es erscheint.

Ich bin Moritz Einzel. Die Europäische Union verschärft weiter ihre Migrationspolitik. Vertreter von Europaparlament und Mitgliedstaaten haben beschlossen, sogenannte Rückkehrzentren in Drittstaaten zu ermöglichen. Dadurch soll es mehr Abschiebungen geben. In diese Zentren außerhalb der EU sollen abgelehnte Asylbewerber kommen, die nicht in ihre Herkunftsländer zurückgebracht werden können. Der Nahe Osten bleibt ein Pulverfass im Kampf zwischen Israel und der Hisbollah.

0: Macht, nachdem der Iran wegen der Situation im Libanon damit gedroht hatte, den Verhandlungstisch zu verlassen. Das waren die Nachrichten um 5:30. Es ist leicht bewölkt oder klar, in einigen Niederungen bildet sich Nebel, die Temperaturen sinken auf 14 bis 7 Grad. Tagsüber scheint neben lockeren Wolken besonders im Osten länger die Sonne. Am Nachmittag breiten sich zunächst in Alpennähe Regen und Gewitter aus, gegen Abend auch sonst. Die Höchstwerte erreichen 21 bis 27 Grad. Von Mittwoch bis ins Wochenende erwartet uns ein Mix aus Wolken, Sonne, Schauern und Gewittern.
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2: Schönen guten Morgen, kurz nach 2:30. Hier ist Dominik Kollmann für euch. Und es gibt wohl kaum einen Song, dessen unterkühlter Synthesizer-Beat so perfekt in die mystische Atmosphäre einer tiefen Nacht passt, wie dieser Meilenstein hier. Annie Lennox und Dave Stewart haben damit Anfang der 80er ein absolutes Meisterwerk geschaffen. Hier sind sie mit Sweet Dreams. Hier sind die Eurythmics.

0: Blinding Lights von The Weeknd an diesem frühen Dienstagmorgen. Mark Forster macht ja immer den Eindruck, dass er ein sehr lockerer Typ ist, der mit jedem irgendwie zurechtkommt und sehr, sehr gern feiert. Aber anscheinend ist er in Wahrheit gar nicht so gerne unter Menschen. Heute an diesem Dienstag ist er zum letzten Mal in der aktuellen Staffel von Sing meinen Song zu sehen. Und sein Fazit?
1: Die größte Herausforderung für mich hier ist die soziale Komponente. Mein sozialer Akku ist schnell leer. So, und hier habe ich auf jeden Fall eine soziale Powerbank dabei.
0: Am anstrengendsten war es für ihn, hat er erzählt, als er selbst mit seinen Songs im Mittelpunkt gestanden ist.
1: Ist für mich ein bisschen so, wie wenn man ins Büro kommt montags und man hat dummerweise Geburtstag und alle singen Happy Birthday. So eine wohlwollende Aufmerksamkeit und aber auch so ein sozialer Zwang, dann darauf so zu reagieren. Und das ist einfach nicht meine Stärke.
0: Da kann ich mich total reinversetzen. Ab Mitte Juni steht die Sommertour von Mark Forster an. Da ist es natürlich blöd, dass er nicht gerne inmitten von vielen Menschen im Rampenlicht steht. Die Konzerte machen aber dennoch sehr, sehr viel Spaß. Hier ist er bei mir an diesem frühen Dienstagmorgen. Hier ist Mark Forster mit Konk.

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1: Ich bin Moritz Einzel. Die Europäische Union macht den Weg frei für Rückkehrzentren in Drittstaaten, um mehr Abschiebungen zu ermöglichen. Am Abend einigten sich darauf Vertreter des Europaparlaments und der Regierungen der Mitgliedsländer. Der Bericht von Tine Klimach.
2: In die speziellen Rückkehrzentren, sogenannten Return Hubs, außerhalb der EU sollen abgelehnte Asylbewerber kommen, die nicht in ihre Herkunftsländer zurückgebracht werden können. Etwa weil das Heimatland sich weigert, sie zurückzunehmen oder die Bundesregierung keine diplomatischen Beziehungen zu dem betroffenen Staat pflegt. Deutschland bemüht sich aktuell gemeinsam mit einigen anderen EU-Staaten um Vereinbarungen mit Ländern, die bereit wären, auf ihrem Staatsgebiet solche Rückkehrzentren einzurichten.
1: Die Deutsche Bahn hat ihr Ziel einer Pünktlichkeitsquote bei den Fernzügen von über 60% auch im Mai erreicht. Die Süddeutsche Zeitung berichtet über interne Unternehmensdaten, wonach 61,3% der ICE- und Intercity-Züge ihr Ziel im vergangenen Monat pünktlich erreicht haben. 2025 und zu Beginn dieses Jahres war die Zielmarke von 60% mehrfach unterschritten worden. Bundesarbeitsministerin Baas sieht wegen der künstlichen Intelligenz große Veränderungen auf die Arbeitswelt zurollen. Der Rheinischen Post hat sie gesagt, einige Berufe würden auf der Strecke bleiben. Das Handwerk könne für junge Leute der goldene Boden der Zukunft sein, denn die KI werde zum Beispiel Heizungen auch künftig nicht einbauen können, so Baas. Für hohe Gewinne aus KI-Einsatz forderte sie eine Digitalsteuer. Der Tankrabatt und gesunkene Rohölpreise haben die Autofahrer im Mai deutlich entlastet. Nach dem teuersten Tankmonat April waren die Kraftstoffe wieder günstiger zu haben, zeigt eine Bilanz des ADAC. Demnach kostete ein Liter Super E10 im Schnitt rund 13 Cent weniger, Diesel war sogar etwa 27 Cent günstiger. Vor der Küste Süditaliens hat die Erde gebebt. Das Beben der Stärke 6,2 ereignete sich in einer großen Tiefe von rund 250 Kilometern. Daher dürften die Auswirkungen begrenzt sein, meldet die US-Erdbebenwarte. Das Epizentrum lag demnach im Meer, einige Kilometer vor der Küste Kalabriens, fast an der Spitze des italienischen Stiefels. Es ist jetzt kurz nach 3. Es ist leicht bewölkt oder klar, in einigen Niederungen bildet sich Nebel, die Temperaturen sinken auf 14 bis 7 Grad. Tagsüber scheint neben lockeren Wolken besonders im Osten länger die Sonne, am Nachmittag breiten sich zunächst in Alpennähe Regen und Gewitter aus, gegen Abend auch sonst. Die Höchstwerte erreichen 21 bis 27 Grad. Von Mittwoch bis ins Wochenende erwartet uns ein Mix aus Wolken, Sonne, Schauern und Gewittern. Vorsicht auf der A3 Nürnberg Richtung Passau zwischen dem Rastplatz Ohetal Süd und Igensbach. Ein defekter LKW auf der Standspur. Und B305 Berchtesgaden Bernau. Da haben wir eine Sperre zwischen Seehaus und Reit im Winkel wegen umgestürzter Bäume.
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und damit einen schönen guten Morgen. Hier ist Dominik Kollmann für euch. Es ist kurz nach drei mittlerweile und wir schalten jetzt mal um auf das wahrscheinlich eleganteste Chamäleon der Popgeschichte. David Bowie, der hat mit diesem Track hier im Jahr 1983 die weltweiten Clubs im Sturm erobert und hat damit eigentlich auch bewiesen, dass anspruchsvoller Pop und absolute Tanzbarkeit perfekt zusammenpassen. Ein Titel, der perfekt in diese Nacht reinpasst. Let's Dance. Hier ist David Bowie.

0: Pandora's Box. Das waren OMD in dieser Dienstagnacht. Wie lege ich eigentlich mein Geld an, um später finanziell möglichst abgesichert zu sein? Um schon Schülern quasi beizubringen, wie sie solche Entscheidungen treffen können, haben sich jetzt die sogenannten Geldlehrer gegründet. Der Verein mit Sitz in der Nähe von Regensburg gibt an Schulen Unterricht in Finanzfragen. Da geht es zum Beispiel von Zins und Zinseszins über Inflation bis hin zu ganz verschiedenen Sparformen, wie zum Beispiel Aktien. Andreas Diermeier von den sogenannten Geldlehrern, der hat uns mal erklärt, was die Schüler da eigentlich lernen sollen.
1: Sie sollen das Verständnis dafür haben, dass man über finanzielle Entscheidungen einfach einmal nachdenken soll, und sie sollen es rechnen können, um dann für sich die richtige Entscheidung zu treffen.
0: Und die Schüler sollen zum Beispiel später nicht etwa dem Anlageberater irgendwie vertrauen müssen, sondern quasi selbst nachrechnen können. Diese Fähigkeit ist aus Sicht der Geldlehrer tatsächlich sehr, sehr wichtig.
1: Für mich ist wichtig, dass generell die finanzielle Bildung in Deutschland einfach einen besseren und höheren Stellenwert bekommen sollte. Sowohl von politischer Seite wie auch von gesellschaftlicher Seite. Es braucht mehr finanzielle Bildung, denn nicht jeder von uns kann sich viele schlechte finanzielle Entscheidungen im Leben gut leisten.
0: Und genau davor wollen dann eben die Geldlehrer schützen. Das Ganze machen sie übrigens ehrenamtlich. Oft kommen sie selbst aus dem Finanzsektor, und es sind aber beispielsweise auch Geschäftsführer oder auch ganz klassische Lehrer, die ihr Wissen hier an den Schulen vermitteln.

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1: Ich bin Moritz Einzel. Die Europäische Union macht den Weg frei für Rückkehrzentren in Drittstaaten, um mehr Abschiebungen zu ermöglichen. Am Abend einigten sich darauf Vertreter des Europaparlaments und der Regierungen der Mitgliedsländer. Der Bericht von Tine Klimach.
2: In die speziellen Rückkehrzentren, sogenannten Return Hubs, außerhalb der EU sollen abgelehnte Asylbewerber kommen, die nicht in ihre Herkunftsländer zurückgebracht werden können. Etwa weil das Heimatland sich weigert, sie zurückzunehmen oder die Bundesregierung keine diplomatischen Beziehungen zu dem betroffenen Staat pflegt. Deutschland bemüht sich aktuell gemeinsam mit einigen anderen EU-Staaten um Vereinbarungen mit Ländern, die bereit wären, auf ihrem Staatsgebiet solche Rückkehrzentren einzurichten.
1: Die Deutsche Bahn hat ihr Ziel einer Pünktlichkeitsquote bei den Fernzügen von über 60% auch im Mai erreicht. Die Süddeutsche Zeitung berichtet über interne Unternehmensdaten, wonach 61,3% der ICE- und Intercity-Züge ihr Ziel im vergangenen Monat pünktlich erreicht haben. 2025 und zu Beginn dieses Jahres war die Zielmarke von 60% mehrfach unterschritten worden. Das waren die Nachrichten um 5:30. Es ist leicht bewölkt oder klar. In einigen Niederungen bildet sich Nebel. Die

durch die Dunkelheit. Der kanadische Rocker, den wir hier zu hören bekommen, der hat mit diesem Track quasi den ultimativen Soundtrack für das Gefühl von Freiheit und endloser Straße geschrieben. Hier ist Tom Cochrane mit Life is a Highway.

0: 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Alec Benjamin, Let Me Down Slowly. Einmal zu viel Sport gemacht, ungewohnte Gartenarbeit verrichtet oder das erste Mal wieder im Freibad gewesen und am nächsten Tag, ihr kennt es wahrscheinlich auch, tut plötzlich gefühlt alles weh. Muskelkater eben, ja. Jeder von uns kennt dieses unangenehme Ziehen. Fühlt sich fast so an, als hätte der Körper irgendwie einen Hangover. Oder wieso heißt das sonst eigentlich Muskelkater? Meine Kollegin Pia Wegner hat sich dazu mal schlau gemacht.
1: Schon gewusst?
2: Woher hat der Muskelkater seinen Namen?
3: Der Ausdruck geht auf das altgriechische Wort Katarch zurück. Und das bedeutete eine Entzündung der Schleimhäute. Schmerzen nach körperlicher Belastung hießen damals deswegen Muskelkatarch. Daraus entstand dann später die kürzere Form Kater. Medizinisch passt der Name heute aber eigentlich gar nicht mehr. Muskelkater entsteht nämlich nicht durch eine Entzündung. Vielmehr sind das winzige Verletzungen in den Muskelfasern. Ja, und die verursachen bei uns dann das typische Spannungs- und Schmerzgefühl.
0: Sind wir wieder ein kleines bisschen schlauer. Danke dir, Pia Wegner. Mit der besten Musik rein in diesen frühen Dienstagmorgen. Und hier sind Madness für euch. Our House.

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1: Ich bin Moritz Einzel. Die Fernzüge der Bahn sind pünktlich, also zu mehr als 60% jedenfalls. Dieses Ziel hat die Bahn auch im Mai erreicht. Die Süddeutsche Zeitung berichtet, 61,3% der ICE- und Intercity-Züge seien pünktlich gewesen. Der Wert ist leicht niedriger als im März und April, aber eben nicht unter 60%, wie oftmals 2025 oder auch Anfang dieses Jahres. Knapp ein Jahr nach einem Axtangriff in einem ICE in Niederbayern mit mehreren Verletzten beginnt heute vor dem Landgericht Regensburg der Prozess. Die Staatsanwaltschaft wirft dem mutmaßlichen Täter, einem 21-jährigen Syrer, versuchten Totschlag und gefährliche Körperverletzung vor. Die Behörde geht davon aus, dass der Mann psychisch krank und schuldunfähig ist. Die Debatte um eine Genehmigungspflicht für Auslandsaufenthalte im Wehrdienstgesetz richtet Schaden an. Das hat der Vorsitzende des Bundestagsverteidigungsausschusses Röwe Kamp der Rheinischen Post gesagt. Minister Pistorius müsse die rechtliche Unsicherheit abstellen. Hintergrund ist eine Regelung, wonach wehrfähige Männer Auslandsaufenthalte von mehr als 3 Monaten genehmigen lassen müssen. Pistorius setzte die Regelung aus. Der wissenschaftliche Dienst des Bundestags glaubt aber, dass das nicht rechtens war. Gut 3 Jahre nach dem Ende der Corona-Pandemie gibt es weiter große Vorräte an Impfstoff im zentralen Lager des Bundes. Dort befinden sich noch 7,6 Millionen Dosen des Impfstoffs von BioNTech, wie das Bundesgesundheitsministerium mitteilte. Der Bund stellt den Impfstoff bereit, wenn er bestellt wird. Heute beginnt für die deutsche Fußballnationalmannschaft die WM-Mission. Am Nachmittag geht es von Frankfurt am Main aus in die USA, zunächst nach Chicago. Thomas Bremser berichtet.
2: Rund 9 Stunden Flugzeit sind es von Frankfurt nach Chicago. Durch die Zeitverschiebung fliegt das Team am Nachmittag los und kommt auch am Nachmittag an. Die ersten Tage gilt es also, den Jetlag zu überwinden. Das Klima ist sommerlich heiß. Bundestrainer Nagelsmann will die kommenden Tage nutzen und so viel wie möglich trainieren, um den Feinschliff vorzunehmen für den WM-Start. Die Generalprobe steigt dann am Samstag gegen Gastgeber USA.
1: Es ist jetzt 4:15. Tagsüber scheint neben lockeren Wolken besonders im Osten länger die Sonne. Am Nachmittag breiten sich zunächst in Alpennähe Regen und Gewitter aus, gegen Abend auch sonst. Die Höchstwerte erreichen 21 bis 27 Grad. Von Mittwoch bis ins Wochenende erwartet uns ein Mix aus Wolken, Sonne, Schauern und Gewittern. Eine Meldung von der A3 Nürnberg Richtung Passau. Zwischen dem Rastplatz Ohetal Süd und Iggensbach ein defekter LKW auf der Standspur. Und die B305 Berchtesgaden Bernau ist zwischen Seehaus und Reit im Winkel in beiden Richtungen wegen umgestürzter Bäume gesperrt.
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4: Schönen guten Morgen, hier ist Dominik Kollmann für euch. 4:15 mittlerweile und wir begeben uns jetzt auf eine herrlich schräge Zeitreise. Und zwar ins Jahr 1979, als das Musikprojekt mit dem kurzen Namen M rund um Robin Scott mit diesem Titel hier quasi die Geburtsstunde des modernen Synthpop feierte. Hier sind sie bei mir mit Pop Music. Kommt gut raus aus den Federn.

0: Tears in Heaven, wunderbarer Track von Eric Clapton an diesem frühen Dienstagmorgen. In Italien gibt es künftig Geld zurück, und zwar, wenn man auf einer gebührenpflichtigen Autobahn wegen einer Baustelle zu lange im Stau steht. Die neue Regelung, die tritt seit heute in Kraft, also noch vor Beginn der Hauptreisezeit. Und darüber müssen wir kurz sprechen mit Claudia Wächter. Sie berichtet für uns aus Rom. Claudia, das hört sich ja fast zu gut an, um wahr zu sein. Wie soll das denn bitte funktionieren? Und gilt das auch für uns, also die deutschen Italienurlauber?
1: Ja, hört sich fast nach Autoparadies an, vor allem wenn man bedenkt, dass man ja andauernd im Stau hängt. Und ja, auch die Deutschen können eine Entschädigung fordern. Ganz einfach geht das über eine App. Es gibt aber auch ein paar Haken, denn nur wenn die Fahrt wegen einer Baustelle mindestens 10 Minuten länger dauert, gibt es eine Entschädigung. Und wenn das Wetter schuld ist oder ein Unfall, dann gibt es leider nichts.
0: Ja, verständlich. Aber mal angenommen, ich stehe kurz quasi vor Rom, ja, ewig im Stau. Bekomme ich im besten Fall auch die komplette Mautgebühr erstattet?
1: Ja, absolut. Wenn ich mit 2 Stunden Verspätung ankomme, dann wird die komplette Maut erstattet. Das gilt, je länger die Strecke, desto höher muss natürlich auch die Verzögerung ausfallen. Allerdings viele hier sagen, am Ende wird das nicht viel bringen, weil die Autobahnbetreiber ganz einfach, um die Kosten wieder reinzuholen, die Mautgebühren erhöhen werden. Und die sind hier ja schon fast rekordverdächtig.
0: Das stimmt. Und das berichtet uns Kollegin Claudia Wächter aus Rom. Also in Italien gibt es künftig Geld zurück, wenn man auf einer gebührenpflichtigen Autobahn wegen einer Baustelle zum Beispiel zu lange im Stau steht.

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1: Ich bin Moritz Einzel. Die Fernzüge der Bahn sind pünktlich, also zu mehr als 60% jedenfalls. Dieses Ziel hat die Bahn auch im Mai erreicht. Die Süddeutsche Zeitung berichtet, 61,3% der ICE- und Intercity-Züge seien pünktlich gewesen. Der Wert ist leicht niedriger als im März und April, aber eben nicht unter 60%, wie oftmals 2025 oder auch Anfang dieses Jahres. Die Debatte um eine Genehmigungspflicht für Auslandsaufenthalte im Wehrdienstgesetz richtet Schaden an. Das hat der Vorsitzende des Bundestagsverteidigungsausschusses Röwe Kamp der Rheinischen Post gesagt. Minister Pistorius müsse die rechtliche Unsicherheit abstellen. Hintergrund ist eine Regelung, wonach wehrfähige Männer Auslandsaufenthalte von mehr als 3 Monaten genehmigen lassen müssen. Pistorius setzte die Regelung aus. Der Wissenschaftliche Dienst des Bundestags glaubt aber, dass das nicht rechtens war. Das waren die Nachrichten um 5:30. Tagsüber scheint neben lockeren Wolken besonders im Osten länger die Sonne. Am Nachmittag breiten sich zunächst in Alpennähe Regen und Gewitter aus. Gegen Abend auch sonst. Die Höchstwerte erreichen 21 bis 27 Grad. Von Mittwoch bis ins Wochenende erwartet uns ein Mix aus Wolken, Sonne, Schauern und Gewittern.
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3: Schönen guten Morgen, hier ist Dominik Hollmann an diesem Dienstag. Kurz nach 4:30 und ich zünd jetzt ein absolutes Disco-Feuerwerk für euch und bringe euch den puren, schweißtreibenden Studio 54-Vibe direkt nach Hause. Und zwar mit dem amerikanischen Multitalent Dan Hartman. Der hat mit diesem Titel hier ein Monument der Dance-Geschichte geschrieben, das später auch von Take That übrigens noch einmal gigantisch gecovert wurde. Relight my fire. Dan Hartman, schönen guten Morgen zusammen.

Oh Diane, das waren Fleetwood Mac an diesem Dienstagmorgen. Es war ein Duell 2 gegen 2, das im Jahr 2019 in den internationalen Charts ausgetragen worden ist. Das eine Zweiergespann war Ed Sheeran und Justin Bieber. Die haben damals ihr Duett I Don't Care rausgebracht. Ihr erinnert euch noch daran. Eine wirklich todsichere Nummer 1. Eigentlich, wenn da nicht noch ein anderes Zweiergespann gewesen

erinnern uns, oder? Lil Nas X und Billy Cyrus haben damals mit diesem Song in ganz vielen Ländern quasi den Spitzenplatz in den Charts blockiert. Ed Sheeran und Justin Bieber mussten sich deshalb unter anderem in den USA und auch hier bei uns in Deutschland mit Platz 2 begnügen. Das kennt der Justin so gar nicht. Aber in vielen anderen Ländern hat es ihr Duett I Don't Care doch noch bis ganz nach oben geschafft. Unter anderem heute, vor 7 Jahren, in den britischen Charts. Hier sind Ed Sheeran und Justin Bieber. I Don't Care.

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1: Ich bin Moritz Einzel. Guten Morgen. Die Europäische Union macht den Weg frei für Rückkehrzentren in Drittstaaten, um mehr Abschiebungen zu ermöglichen. Am Abend einigten sich darauf Vertreter des Europaparlaments und der Regierungen der Mitgliedsländer. Der Bericht von Tine Klimach.
2: In die speziellen Rückkehrzentren, sogenannten Return Hubs, außerhalb der EU sollen abgelehnte Asylbewerber kommen, die nicht in ihre Herkunftsländer zurückgebracht werden können. Etwa weil das Heimatland sich weigert, sie zurückzunehmen oder die Bundesregierung keine diplomatischen Beziehungen zu dem betroffenen Staat pflegt. Deutschland bemüht sich aktuell gemeinsam mit einigen anderen EU-Staaten um Vereinbarungen mit Ländern, die bereit wären, auf ihrem Staatsgebiet solche Rückkehrzentren einzurichten.
1: Die Deutsche Bahn hat ihr Ziel einer Pünktlichkeitsquote bei den Fernzügen von über 60% auch im Mai erreicht. Die Süddeutsche Zeitung berichtet über interne Unternehmensdaten, wonach 61,3% der ICE- und Intercity-Züge ihr Ziel im vergangenen Monat pünktlich erreicht haben. 2025 und zu Beginn dieses Jahres war die Zielmarke von 60% mehrfach unterschritten worden. Bundesarbeitsministerin Baas sieht wegen der künstlichen Intelligenz große Veränderungen auf die Arbeitswelt zurollen. Der Rheinischen Post hat sie gesagt, einige Berufe würden auf der Strecke bleiben. Das Handwerk könne für junge Leute der goldene Boden der Zukunft sein, denn die KI werde zum Beispiel Heizungen auch künftig nicht einbauen können, so Baas. Für hohe Gewinne aus KI-Einsatz forderte sie eine Digitalsteuer. Der Tankrabatt und gesunkene Rohölpreise haben die Autofahrer im Mai deutlich entlastet. Nach dem teuersten Tankmonat April waren die Kraftstoffe wieder günstiger zu haben, zeigt eine Bilanz des ADAC. Demnach kostete ein Liter Super E10 im Schnitt rund 13 Cent weniger, Diesel war sogar etwa 27 Cent günstiger. Vor der Küste Süditaliens hat die Erde gebebt. Das Beben der Stärke 6,2 ereignete sich in einer großen Tiefe von rund 250 Kilometern. Daher dürften die Auswirkungen begrenzt sein, meldet die US-Erdbebenwarte. Das Epizentrum lag demnach im Meer, einige Kilometer vor der Küste Kalabriens, fast an der Spitze des italienischen Stiefels. Es ist jetzt kurz nach 5. Tagsüber scheint neben lockeren Wolken besonders im Osten länger die Sonne. Am Nachmittag breiten sich zunächst in Alpennähe Regen und Gewitter aus, gegen Abend auch sonst. Die Höchstwerte erreichen 21 bis 27 Grad. Von Mittwoch bis ins Wochenende erwartet uns ein Mix aus Wolken, Sonne, Schauern und Gewittern. Eine Meldung von der A3 Nürnberg Richtung Passau. Zwischen dem Rastplatz Ohetal Süd und Iggensbach ein defekter LKW auf der Standspur. Und die B305 Berchtesgaden Bernau ist zwischen Seehaus und Reit im Winkel in beiden Richtungen gesperrt. Der Grund sind umgestürzte Bäume.
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5: Schönen guten Morgen wünsche ich euch. Hier ist Dominik Hollmann an diesem Dienstag. Es ist kurz nach 5 mittlerweile. Und wenn Freddie Mercury und seine Bandkollegen loslegen, dann finde ich, liegt sofort eine ganz besondere, funkelnde Magie in dieser morgendlichen Luft. Mit diesem Titel hier, A Kind of Magic. Hier sind Queen für euch. Kommt gut raus aus den Federn.

0: Can't Help Falling in Love. Das war ein UB40 an diesem Dienstagmorgen. Von Joshua kommen wir zu Katy Perry. Die hat ein wenig in den amerikanischen Wahlkampf eingegriffen, und zwar im US-Bundesstaat Kalifornien. Da ist ja heute Wahltag. Das heißt, die Bürgerinnen und Bürger, die können darüber abstimmen, wer bei eigentlichen Wahlen im Herbst quasi als Gouverneur oder für den Kongress kandidieren darf. Ja, und Katy Perry hat als California Girl auf Instagram ihre Fans aufgefordert, doch bitte heute wählen zu gehen.
1: Oh hey, I'm just getting ready to vote in the primary election on June 2nd. That's right, we're about 2 weeks or less than 2 weeks away from the California primary election, which is super, super important.
0: Ja, in diesem Video kämpft Katy Perry mit dem riesigen, ziemlich unübersichtlichen Wahlzettel. Den kennen wir ja hierzulande mittlerweile auch. Das erinnert viele wahrscheinlich auch an die letzte Kommunalwahl hier bei uns. Katy Perry, jetzt musikalisch für euch ins Ohr mit Raw.

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1: Ich bin Moritz Einzel. Guten Morgen. Die Europäische Union macht den Weg frei für Rückkehrzentren in Drittstaaten, um mehr Abschiebungen zu ermöglichen. Am Abend einigten sich darauf Vertreter des Europaparlaments und der Regierungen der Mitgliedsländer. Der Bericht von Tine Klimach.
2: In die speziellen Rückkehrzentren, sogenannten Return Hubs, außerhalb der EU sollen abgelehnte Asylbewerber kommen, die nicht in ihre Herkunftsländer zurückgebracht werden können. Etwa weil das Heimatland sich weigert, sie zurückzunehmen oder die Bundesregierung keine diplomatischen Beziehungen zu dem betroffenen Staat pflegt. Deutschland bemüht sich aktuell gemeinsam mit einigen anderen EU-Staaten um Vereinbarungen mit Ländern, die bereit wären, auf ihrem Staatsgebiet solche Rückkehrzentren einzurichten.
1: Die Deutsche Bahn hat ihr Ziel einer Pünktlichkeitsquote bei den Fernzügen von über 60% auch im Mai erreicht. Die Süddeutsche Zeitung berichtet über interne Unternehmensdaten, wonach 61,3% der ICE- und Intercity-Züge ihr Ziel im vergangenen Monat pünktlich erreicht haben. 2025 und zu Beginn dieses Jahres war die Zielmarke von 60% mehrfach unterschritten worden. Das waren die Nachrichten um 5:30. Tagsüber scheint neben lockeren Wolken besonders im Osten länger die Sonne. Am Nachmittag breiten sich zunächst in Alpennähe Regen und Gewitter aus. Gegen Abend auch sonst. Die Höchstwerte erreichen 21 bis 27 Grad. Von Mittwoch bis ins Wochenende erwartet uns ein Mix aus Wolken, Sonne, Schauern und Gewittern.
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3: Schönen guten Morgen zusammen. Hier ist Dominik Kollmann, kurz nach 5:30 mittlerweile. Und auch wenn die Sonne da draußen noch ein bisschen auf sich warten lässt, holen wir uns einfach mal das größte norwegische Popwunder aller Zeiten ins Radio. Die Band um Frauenschwarm Morten Harket liefert uns jetzt einen absoluten Rockmeilenstein. Hier sind Aha für euch. The Sun Always Shines on TV. Kurz nach 5:30, kommt gut raus aus den Federn.

0: Diana Ross. Chain Reaction. Schönen guten Morgen an diesem Dienstag. Die erste Pfingstferienwoche, die haben viele von uns schön faul im Freibad oder am See rumgegammelt. Ja, jetzt in der zweiten Woche könnte ich sagen, könnten wir es auch mal ein bisschen sportlicher angehen. Wie wäre es denn zum Beispiel mit einer schönen Radeltour? Zum Beispiel um den Bodensee. Denn immerhin, einer der beliebtesten Radwege Europas ist da mittlerweile zu finden. Das hat auch die Stadt Lindau erkannt und jetzt eine Teilstrecke des Radweges, nämlich die Bodensee-Fahrradstraße, so toll ausgebaut, dass es dafür jetzt sogar den Deutschen Fahrradpreis gegeben hat. Oberbürgermeisterin Claudia Alfons.
1: Wir haben eigentlich nur 25.000 Einwohner, aber jedes Jahr 3,5 Millionen Gäste, die zu uns kommen. Das heißt, auf unseren Straßen und Wegen ist richtig was los. Und alle haben unterschiedliche Ziele. Und entlang der Bodensee-Fahrradstraße kann man ganz viele davon erreichen. Und das Schöne ist jetzt, dass sowohl die, die mit dem Rad fahren, als auch die, die dort zu Fuß gehen, jetzt einfach mehr Platz und mehr Sicherheit haben. Es ist auch grüner drumherum geworden. Und das ist wirklich für uns ein tolles Beispiel vor Ort, wie die Mobilitätswende in die Praxis gut umgesetzt werden kann.
0: Das gefällt sogar den Möwen im Hintergrund. Ja, von West nach Ost geht's quer durch Lindau. Insgesamt ist die durchgängig auch beleuchtete Fahrradstraße knappe 5 Kilometer lang und extra breit. Und Norman Dietrich von den Garten- und Tiefbaubetrieben der Stadt Lindau, der hat auch noch was zu sagen.
2: Wir waren in den vergangenen Jahren in der glücklichen Situation, dass wir unsere Fahrradinfrastruktur deutlich verbessern konnten. Wir konnten in dem Zusammenhang auch an verschiedenen bisher risikobehafteten Stellen eine Bevorrechtigung von Fahrradfahrern erzielen. Und um das Serviceangebot für die Radfahrer zu verbessern, haben wir im innerstädtischen Gebiet annähernd 700 Fahrradabstellmöglichkeiten geschaffen.
0: Und wenn vom vielen Radeln dann irgendwann vielleicht sogar blöderweise der Reifen platzt, kein Problem. Mehrere Service- und Reparaturanlagen gibt es da auch. In Lindau freuen sich auf jeden Fall alle über diesen Preis, der mit zu den wichtigsten Preisen rund ums Radl bundesweit gehört. Probiert es gerne mal aus. Radeln mit Bodensee-Prise.

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1: Ich bin Pia Wegner, guten Morgen. Die Fernzüge der Bahn sind zu mehr als 60% pünktlich. Dieses Ziel hat die Bahn auch im Mai erreicht. Die Süddeutsche Zeitung berichtet, 61,3% der ICE- und Intercity-Züge seien pünktlich gewesen. Der Wert ist damit leicht niedriger als im März und April, aber eben nicht unter 60%, wie oftmals 2025 oder auch Anfang des Jahres. Die Europäische Union verschärft weiter ihre Migrationspolitik. Vertreter von Europaparlament und Mitgliedstaaten haben beschlossen, sogenannte Rückkehrzentren in Drittstaaten zu ermöglichen. Dadurch soll es mehr Abschiebungen geben. In diese Zentren außerhalb der EU sollen abgelehnte Asylbewerber kommen, die nicht in ihre Herkunftsländer zurückgebracht werden können. Knapp ein Jahr nach einem Axtangriff in einem ICE in Niederbayern beginnt heute vor dem Landgericht Regensburg der Prozess. Der mutmaßliche Täter ist ein 21-jähriger Syrer. Moritz Einzel berichtet.
2: Die Staatsanwaltschaft wirft dem jungen Mann versuchten Totschlag und gefährliche Körperverletzung vor. Nach Überzeugung der Ermittler attackierte der Syrer am 3. Juli des vergangenen Jahres in dem ICE bei Straßkirchen Fahrgäste mit einer Axt. Es gab mehrere Verletzte. Zugleich geht die Staatsanwaltschaft davon aus, dass der Angreifer psychisch krank und schuldunfähig ist. Sie beantragte die Unterbringung in einer psychiatrischen Einrichtung.
1: Die große Mehrheit der Menschen, die im vergangenen Jahr in Deutschland eingebürgert wurden, haben ihren ursprünglichen Pass behalten. Das zeigt eine Umfrage des Mediendienstes Integration. Demnach lag die Quote der Doppelstaatigkeit bei 85-98%. Neubürger, die sich dagegen entschieden, taten das entweder, weil sie vorher staatenlos waren oder weil ihr Herkunftsland Mehrstaatigkeit nicht gestattet. Würzburg ist künftig wieder ein Standort im Profifußball. Die Würzburger Kickers sind nämlich in die dritte Liga aufgestiegen. Das Team aus der Regionalliga Bayern gewann das Relegationsrückspiel gegen Lok Leipzig mit 2:1. Schon das Hinspiel auswärts hat Würzburg mit 1:0 gewonnen.
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3: Ich bin Birte Montasseri. Bei dem Dachstuhlbrand Montagvormittag in einer Schreinerei bei Herreden ist ein hoher Schaden entstanden. Die Polizei schätzt ihn auf rund 70.000 Euro. Wie berichtet, geriet der Dachstuhl des Wohnhauses im Ortsteil Gräbenwinden in Brand. Beim Eintreffen einer Polizeistreife stand der Dachstuhl fast schon vollständig in Flammen. Die Freiwillige Feuerwehr Herreden löschte gemeinsam mit den Ortsteilfeuerwehren den Brand. Die Kripo Ansbach sucht jetzt nach der Brandursache. Verletzt wurde niemand.
4: Ja, Gott sei Dank. Dankeschön, Birte. Und mehr Nachrichten aus der Region dann in Franken um halb, Radio 8 Regional. Der Wetterkönig im Urlaub. Lieber Christian König, schon Urlaub. Aber Wetter haben wir dennoch, gell? Heute insgesamt erstmal sonniger bei 22-24 Grad. Allerdings Schirm einpacken, denn im Laufe des Nachmittags Schauer und auch Gewitter möglich. Die weiteren Aussichten morgen und am Feiertag ist es wechselhaft, teilweise windig mit einigen Schauern. Die Temperaturen, die bleiben dann so hängen bei 18-20 Grad. 14 Grad messen wir derzeit hier bei uns in Ansbach-Schalkhausen. 13 Grad sind es bei der Kitty Radio 8 Wettermelderin aus Weißenburg. Grüße dorthin. Liebe Autofahrer, schönen guten Morgen. Ja, da steht schon ein Blitzer heute Morgen und zwar in Kleinried, gesichtet von Lothar. Vielen Dank. Blitzer Kleinried Richtung Ansbach. Schöne Grüße von Lothar. Die Blitzer und die Staus melden Radio 8 0981 63 00 Hörerservice und WhatsApp.
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4: Michael Jackson, legendär. Und da steigt man ein mit einem echten Knaller. Beat it.
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4: Volles Programm heute Morgen. Kabarett aus Mittelfranken. Lustig wird's mit Christoph Maul. Und wir haben Tickets für Sie. Tickets für das große Ritterturnier, die Ritterspiele am Wochenende in Lichtenau.

0: Einen wunderschönen guten Morgen, hier ist Radio 8. Es ist der Dienstag, heute der 2. Juni. Und jetzt müssen wir mal selbst Daumen drücken, denn wir haben viel zu tun in den nächsten Tagen. Altstadtfest Feuchtwangen, Altstadtfest in Ansbach. Dann natürlich in Feuchtwangen die große Premiere von Der große Gatsby. Und heute Abend Daumen drücken fürs Wetter. Und zwar für die Freilichtbühne in Dinkelsbühl. Echt englischer Humor und vor allem schwarzer Humor beim Landestheater in Dinkelsbühl. Denn heute Abend auf der Bühne zum ersten Mal zu sehen die Komödie Eine Mordsfreundin von Stephen Moffat. Und Intendantin Jasmin Meindl ist von diesem Mann ganz begeistert.
1: Der Mann kann schreiben. Also das ist eine Komödie, aber es ist einfach auch Literatur. Es ist so perfekt geschrieben. Ich würde meinen kleinen Finger dafür hergeben, wenn ich so schreiben könnte. Und ich mag auch gern lachen im Theater, aber ich bin nicht so der Typ, der so laut lacht. Aber beim Lesen, uns hat es wirklich zerlegt. Also es ist so gut geschrieben. Es ist einfach alles so absurd.
0: Hi, freue mich drauf. Heute 19:30 die Premiere. Worum geht's? Ein englisches Pärchen ist auf Kreuzfahrt. Und im Urlaub lernen sie eine ältere Dame kennen, eine Witwe. Ja, sie freunden sich mit dieser Dame an.
1: Also das Stück beginnt mit dem Ende der Kreuzfahrt. Sagen sie halt so mal, wenn du mal zufällig in der Gegend bist, dann kommst du halt vorbei. Und sie gehen heim und vergessen sie. Aber binnen kürzester Zeit steht sie vor der Haustür, kündigt sich an. Und sie sind ein bisschen erschrocken. Und dieses Paar hat auch zwei pubertierende Kinder, die ziemlich schrecklich sind. Und googeln aber dann, wer diese Frau eigentlich ist. Und dann stellt sich heraus, dass sie eine gesuchte Serienkillerin ist.
0: Oh wie, also es wird viel zu lachen geben heute Abend.
1: Es ist ja eine britische Komödie und die Briten sind ja auch sehr höflich und so. Und es ist einfach unheimlich komisch, wie sie versuchen, diese Frau wieder loszuwerden, ohne unhöflich zu sein.
0: Toi, toi, toi. Heute Abend Mordsfreundin Premiere Landestheater in Dinkelsbühl. 19.30 Uhr geht's los. Landestheater-dinkelsbühl.de. Die weiteren Spieltermine natürlich auch bei uns im Netz. Ja, und wie es war, das hören Sie dann morgen hier bei uns auf Radio 8.

0: Ja, die Mission Weltmeisterschaft. Also heute geht's dann richtig los. Fußball-WM, USA, Kanada und Mexiko. Unsere deutsche Fußballnationalmannschaft steigt in den Flieger heute Mittag oder heute Nachmittag um 13:35 Uhr heben sie in Frankfurt ab Richtung USA. Guten Flug und vor allem auch gutes Gelingen. Das Wetter hier bei uns in der Region 22 bis 24 Grad. Erstmal Sonne, dann später Schauer und Gewitter. Die weiteren Aussichten für die nächsten Tage, ja, eher so wechselhaft und windig. Temperaturen 18 bis 20 Grad. Blitzer haben wir auch schon einen stehen und zwar Kleinried Richtung Ansbach. Lothar hat ihn gesichtet. Ich wünsche eine gute und sichere Fahrt. Und die Blitzer melden bei Radio 8 die 0981 63 00.
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6:26 Uhr. Der Dienstag, kein gewöhnlicher Dienstag, sondern heute ist der Ich liebe meinen Zahnarzttag. Ja, sowas gibt's tatsächlich. Ich liebe meinen Zahnarzttag. Ja, an manchen Zahnärzten geht's richtig schlecht. Die leben nur noch von der Hand in den Mund, aber so ist es nun mal. Ich grüße an dieser Stelle mal alle Zahnärzte hier bei uns im Radio 8 Sendegebiet. Ich liebe meinen Zahnarzttag. Toll, hier ist Radio 8. Guten Morgen.

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1: Freue mich sehr auf diesen genialen Song. 1977, Peter Gabriel. Unsterblich hat er sich damit gemacht. Salisbury Hill, bei uns gleich hier auf Radio 8. Einen wunderschönen guten Morgen.
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1: Jawohl, ein bisschen müssen wir noch warten auf diesen Song, aber die Zeit wird sinnvoll gefüllt mit Infos aus der Region. Und Birte Montaseri, guten Morgen.
3: Morgen, Klaus.
1: Ja, viele Menschen in Rothenburg saßen am Sonntagnachmittag plötzlich ohne Strom da.
3: Ja, in Rothenburg waren Sonntagmittag zahlreiche Haushalte mal einfach ohne Strom. Nichts ging mehr. Die Stadtwerke konnten die Störung aber schnell beheben. Es kam demnach zu einer Störung im Mittelspannungsnetz, wie uns die Stadtwerke mitteilten. 9 Trafostationen waren betroffen, darunter auch ein Bereich im Osten der historischen Altstadt.
4: Den Technikern und dem Bereitschaftsdienst gelang es bereits nach rund 40 Minuten, einen Großteil der Stationen wieder ans Netz zu nehmen, heißt es. Nach rund 2 Stunden hatten auch die anderen Haushalte wieder Strom, so die Stadtwerke Rothenburg. Die intensive Fehlersuche ergab einen Doppelerdschluss auf 2 getrennten Leitungen. Am Montag wurden die Kabelfehler geortet. Es wurde unmittelbar danach mit den Tiefbau- und Reparaturarbeiten begonnen. Andreas Fischer, Radio 8 in Rothenburg.
3: Mit einem dreisten Trick haben Unbekannte einen Mann in Gunzenhausen bestohlen. Laut Polizei sprachen ein Mann und eine Frau den Geschädigten aus einer Limousine heraus an und fragten nach dem Weg. Während er den beiden helfen wollte, legte ihm die Frau zum Dank angeblich eine Kette um den Hals, allerdings nicht aus Freundlichkeit. Unbemerkt stahl sie ihm dabei nämlich seine echte Goldkette und erst später bemerkte der Mann, dass sie ihm fehlte. Tagelang hat ein blauer VW Polo im Raum Wassertrüdingen die Polizei Dinkelsbühl auf Trab gehalten. Jetzt hofft die Polizei auf Hilfe aus der Bevölkerung. Immer wieder tauchte der blaue Polo ohne Zulassung an verschiedenen Stellen im Trüdinger Stadtgebiet auf. Mit Hilfe von Zeugen konnte die Polizei nun einen 18-Jährigen überführen, der eigentlich gar keinen Führerschein hat. Was jetzt noch fehlt, das ist der blaue Polo. Anscheinend haben mehrere Leute ihn nach Zeugenaussagen mit Steinwürfen erst einmal zerbeult und dann wohl selbst eine illegale Spritztour gemacht. Wo also ist der blaue Polo? Bitte Hinweise an die Polizei Dinkelsbühl. Dann noch eine gute Nachricht für Mittelfranken. Das Ansbacher Rätipalais hat jetzt seinen eigenen Dokumentarfilm. Der Film- und Videoclub Ansbach hat die langjährigen Restaurierungsarbeiten in dem spätbarocken Bauwerk begleitet und daraus einen Film gemacht. Von dem halb verfallenen Bauwerk bis zu seiner Restaurierung samt der Neueinrichtung eines Museums. Premiere ist am 13. Juni in den Ansbacher Kammerspielen. Eintritt ist frei. 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
1: Ja, der Wetterkönig im Urlaub, sei ihm gegönnt. Aber was hat er hinterlassen? Wechselhaftes Wetter geht's noch. Also heute erstmal Sonne, dann am Nachmittag Regen und Gewitter. Temperaturen heute rauf bis zu 24 Grad erstmal. Es sind aktuell 14 Grad in Rügland, hier gemessen am Alten Schloss. 14 Grad bei der Miriam in Unterschwaningen. Wie geht's weiter? Ja, ein bisschen Wärme einpacken die nächsten Tage, insbesondere auf den Festen, die gefeiert werden. Nur noch 18 bis 20 Grad am Mittwoch und am Donnerstag, Feiertag. Und wechselhaftes Wetter, mitunter auch windig.
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1: Hallo, liebe Autofahrer, wunderschönen guten Morgen. Unser gemeinsamer Start in den Dienstag. Wir haben einen Blitzer, geht noch, ne? Blitzer Kleinried Richtung Ansbach, von Lothar entdeckt und sofort gemeldet unter 0981 63 00. Eine gute Fahrt wünschen wir und Blitzer und Staus melden bei Radio 8, damit sie jeder mitbekommt.
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0: Was für eine Hammerstimme. Adele, hier ist Radio 8, einfach gute Musik.
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0: Der Christoph, immer am Dienstag bei uns. Christoph, schönen guten Morgen, hallo.
3: Ja, servus und hallo miteinander.
0: Hallo, schön, dass du wieder da bist. War ja eine Woche Pause und am Freitag, kommenden Freitag, da schauen wir schon mal drauf auf diesen Tag, da bist du ja live in Herrieden.
3: Da freue ich mich auch schon drauf. Und extra da dafür, dass am Freitag alle fit sind und zum Auftritt kommen können, haben wir am Donnerstag noch einmal einen Feiertag von Leichnam. Ja, das war's dann aber erst einmal wieder. Weil wenn Frau Leichnam vorbei ist, dann sind sie auch rum, die kurzen Wochen.
0: Ja.
3: Und wir können uns endlich wieder den wirklich wichtigen Themen widmen.
0: Ah, du meinst natürlich die Fußball-Weltmeisterschaft.
3: Nein, noch nicht ganz. Ja klar, das mit der WM wird wieder super lustig, wenn wir plötzlich auf einmal wieder 80 Millionen Bundestrainer haben. Ja. Allein in Mittelfranken, also mindestens. Ja, und außerdem ist es immer super, dass man jetzt schon in den Prospekten alles kaufen kann mit Bezug zu WM. Hm. Schokolade, Bier, Fähnerdiegel, Schlafanzug, Hausschuh, Sammelheftle. Nein, endlich können wir uns wieder den wirklich wichtigen Sachen widmen, nämlich dem Wetter. Weil da sind wir uns ja immer alle einig. Das haben wir ja schon nicht mehr so oft im Land, diese Einigkeit. Weil erst war es ja allzu kalt, dann zu heiß, zu trocken und die Woche natürlich wieder zu kalt und vielleicht zu nass. Ja, da sind wir uns dann eben immer alle einig.
0: Ja, einig wie bei der pünktlichen Rückreise aus dem Pfingsturlaub. Ne? Könnte ja am Wochenende wieder Chaos geben auf den Autobahnen.
3: Aber vielleicht bleibt das Chaos ja auch aus.
0: Kann auch sein.
3: Am letzten Wochenende ist es ja auch ausgeblieben, das große Chaos. Man hat ja vorher gemeint, die Welt geht unter, weil wohl einen doch der Brenner nicht befahrbar war, weil da halt eine Demonstration war. Ja, du, ich hätte da auch nicht wohnen wollen, ganz ehrlich. Na, und bayerische Politiker stellen sich hin und schimpfen über die Sperre. Da dabei ist Bayern seit fast 20 Jahren nicht in der Lage, den Zubringer für den bereits im Bau befindlichen Brenner Basistunnel zumindest anzufangen. Weil das täte nämlich für echte Entlastung sorgen und schneller den es auch noch geht. Ja, aber so ist halt, ne? Es ist einfacher, sich hinzustellen und zu schimpfen und mit dem Finger auf die anderen zu zeigen. Ne? Ich muss am Wochenende ja nicht in den Stau, weil nach Herrieden, da kann ich zur Not auch mit dem Fahrrad fahren.
0: Was, du auf dem Fahrrad? Das will ich sehen.
3: Na du, hör ich einmal, du tätst dich wundern, wie elegant ich auf dem Fahrrad drauf hock. Na okay, also sagen wir mal, wie ich drauf hock, also auf dem E-Bike. Aber naja, ich tät ja auch viel mehr Fahrrad fahren, wenn wir nicht immer Wetter hätten. Ja, entweder es ist ja so kalt, oder es ist so heiß, oder es ist so trockene Luft, oder es ist windig, ja, oder stell dir vor, es ist gar kein Wind, oder es regnet. Ha, irgendein Wetter ist halt immer, gell? So, ich schau mal, wie das Wetter am Freitag wird, dann sehen wir uns vielleicht in Herrieden. Und ihr macht's gut und freut euch, egal welches Wetter.
0: Ja, schönen Auftritt in Herrieden. Christoph Maul, alle Tourtermine vom Christoph natürlich auch im netzradio8.de. beziehungsweise auf christoph-maul.de. Viel Vergnügen!

0: 6:53, der Dienstagmorgen, Radio 8, hier in gut 20 Minuten zu gewinnen. Hier bei mir Tickets für das spektakuläre Ritterturnier, die Ritterspiele von Lichtenau am kommenden Wochenende. Ja, in 20 Minuten ist es soweit. Wetter, ein bisschen wechselhaft das Ganze. Erstmal 22 bis 24 Grad und Sonnenschein. Im Laufe des Nachmittags dann erste Schauer und Gewitter. Morgen und der Feiertag wechselhaft, teilweise windig. Mit einigen Schauern die Temperaturen dann nur noch 18 bis 20 Grad. Was haben wir auf den Straßen anzubieten? Normalen Verkehr? Ja, Verkehr rollt. Blitzer, da haben wir einen kleinen Ried. Richtung Ansbach, schön auf die Geschwindigkeit achten und gute Fahrt.
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1: Ich bin Pia Wegner. Guten Morgen. In der Europäischen Union wird heute über die Rechte von Fluggästen debattiert. Wie genau die in Zukunft aussehen sollen, da sind sich das EU-Parlament und die Mitgliedstaaten aber noch nicht einig. Dieter Ebeling berichtet aus Brüssel.
2: Schon im vergangenen Sommer schlugen die EU-Regierungen vor, die Rechte von Fluggästen zu verschlechtern. Bei Verspätungen ab 4 bis 6 Stunden sollten nur noch Entschädigungen zwischen 300 und 500 Euro gezahlt werden. Die EU-Abgeordneten sind dagegen. Sie wollen die bisherigen höheren Entschädigungen ab 2 Stunden nicht antasten. Und sie fordern das Recht auf ein Handgepäckstück festzuschreiben.
1: Auch Beamte sollen langfristig einen Beitrag in die gesetzliche Rentenversicherung einzahlen müssen. Dafür spricht sich Bundesarbeitsministerin Baas aus. Der Rheinischen Post sagte die SPD-Politikerin, für eine große Reform brauche man ein gemeinsames System. Wenn alle einzahlen würden, dann hätte man mehr im Topf und der Staat müsse nicht so viel zuzahlen, so Baas weiter. Heute beginnt in Regensburg der Prozess gegen einen 21-jährigen Syrer. Er soll im vergangenen Sommer in einem ICE in Niederbayern mit einer Axt auf Fahrgäste losgegangen sein. 2 Menschen wurden dabei schwer am Kopf verletzt. Die Staatsanwaltschaft geht davon aus, dass er psychisch krank ist und will ihn dauerhaft in einer psychiatrischen Klinik unterbringen. Die Bahn arbeitet daran, pünktlicher zu werden. Und das scheint ihr immer besser zu gelingen. Im Mai hat das Unternehmen seine selbstgesteckten Ziele erreicht, schreibt die Süddeutsche Zeitung. Demnach waren etwas mehr als 61% der ICE- und Intercity-Züge pünktlich. Damit lag die Quote zwar unter den Werten der beiden Vormonate, blieb aber oberhalb der Marke von 60%. Nicht erfasst werden in der Statistik ausfallende Züge. Für die deutsche Fußballnationalmannschaft beginnt heute das WM-Abenteuer. Am Nachmittag geht's für das DFB-Team von Frankfurt aus in die USA, genauer gesagt nach Chicago. Dort steigt am Samstag auch das letzte deutsche Testspiel vor dem WM-Auftakt. Gegner ist Gastgeber USA. Los geht das Turnier dann am 11. Juni. Der erste Gruppengegner der Deutschen ist 3 Tage später Curaçao.
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3: Ich bin Birt Montasseri. Ein Einbruch in eine Nürnberger Fahrschule hat im ostdeutschen Brandenburg sein Ende genommen. Zwischen Samstagnachmittag und Sonntagfrüh brachen zunächst Unbekannte in eine Fahrschule in der Altenfurter Straße ein. Sie durchwühlten alles und stahlen Bargeld sowie ein Fahrschulauto. Mithilfe des Besitzers konnten die Ermittler den Wagen dann aber lokalisieren. Kollegen der Autobahnpolizei Michendorf stoppten den Wagen schließlich und nahmen die Insassen vorläufig fest. Den 17-jährigen Fahrer sowie 2 weitere Personen. Die Kripo Nürnberg ermittelt nun weiter.
4: Dankeschön, Birte, für die Infos. Mehr Nachrichten aus der Region Franken um 20:30, Radio 8 Regional, dann wieder 19:30. Das Wetter, ne? Schwächelt ein bisschen. 18 bis 20 Grad die nächsten Tage, Schauer und windig. Na ja gut, dann heute unbedingt genießen, erstmal Sonnenschein, also weitgehend. Ein paar Wolken sind natürlich schon mit dabei. 22 bis 24 Grad nachmittags, erste Schauer und auch Gewitter möglich. Also dran denken, Schirm einpacken heute und die nächsten Tage ein bisschen dickere anziehen. Ja, also wird nicht richtig kalt, aber 18 bis 20 Grad, wow. Schon frisch mitunter. Temperatur aktuell, wir liegen bei 14 Grad in Oberdachstetten hier gemessen am Bahnhof. Und vielen herzlichen Dank an die Lilian, Radio 8 Wettermelderin aus Wassertrüdingen. Auch da 14 Grad. Hallo Autofahrer, kommst du gut rein in diesen Dienstag? Kurz nach 7 ist es, der Verkehr rollt wunderbar. Berufsverkehr, ganz normal, ja. Blitzer, ja, da steht einer. Und zwar Kleinried Richtung Ansbach. Lothar war der Erste, der diesen Blitzer gemeldet hat. Ja, und wenn Sie auch einen Blitzer sehen, bitte melden unter 0981 63 00. Der Hörerservice von Radio 8 mit der Moni und WhatsApp hier bei mir im Studio. Ich wünsche eine gute und vor allem sichere Fahrt.
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4: Einfach gute Musik zum Start rein in diesen Dienstag. Heute der 2. Juni. Ja, die gute Laune, die haben wir im Gepäck. Wenn es dann reingeht in ein vielleicht langes Wochenende, übermorgen ja der Feiertag. Ach Gott, was haben wir denn alles? Weinfest in Tauberzell. Dann die große internationale deutsche Schnauferl-Rallye Rothenburg ob der Tauber. Altstadtfest in Ansbach. Nürnberg rockt im Park, Altstadtfest Feuchtwangen, das Thailandfest in Wassertrüdingen und die Ritterspiele in Lichtenau. Da werden die Rüstungen eben blank poliert, damit alles schön glänzt. Am kommenden Samstag und Sonntag die Ritterspiele. Halt, am Freitag geht schon los. Ja, auch wunderbar. So, bei mir gleich Tickets zu gewinnen für die Ritterspiele in Lichtenau. Gleich hier nach einfach guter Musik.
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4: Morgen.

11 nach 7 ist es. Radio 8 ist hier. Einen wunderschönen guten Morgen. Wow, das ist richtig toll. Die Ritterspiele in Lichtenau stehen an. Ich liebe es. Ne? Am Wochenende lief wieder so ein alter Ritterschinken. Die Ritter der Tafelrunde im Fernsehen. Ich schaue mir das immer an. Die tollen Gewänder natürlich. Dann die Kämpfe und die Stunts. Es ist schon eine wirklich magische Zeit gewesen. Allerdings, ich hätte in der Zeit nicht leben wollen. Lasst das mal die Ritter machen. So auch am kommenden Wochenende die Ritterspiele von Lichtenau vom 4. bis zum 17. Juni. Geht's also dann am Feiertag los. Es wird geben Markttreiben, Gaumenfreunden, Freuden und natürlich auch ein großes Ritterturnier. Und das Tolle ist, sie werden von uns eingeladen. Jawohl, können Sie sich aussuchen, an welchem Tag Sie vorbeischauen, das große Ritterturnier erleben, mal eben im Lager vorbeischauen oder eben vielleicht an einem der Stände was kaufen, wie auch immer. Lassen Sie sich versetzen in eine ganz andere Zeit bei den Ritterspielen von Lichtenau. Und das Ganze auch noch an der beeindruckenden Festung von Lichtenau. Richtig toll. Also, die Ritterspiele von Lichtenau stehen an. 4. bis 7. 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
1: Schönen guten Morgen. Eben kommt eine Blitzermeldung rein. Heidi, danke. Geblitzt wird in Wachenhofen. 60er-Zone. Achtung, Wachenhofen. In der 60er-Zone ein Blitzer gemeldet von Heidi. Vielen Dank und gute Fahrt.

0: So, ich hoffe, die Taschen sind gepackt. Alles dabei, insbesondere die Fußballschuhe. Heute Mittag geht's los. Das Abenteuer Fußball-Weltmeisterschaft. Jetzt wird's richtig ernst. Unsere Mannschaft startet heute in Frankfurt um 13.35 Uhr Richtung USA. Da wünscht man einen guten Flug, natürlich auch gutes Wetter. Bei uns hier, naja, heute erst einmal noch 22 bis 24 Grad. Erstmal Sonnenschein, ja, und dann kommen Schauer und Gewitter rein heute Abend. Die nächsten Tage eher so windig und unbeständig, 18 bis 20 Grad. Aber wir machen natürlich das Beste daraus. Die Blitzer aktuell, Kleinried Richtung Ansbach und in Wachenhofen. Bedanke mich bei allen, die es gemeldet haben. Und weiter die Blitzer melden unter 0981 63 00. Gleich bei mir, oh, das war doch die Fußball-Weltmeisterschaft Südafrika, oder? Waka Waka. Shakira. Musikalisch auch in diesem Jahr mit dabei bei der WM USA, Kanada und Mexiko. So, Shakira gleich bei mir hier. 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

Dankeschön, Shakira. Waka waka. 7:27 gleich Nachrichten auf Radio 8 mit Birte Franken um 19:30 Radio 8 Regional. Dickes Dankeschön fürs Mitspielen, Radio 8 Glückstelefon. Wir hatten ja Tickets für Sie und zwar für die großartigen Ritterspiele in Lichtenau vom 4. bis zum 7. Toll, was da geboten ist direkt an der Festung. Allein die ist ja schon beeindruckend. Also auf zum Ritterturnier, zu den Ritterspielen. Ich gratuliere dem Markus Hiemeyer aus Heinersdorf bei Bechhofen, hat Tickets gewonnen und auch René Kaden aus Neuendettelsau. Viel Freude. Es gibt eine ganz tolle Nachricht. Übernächste Stunde gibt es nochmal Tickets. So machen wir es, oder? Jawohl. Dranbleiben.

0: das läuft doch wie geschmiert heute Morgen. Es ist Dienstag, heute der 2. Juni. Ja, wunderschön glückliche Gewinner. Ritterspiele Lichtenau, 2 Stunden noch. Dann gibt's nochmal Tickets zu gewinnen. Jetzt aber erstmal erste Infos aus der Region von Birte. Den haben wir gleich danach. Happy Birthday, wen wir da heute gratulieren mit Stevie Wonder. Aha. Frage nur das Land, wo die Zitronen blühen. Und wo es sonst auch noch ganz schön ist. Gleich mehr hier bei mir.
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0: Wird sehr schönen guten Morgen ausgehustet, ja.
2: Hat man das gehört?
0: Hat man ein bisschen gehört, ja.
2: Ganz ein bisschen, na gut. Ja.
0: Also, alles frei? Ja. Können wir loslegen?
2: Ja.
0: Los geht's. Birte Montaseri, guten Morgen.
2: Morgen.
0: Birte, viele Menschen in Rodenburg saßen am Sonntagnachmittag plötzlich ohne Strom da.
2: Ja, und das war ganz schön ärgerlich. Aber die Stadtwerke konnten das Problem schnell beheben. Es kam zu einer Störung im Mittelspannungsnetz, wie uns die Stadtwerke nun mitteilten. 9 Trafostationen waren betroffen und darunter auch ein Bereich im Osten der historischen Altstadt.
3: Den Technikern und dem Bereitschaftsdienst gelang es bereits nach rund 40 Minuten, einen Großteil der Stationen wieder ans Netz zu nehmen, heißt es. Nach rund 2 Stunden hatten auch die anderen Haushalte wieder Strom, so die Stadtwerke Rotenburg. Die intensive Fehlersuche ergab einen Doppelerdschluss auf 2 getrennten Leitungen. Am Montag wurden die Kabelfehler geortet. Es wurde unmittelbar danach mit den Tiefbau- und Reparaturarbeiten begonnen. Andreas Fischer, Radio 8 in Rotenburg.
2: In Erlangen ist ein Mann von einem Trio angegriffen worden, möglicherweise aus antisemitischen Gründen. Der 41-Jährige habe eine Halskette mit Davidstern getragen, als 3 Männer auf ihn einschlugen, so die Polizei Mittelfranken. Das Opfer wurde leicht verletzt und kam kurzzeitig ins Krankenhaus. Ein Straßenreiniger hatte früh am Morgen den Angriff bemerkt und die Polizei gerufen. Zur Klärung des Falls sucht die Polizei jetzt Zeugen und ermittelt wegen des Verdachts der gefährlichen Körperverletzung. Eine Massenwanderung am Ansbacher Scherweiher führt momentan zu einer Straßensperrung. Es ist die Wanderung der Hüpferlinge, junge Amphibien, also kleine Kröten, die aus dem Scherweiher in den nahegelegenen Wald gelangen wollen. Um sie zu schützen, hat die Stadt schon an der Steinersdorfer Steige jetzt die Straße gesperrt. Es gibt da zwar eine spezielle Amphibieneinrichtung, aber die kleinen Hüpferlinge, die schaffen es trotzdem rüber. Und die Sperrung der Steinersdorfer Steine wird wohl voraussichtlich bis Mitte Juni dauern, heißt es bei der Stadt. Noch eine gute Nachricht für Mittelfranken beim Internationalen Welterbetag. Lässt das Limiseum in Ruffenhofen wieder die Zeit der Römer aufleben, nämlich mit einem römischen Handwerkermarkt. Samstag und Sonntag stehen hier die Marktstände von Bierbrauern, Schuster, Steinmetz und auch eine römische Schule wird es geben. Die Wiese neben dem Limiseum wird zur Gladiatorenarena und zum Exerzierplatz für die Batava-Soldaten. Ja, und es gibt auch Mitmachaktionen für Kinder. Alles auf Limiseum. 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
0: Ja, wo ist die dicke Jacke? Wird kühler. Na ja, gut, wir hatten auch schon Temperaturen über 30 Grad. Die nächsten Tage nur noch 18 bis 20, aber da hilft ja. Bisschen dickere Kleidung, warum nicht? Also vielleicht dann doch wieder mal das Unterhemd anziehen. Wer weiß, also wir lassen uns die Laune bei den vielen Festen in der Region da überhaupt nicht verderben. Heute erstmal 22 bis 24 Grad. Erst mehr Sonne, dann mehr Wolken und am Nachmittag dann auch erster Regen und Gewitter. Die weiteren Aussichten.

0: Leinried Richtung Ansbach, Lothar, vielen Dank. Wachenhofen, Blitzer gesichtet von Heidi. Und wir haben noch einen am Ortsausgang Winsbach Richtung Neundertelsaus. Sandra hat diesen Blitzer gemeldet. Vielen herzlichen Dank. Ich wünsche eine gute und sichere Fahrt. Die Blitzer melden nur bei Radio 8 0981 63 00.
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0: 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Stevie Wonder singt Happy Birthday. Sehr schön.
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0: Und wir gratulieren mit diesem Song Happy Birthday Bella Italia. 80 Jahre Republik Italien.
3: Ach was.
0: Schön, ne?
3: Ja.
0: Ja, erst Königreich und jetzt Republik. Ich habe mal nachgelesen, Verfassung von Italien. Artikel 1 dieser Verfassung, Du sollst keine Ananas auf die Pizza legen.
3: Ja, genau.
0: So ist es doch. Bravo.

0: 7.43 Radio 8 ist hier. Einen wunderschönen guten Morgen. Es wird aufgebaut und vorbereitet. Es ist bald soweit. Der Countdown läuft. Morgen geht's endlich los. Es ist das größte Fest der Region und für die Stadt Ansbach die schönste Party aller Zeiten. Es geht natürlich um das Altstadtfest. Ausgabe 2026. Wow. Also ein dickes Dankeschön an das Orga-Team, was die sich haben einfallen lassen. Irre. Es wird gefeiert in der gesamten Ansbacher Altstadt. Und das von morgen Mittwoch bis zum Sonntag. Toll. Und denken Sie daran, lassen Sie das Auto stehen. Es gibt einen Sonderfahrplan zum Altstadtfest der Ansbacher Busse. Alles im Netz auf stadtverkehr-ansbach.de. Wir haben auch einen Link auf radio8.de. So, fragen wir mal den Oberbürgermeister. Ich glaube, der hat sie extra freigenommen fürs Fest. Keine Ahnung, aber man wird ihn sehen. Er ist da unterwegs und das mit Begeisterung. Thomas Defner, Ansbacher Oberbürgermeister. Was ist denn das für ein Feeling auf dem Ansbacher Altstadtfest?
1: Die Stimmung ist immer ganz hervorragend. Man trifft viele nette Leute. Es wird schön gemeinsam gefeiert. Man trinkt den einen oder anderen miteinander. Und die Stimmung ist da immer gut. Es ist ein wunderbares, friedliches Fest. Und ich kann nur jedem empfehlen zu kommen. Für ausreichend Sicherheit ist auch gesorgt. Das will ich auch ausdrücklich an der Stelle sagen.
0: An der Spitze des Orga-Teams Nadja Wilhelm, Kulturreferentin der Stadt Ansbach. Was wird neu sein in diesem Jahr?
2: Also neu ist, dass das Weiße Ross aus Immeldorf den markgräflichen Pavillon bespielt. Das ist die Fläche zwischen Retzert-Parkplatz und Standesamt. Eigentlich eine kleine Nische, aber genau dafür sind die auch bekannt, dass sie sich eher so ein bisschen Nischen raussuchen, aber wahnsinnig gute Qualität an Musik bieten. Dann gibt es noch so ein paar Kleinigkeiten wie Subkultur und Kollektiv. Zwei junge Vereine, die sich auch separat nochmal um Flächen in der Stadt kümmern. Einmal in der Uttstraße, um den Kaspar-Hauser-Platz. Am Harrieder Tor wird es erstmalig auch wieder eine etwas größere Bühne geben.
0: Ist das großartig. Morgen geht's los. Das Ansbacher Altstadtfest 2026 bis Sonntag wird dann gefeiert. Ja, und würde ich nun alle Veranstaltungen, alle Programmpunkte hier aufzählen, wir wären heute Nachmittag noch nicht fertig. Und deswegen rein ins Netz, radio8.de oder auf tourismus-ansbach.de. Da finden Sie alle wichtigen Infos, unter anderem auch zum großen Kinderprogramm. Ich wünsche allen ein wunderschönes Altstadtfest in Ansbach. Lassen Sie es sich gut gehen und feiern Sie schön und friedlich.

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0: Haben noch Ferien, Pfingstferien noch bis zum Sonntag. Allerdings wird in Deutschland schon wieder mal über die Sommerferien diskutiert. Die Sommerferien sollten in keinem Bundesland in Deutschland bereits im Juni beginnen. Ja, wer das fordert und vor allem warum, das hören wir dann gleich in den Nachrichten um 8 Uhr hier auf Radio 8. Kurzer Wettercheck heute, 22 bis 24 Grad, erst Sonne, dann Wolken, Regen und auch Gewitter. Ja, morgen und übermorgen eher so windig, wechselhaft, 18 bis 20 Grad. Blitzer aktuell, Winsbach, Ortsausgang Richtung Neudettelsau. In Wachenhofen wird geblitzt, außerdem Kleinried Richtung Ansbach. Ich wünsche eine gute und sichere Fahrt.
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1: Ich bin Pia Wegner, guten Morgen. Für Lkw-Fahrerinnen und Lkw-Fahrer soll es einfacher werden, einen Parkplatz zu finden. Ab heute gibt es den Stellplatzinformationsdienst mit Daten von gut 1800 Rastplätzen. Jan-Henner Reitze berichtet.
2: Lkw-Fahrer sollen nicht mehr lange suchen müssen und so auch schneller runter von Autobahnen und anderen Straßen, wo sie anderen im Weg rumfahren. Gespeist wird die Stellplatzsuchhilfe mit Daten aus dem Mautsystem, nahezu in Echtzeit. Ruhezeiten sollen so besser eingehalten werden können und am Ende alle Verkehrsteilnehmer profitieren von mehr Platz auf den Straßen und einer verbesserten Sicherheit.
1: In Bayern leben deutschlandweit die wenigsten Menschen in Armut. Zum Vergleich, im Freistaat gelten rund 12,5% der Bevölkerung als arm. In Bremen sind es mehr als 27%. Dort lebt also mehr als jede vierte Person in Armut. Wie der Paritätische Wohlfahrtsverband mitteilte, ist der Unterschied der Lebensverhältnisse zwischen dem Süden und strukturschwachen Regionen in Nord und Ost zuletzt größer geworden. Innerhalb Bayerns ist die Armutsquote in Schwaben am niedrigsten. Die Europäische Union will mehr Abschiebungen ermöglichen und hat daher den Weg für sogenannte Rückkehrzentren in Drittstaaten freigemacht. Darauf einigten sich jetzt die Vertreter des Europaparlaments und der Regierungen der Mitgliedsländer. In diese Zentren außerhalb der EU sollen abgelehnte Asylbewerber kommen, die nicht in ihre Herkunftsländer zurückgebracht werden können. Wo solche Zentren errichtet werden könnten, ist noch unklar. Die Sommerferien sollten in keinem Bundesland bereits im Juni beginnen. Das fordert der Philologenverband. Die Verbandschefin begründet das damit, dass ein früher Start in die Ferien vor den Abschlussprüfungen Stress verursache, weil Prüfungen und Korrekturen pünktlich vor Ferienbeginn abgeschlossen sein müssten. Den frühesten Beginn der Sommerferien haben in diesem Jahr Hessen, Rheinland-Pfalz und das Saarland. In den Playoffs der Basketball-Bundesliga hat der FC Bayern sein zweites Halbfinalspiel gegen Bonn gewonnen, nämlich mit 91-69. Für Bamberg lief es weniger erfolgreich. In Berlin gab es eine 71-85 Niederlage. Und die Fußballer der Würzburger Kickers steigen in die dritte Liga auf. Nach einem 1-0 Auswärtssieg im Hinspiel gewann das Team auch das Relegationsrückspiel gegen Lok Leipzig mit 2-1.
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3: Ich bin Birte Montasseri. Bei dem Dachstuhlbrand Montagvormittag in einer Schreinerei bei Herreden ist ein hoher Schaden entstanden. Die Polizei schätzt ihn auf rund 70.000 Euro. Wie berichtet, geriet der Dachstuhl des Wohnhauses im Ortsteil Gräbenwinden in Brand. Beim Eintreffen einer Polizeistreife stand der Dachstuhl fast schon vollständig in Flammen. Die Freiwillige Feuerwehr Herreden löschte gemeinsam mit den Ortsteilfeuerwehren den Brand. Die Kripo Ansbach sucht jetzt nach der Brandursache. Verletzt wurde niemand.
4: Birte, danke für die Infos. 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Naja, kleiner Durchhänger. 18 bis 20 Grad die nächsten Tage nur. Und das Ganze auch noch windig. Es kann auch mal regnen. Heute erst Sonne, dann Wolken, Schauer und Gewittertemperaturen heute. Bis zu 24 Grad. Wir liegen bei 16 in Ansbach am Martin-Luther-Platz. Und vielen Dank an den Charlie Radio 8 Wettermelder aus Mönchsroth. 15 in Mönchsroth. Hallo, liebe Autofahrer. Schön, dass Sie mit dabei sind. Tja, lohnt sich, denn hier erfahren Sie, wo die Blitzer stehen heute Morgen. Wir haben Blitzer in Kleinried Richtung Ansbach, Blitzer in Wachenhofen und Winsbach-Ortsausgang Richtung Neuendettelsau. Sandra, Daniel, Heidi, Lothar, vielen Dank fürs Melden. Wenn auch Sie was entdeckt haben, Blitzer, Staus, Verkehrsbehinderungen. Wir sind da unter 0981 63 00.
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4: Milo und Belinda Carlisle. Schön, dass Sie mit dabei sind. Radio 8 hier. Ritterspiele in Lichtenau. Vom Feiertag bis hin zum Sonntag. Wow, Markttreiben, Ritterturnier und vieles mehr. Tauchen Sie ein in eine völlig andere Zeit und lassen Sie sich begeistern, unter anderem von den Rittern. Tickets zu gewinnen heute noch? Nö, nicht in dieser Stunde, sondern zwischen 9 Uhr und 10 Uhr hier bei mir. Es lohnt sich, dran zu bleiben. Schönen guten Morgen.
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0: nach elf, Schmarrn, elf nach acht, so völlig verwirrt. Es ist 8:11, der Dienstagmorgen hier auf Radio 8. Schön, dass Sie mit dabei sind. Ja, toi, toi, toi, ich drück die Daumen. Heute Abend, 19:30 Uhr, eine weitere Premiere auf der Sommerbühne des Landestheaters von Dinkelsbühl. Und heute Abend wird's pechschwarzen britischen Humor geben. Die Komödie Eine Mordsfreunde wird aufgeführt, und zwar von Stephen Moffat, und Jasmin Meindl ist da ganz begeistert von diesem Autor.
1: Der Mann kann schreiben. Also das ist eine Komödie, aber es ist einfach auch Literatur. Es ist so perfekt geschrieben. Ich würde meinen kleinen Finger dafür hergeben, wenn ich so schreiben könnte. Und ich mag auch gern lachen im Theater, aber ich bin nicht so der Typ, der so laut lacht, aber beim Lesen, uns hat es wirklich zerlegt. Also es ist so gut geschrieben, es ist einfach alles so absurd.
0: Um was geht's? Ein englisches Pärchen ist auf Kreuzfahrt und im Urlaub lernen sie eine ältere Frau kennen, eine Witwe, und sie freunden sich mit dieser Dame an.
1: Also das Stück beginnt mit dem Ende der Kreuzfahrt. Sagen sie halt so, wenn du mal zufällig in der Gegend bist, dann kommst du halt vorbei. Und sie gehen heim und vergessen sie, und aber binnen kürzester Zeit steht sie vor der Haustür, kündigt sich an, und sie sind ein bisschen erschrocken, und dieses Paar hat auch zwei pubertierende Kinder, die ziemlich schrecklich sind, und googeln aber dann, wer diese Frau eigentlich ist, und dann stellt sich heraus, dass sie eine gesuchte Serienkillerin ist.
0: Um Gottes Willen, wie bekommt man diese Frau wieder los? Genau darum geht's dann heute Abend ab 19.30 Uhr bei der Premiere von Eine Mordsfreundin. Landestheater Dinkelsbühl. Ich drück fest die Daumen. Toi, toi, toi. Ja, und wie die Premiere lief, das hören Sie morgen früh hier bei uns auf Radio 8.

0: 8.20 Uhr Sachen gibt's. Radio 8 hier. In Frankreich haben Unbekannte das berühmte Kunstwerk Comedian, eine mit Klebeband an die Wand geklebte Banane aus einem Museum geklaut. Polizei ermittelt jetzt, ob es sich um Kunst oder Mundraub handelt. Das ganze Ding hat mal 6 Millionen gekostet. Wahnsinn. Ich beschwere mich nie wieder über Dönerpreise. Nie mehr wieder. Ich beschwere mich auch nicht übers Wetter. Erstmal Sonne, dann am Abend Gewitter und Schauer. 22 bis 24 Grad heute bei uns in der Region. Die nächsten beiden Tage werden ein bisschen frischer und ungemütlicher. Windig, durchaus auch Regen mit dabei. Temperaturen dann nur noch 18 bis 20 Grad. Hier stehen die Blitzer heute Morgen. Kleinried Richtung Ansbach, Blitzer Wachenhofen und Blitzer Winsbach Ortsausgang Richtung Neuendettelsau. Gute Fahrt, schön auf die Geschwindigkeit achten.
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0: Disco Fox, oder?
1: Ja, schon, ne? Klingt so.
0: Ich habe es nie kapiert, aber gut.
1: Eins, zwei, drei.
0: Ja, hör auf bitte, ja, runter von meinen Füßen. So, gleich bei uns DJ Bobo. So schön verrückt der Song. Und deswegen wird er gespielt. Gute Laune mit DJ Bobo hier auf Radio 8 nach den Nachrichten.
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0: Mit Birte Montaseri, guten Morgen.
1: Morgen.
0: Viele von Ihnen haben ja gestern wohl die Geisterfahrerwarnung hier bei Radio 8 gehört und dann wurde aus dieser Warnung leider eine Unfallmeldung.
1: Denn Montagnachmittag ist es auf der B8 bei Seukendorf zu einem schweren Unfall mit einer Geisterfahrerin gekommen. Zwei Menschen wurden schwer verletzt. Gegen 15.45 Uhr fuhr laut Polizei eine 66-Jährige mit ihrem Mercedes-SUV in falscher Richtung auf der Südwesttangente. Auf Höhe der Erddeponie stieß sie frontal mit einem 22-Jährigen zusammen. Der junge Mann erlitt so schwere Verletzungen, dass er per Rettungshubschrauber in eine Klinik kam. Die Frau brachte der Rettungsdienst ins Krankenhaus. Die B8 war zeitweise gesperrt. Die Staatsanwaltschaft schaltete einen Gutachter ein und ließ auch den Wagen der Frau sicherstellen. In Rothenburg sind Samstagmittag zahlreiche Haushalte ohne Strom gewesen. Die Stadtwerke konnten die Störung aber schnell beheben. Es kam demnach zu einer Störung im Mittelspannungsnetz, wie uns die Stadtwerke mitteilten. 9 Trafostationen waren betroffen, darunter ein Bereich im Osten der historischen Altstadt.
3: Den Technikern und dem Bereitschaftsdienst gelang es bereits nach rund 40 Minuten, einen Großteil der Stationen wieder ans Netz zu nehmen, heißt es. Nach rund 2 Stunden hatten auch die anderen Haushalte wieder Strom, so die Stadtwerke Rothenburg. Die intensive Fehlersuche ergab einen Doppelerdschluss auf 2 getrennten Leitungen. Am Montag wurden die Kabelfehler geortet. Es wurde unmittelbar danach mit den Tiefbau- und Reparaturarbeiten begonnen. Andreas Fischer, Radio 8 in Rothenburg.
1: Mit einem dreisten Trick haben Unbekannte einen Mann in Gunzenhausen bestohlen. Laut Polizei sprachen ein Mann und eine Frau den Geschädigten aus einer Limousine heraus an und fragten nach dem Weg. Und während er den beiden helfen wollte, legte ihm die Frau zum Dank angeblich eine Kette um den Hals. Allerdings nicht aus echter Freundlichkeit. Unbemerkt stahl sie ihm seine echte Goldkette. Erst später bemerkte der Mann, dass sie fehlte. Dann noch eine gute Nachricht für Mittelfranken. Das Ansbacher Rettipalais hat jetzt seinen eigenen Dokumentarfilm. Der Film- und Videoclub Ansbach hat nämlich die langjährigen Restaurierungsarbeiten in dem spätbarocken Bauwerk begleitet. Ja, und daraus jetzt einen Film gemacht. Von dem halb verfallenen Bauwerk bis zu seiner Restaurierung samt der Neueinrichtung eines Museums. Premiere ist am 13. Juni in den Ansbacher Kammerspielen. Der Eintritt ist frei. 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
0: Jo. Der Wetterkönig nämlich im Urlaub. Ja. Und was ist? Kaum geht er in Urlaub, ne? Wird's wechselhaft bei uns. Na gut. Also heute erstmal noch bis 24 Grad, aktuell 17 Grad bei Moritz in Langenzenn und 17 auch derzeit in Ramsberg am schönen Brombachsee. Grüße dorthin. Und die weiteren Aussichten ja für heute am Nachmittag. Erste Schauer und Gewitter und die nächsten beiden Tage inklusive Feiertag 18 bis 20 Grad. Windig, unbeständig. Also dran denken, was immer Sie vorhaben. Schirm einpacken, ein bisschen Wärme anziehen, dann geht das schon. Da kommen wir schon durch. Liebe Autofahrer, Sie kommen auch durch diesen Morgen ganz unbeschwert. Wir haben derzeit keine Staus. Blitzer stehen in Kleinried Richtung Ansbach, Wachenhofen einer und Winsbach-Ortsausgang Richtung Neundellitzau. Ja, damit Sie nicht geblitzt werden, einfach auf die Geschwindigkeit achten. Logisch, ne? Und danke an die Blitzfunkerinnen und Blitzfunker fürs Melden 0981 63 00.
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0: Wer hat's erfunden? Der Schweizer hat's erfunden. Ha? DJ Bobo, da kommt er her aus der Schweiz. Mega erfolgreich. Ich glaube, der erfolgreichste Schweizer Musiker.
1: Das wahrscheinlich schon, ja.
0: Ja, schon, ja, klar. Ja, gut.
1: Den haben wir noch?
0: Keine Ahnung, wen haben wir denn noch? Ich glaube, den Großvater von der Heidi, aber ja. Hat der gesungen? Nee. Keine Ahnung. Du. Also DJ Bobo, seine Shows legendär und seine Musik natürlich geht ins Ohr. Übrigens, bei uns gleich Christoph Maul, Kabarett aus Mittelfranken. Und Sie denken daran, in der nächsten Stunde zwischen 9 und 10 Uhr nochmal zu gewinnen. Die heiß begehrten Tickets für die Ritterspiele von Lichtenau. Ja, Lancelot und Co. Von Donnerstag bis Sonntag in Lichtenau an dieser spektakulären Festungsanlage. Tickets in der nächsten Stunde hier bei mir.
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0: 8:42 Dienstag und das ist die Zeit für ihn hier, Christoph Maul.
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0: Ja, eine Woche pausiert, jetzt ist er wieder da. Gott sei Dank. Christoph, guten Morgen.
3: Ja, servus und hallo miteinander.
0: Willkommen zurück auf Radio 8. Schön, dass du wieder da bist. Am Freitag bist du ja auch live zu erleben in Herrieden, ne?
3: Da freue ich mich auch schon drauf. Und extra da dafür, dass am Freitag alle fit sind und zum Auftritt kommen können, haben wir am Donnerstag noch einmal einen Feiertag. Mhm. Front Leichnam. Ja, das war's dann aber erst einmal wieder. Weil wenn Front Leichnam vorbei ist, dann sind sie auch rum, die kurzen Wochen. Und wir können uns endlich wieder den wirklich wichtigen Themen widmen.
0: Ah, du meinst natürlich die Fußball-Weltmeisterschaft.
3: Nein, noch nicht ganz. Okay. Ja klar, das mit der WM wird wieder super lustig, wenn wir plötzlich auf einmal wieder 80 Millionen Bundestrainer haben, allein in Mittelfranken, also mindestens. Ja, und außerdem ist es immer super, dass man jetzt schon in den Prospekten alles kaufen kann mit Bezug zu WM. Ja. Schokolade, Bier, Fanartikel, Schlafanzug, Hausschuh, Sammelheftle. Nein, endlich können wir uns wieder den wirklich wichtigen Sachen widmen, nämlich dem Wetter. Ja. Weil da sind wir uns ja immer alle einig. Das haben wir ja schon nicht mehr so oft im Land, diese Einigkeit. Weil erst war es ja allzu kalt, dann zu heiß, zu trocken und die Woche natürlich wieder zu kalt und vielleicht zu nass. Ja, da sind wir uns dann eben immer alle einig.
0: Ja, einig wie bei der pünktlichen Rückreise aus dem Pfingsturlaub am kommenden Wochenende. Könnte da dann wieder ein Chaos geben auf den Autobahnen.
3: Aber vielleicht bleibt das Chaos ja auch aus. Am letzten Wochenende ist es ja auch ausgeblieben, das große Chaos. Man hat ja vorher gemeint, die Welt geht unter, weil wohl einen doch der Brenner nicht befahrbar war, ja, weil da halt eine Demonstration war. Ja, du, ich hätte da auch nicht wohnen wollen, ganz ehrlich. Na, und bayerische Politiker stellen sich hin und schimpfen über die Sperre. Da dabei ist Bayern seit fast 20 Jahren nicht in der Lage, den Zubringer für den bereits im Bau befindlichen Brenner Basistunnel zumindest anzufangen. Ja. Weil das steht nämlich für echte Entlastung sorgen und schneller den es auch noch geht. Ja, aber so ist halt, ne? Es ist einfacher, sich hinzustellen und zu schimpfen und mit dem Finger auf die anderen zu zeigen. Mhm. Ne, ich muss am Wochenende ja nicht in den Stau, weil nach Herrieden, da kann ich zur Not auch mit dem Fahrrad fahren.
0: Du auf dem Fahrrad, das will ich sehen.
3: Na du, hör ich einmal, du tätst dich wundern, wie elegant ich auf dem Fahrrad drauf hock. Na okay, also sagen wir mal, wie ich drauf hock, also auf dem E-Bike. Aber naja, ich tät ja auch viel mehr Fahrrad fahren, wenn wir nicht immer Wetter hätten. Ja, entweder es ist ja so kalt oder es ist so heiß oder es ist so trockene Luft oder es ist windig, ja, oder stell dir vor, es ist gar kein Wind oder es regnet. Ah, irgendein Wetter ist halt immer, gell? So, ich schau mal, wie das Wetter am Freitag wird, dann sehen wir uns vielleicht in Herrieden. Ja. Und ihr macht's gut und freut euch. Egal welches Wetter.
0: Ja, also dann viel Spaß in Herrieden. Christoph Maul live. Christoph-Maul.de. Dort alle Infos. Und natürlich auch bei uns im Netz. 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

0: Oh, hört sich doch nach Urlaub an, oder? Schalalalala. Apropos Urlaub. Fliegst du in den Urlaub, ne? Da hat dieser Flieger Verspätung. Hat's immer gut Kohle gegeben. Allerdings wird jetzt darüber diskutiert, ne? Die Entschädigungen für Flugpassagiere bei Ausfällen und Verspätungen eben zurückzufahren. Gibt's weniger Kohle. Mehr dazu in den Nachrichten bei Radio 8 um 9 Uhr. Außerdem die Mission Weltmeistertitel startet. Juhu, heute geht's los für die Fußballnationalmannschaft. Abflug heute Nachmittag 1:30 ab Frankfurt Richtung USA. Auch dazu gleich mehr. Die Wetteraussicht. Ja, wird ein bisschen unbeständiger die nächsten Tage. Windig und unbeständig, 18 bis 20 Grad. Heute noch mal bis 24 Grad und Vorsicht am Nachmittag, vielleicht auch einzelne Gewitter. Die Blitzer stehen heute Morgen in Winsbach, Ortsausgang Richtung Neundädelsau, in Wachenhofen und Kleinried Richtung Ansbach. Eine gute und sichere Fahrt wünsche ich Ihnen.
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1: Ich bin Pia Wegner, guten Morgen. Die EU will die Zuwanderung besser steuern und hat den Weg freigemacht für Rückkehrzentren in Drittstaaten. Was es damit auf sich hat, erklärt Tine Klimach.
2: In die speziellen Rückkehrzentren, sogenannten Return Hubs, außerhalb der EU sollen abgelehnte Asylbewerber kommen, die nicht in ihre Herkunftsländer zurückgebracht werden können. Etwa weil das Heimatland sich weigert, sie zurückzunehmen oder die Bundesregierung keine diplomatischen Beziehungen zu dem betroffenen Staat pflegt.
1: Vor knapp einem Jahr soll er in einem ICE Passagiere mit einer Axt angegriffen haben. Zu dieser Stunde beginnt jetzt in Regensburg der Prozess gegen einen 21-jährigen Syrer. Zwei Menschen wurden bei der Attacke schwer am Kopf verletzt. Die Staatsanwaltschaft wirft dem Mann versuchten Totschlag und gefährliche Körperverletzung vor, geht aber davon aus, dass er wegen einer psychischen Erkrankung schuldunfähig ist. Sie hat deshalb beantragt, ihn dauerhaft in einer Psychiatrie unterzubringen. Bekommen Fluggäste künftig erst bei größeren Verspätungen eine Entschädigung? Fragen wie diese werden heute in der Europäischen Union verhandelt. Die EU-Staaten wollen, dass es erst ab 4 statt wie bisher ab 3 Stunden Verspätung eine Entschädigung gibt, bei Langstreckenflügen sogar erst ab 6 Stunden. Das Parlament hält dagegen und will es bei 3 Stunden belassen. Laut Verbraucherschützern würden 60% der bisher betroffenen Fluggäste ihren Anspruch verlieren. Wer online eine Partnerin oder einen Partner sucht, der entscheidet häufig auch nach politischer Orientierung. Das haben Forscher an der Uni Köln herausgefunden. Ausgewertet haben sie vor allem Ergebnisse in den USA. Allerdings, so die Forscher, gäbe es Parallelen zum Verhalten von Singles in Deutschland. Wer politisch anders denkt, passt demnach nicht zu Lebensstil und Werten. Die Mission Weltmeistertitel, sie beginnt für die deutsche Fußballnationalmannschaft heute. Am Mittag bricht das DFB-Team in Richtung USA auf. Nach 9 Stunden Flug werden Bundestrainer Julian Nagelsmann und seine Mannschaft in Chicago landen. Am kommenden Samstag findet dort auch das letzte Testspiel statt. Gegner ist dann Mitgastgeber USA. Das erste WM-Gruppenspiel der DFB-11 gegen Curaçao steigt am 14. Juni.
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3: Ich bin Birte Montasseri. Ein Einbruch in eine Nürnberger Fahrschule hat im ostdeutschen Brandenburg sein Ende genommen. Zwischen Samstagnachmittag und Sonntagfrüh brachen zunächst Unbekannte in eine Fahrschule in der Altenfurter Straße ein. Sie durchwühlten alles und stahlen Bargeld sowie ein Fahrschulauto. Mithilfe des Besitzers konnten die Ermittler den Wagen dann aber lokalisieren. Kollegen der Autobahnpolizei Michendorf stoppten den Wagen schließlich und nahmen die Insassen vorläufig fest. Den 17-jährigen Fahrer sowie zwei weitere Personen. Die Kripo Nürnberg ermittelt nun weiter.
4: Dankeschön, Birte. Neue Nachrichten um 9:30. Das Wetter. So an die Sonne gewöhnt, gell? Jetzt verschwindet sie. Heute Nachmittag Regen und Gewitter möglich. Also, dann die nächsten Tage kühler. Ja, wir haben heute 22 bis 24 Grad, angenehm. Die nächsten Tage 18 bis 20 geht ja auch noch. Windig, vielleicht ein paar Schauer mit dabei. Also entsprechend anziehen, dann funktioniert das bestens. Wir haben aktuell 17 Grad in Feuchtwangen. Kreuzgangsspiele ja am Donnerstag, der große Gatsby, die Premiere. Und morgen Abend die öffentliche Generalprobe. 17 Grad am Marktplatz in Feuchtwangen. Und vielen herzlichen Dank an den Ronald, Radio 8 Wettermelder aus Scheinfeld im Scheinfeld 18. Liebe Autofahrer, kommen Sie gut rein in diesen Tag. Heute Dienstag, der 2. Juni. Wir haben derzeit störungsfreien Verkehr. Jawohl, dort alles gut. Die Blitzer aufgebaut in Kleinried Richtung Ansbach, Wachenhofen und Winsbach Ortsausgang Richtung Neuendettelsau. Ich wünsche eine gute und sichere Fahrt und Blitzer und Staus melden bei Radio 8 0981 63 00.
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4: Ein echter Klassiker, die Dire Straits, Money for Nothing.
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4: Da stellt sich wieder ab Fronleichnam ab Donnerstag für 4 Tage die Frage, Rittersmann oder knapp? Lichtenau, die Ritterspiele. Wow, was die alles auffahren in diesen 4 Tagen. Und das Allertollste ist, Sie können für Lichtenau für die Ritterspiele Tickets gewinnen. Gleich in ein paar Minuten bei mir. 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

11 Minuten nach 9 und wir tauchen ein in eine andere Zeit. Hier ist Radio 8, schön, dass Sie mit dabei sind. Wir laden Sie ein zu den Ritterspielen nach Lichtenau. Ja, die Ritter kommen ab Donnerstag für 4 Tage nach Lichtenau, direkt an die grandiose Festungsanlage von Lichtenau. Ja, und da kommen nicht nur Ritter, sondern auch Spielleut und Gaukler. Willis der Gaukler ist mit dabei, der Zauberer Orlando und viele mehr. Und bei den Gaumenfreunden, ja, da wird es auch vieles geben. Der Barbarenspieß wird aufgebaut sein und natürlich auch der kochende Drache. Ja, auch der wird Leckeres anbieten. Und dann natürlich der Höhepunkt, die Ritterturniere. Wow, also, Edelmann oder Knapp, Ritter und vor allem Spektakuläres, das erwartet Sie bei den Ritterspielen in Lichtenau. Es geht am Donnerstag, am Feiertag los, läuft noch dann bis zum Sonntag. Alle Infos natürlich bei uns auf radio8.de. 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Die da starten am Donnerstag, übermorgen, und dauern an bis Sonntag. Ritterturnier, Kurzweil, Markttreiben und Gaumenfreude. So, anrufen jetzt 01378 66 40 40. Ich drücke die Daumen. Viel Glück. What's

0: Na, kriegen wir hin mit dem Wetter. Vom Feiern lassen wir uns doch nicht abhalten, nee. Also, wir haben die nächsten Tage nur 18 bis 20 Grad, unbeständig. Achtung, Schirm immer einpacken. Gilt auch für den heutigen Tag. Erstmal Sonne, 22 bis 24 Grad. Am Nachmittag hier bei uns in Mittelfranken durchaus Regen und auch Gewitter möglich. 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Es ist Dienstag, heute der 2. Juni.
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9:26 gleich die Birnte mit Nachrichten. Franken um 7:30 regional. Aber wir haben 9 Blitzer, 9 Städten. Richtung Feuchtwangen wird geblitzt. Danke an den Veit, der es eben gemeldet hat. Unter 0981 63 00. Immer schön auf die Geschwindigkeit achten, aber ganz besonders jetzt in 9 Städten Richtung Feuchtwangen. Da wird aktuell geblitzt. Ich wünsche eine gute und vor allem sichere Fahrt.

0: Und Achtung, neuer Blitzer, neuen Städten. Richtung Feuchtwangen wird geblitzt. 1977. John Paul Young, Australien. Welthit, Wahnsinn. Und immer noch gut im Ohr. John Paul Young kommt mit dem Klassiker gleich bei uns hier auf Radio 8 nach den Nachrichten mit Birte.
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0: Birte Montasseri, hallo.
2: Hallo.
0: Viele von Ihnen, ich bin mir da sicher, haben gestern wohl hier auf Radio 8 die Geisterfahrerwarnung gehört. Und aus dieser Warnung wurde dann leider eine Unfallmeldung.
2: Denn Montagnachmittag ist es auf der B8 bei Seukendorf zu einem schweren Unfall mit einer Geisterfahrerin gekommen. Zwei Menschen wurden schwer verletzt. Gegen 15.45 Uhr fuhr laut Polizei eine 66-Jährige mit ihrem Mercedes-SUV in falscher Richtung auf der Südwesttangente. Auf Höhe der Erddeponie stieß sie dann frontal mit einem 22-Jährigen zusammen. Der junge Autofahrer erlitt so schwere Verletzungen, dass er per Rettungshubschrauber in eine Klinik kam. Die Frau brachte der Rettungsdienst ins Krankenhaus. Die B8 war zeitweise gesperrt. Die Staatsanwaltschaft schaltete einen Gutachter ein und ließ auch den Wagen der Frau sicherstellen. Tagelang hat ein blauer VW Polo im Raum Wassertrüdingen die Polizei Dinkelsbühl auf Trab gehalten. Jetzt hofft die Polizei auf Zeugenhinweise. Immer wieder tauchte der blaue Polo ohne Zulassung an verschiedenen Stellen im Wassertrüdinger Stadtgebiet auf. Mithilfe von Zeugen konnte die Polizei dann einen 18-Jährigen überführen, der eigentlich gar keinen Führerschein hat, aber sich immer wieder bei dem Wagen ans Steuer setzte. Was jetzt noch fehlt, ist der Polo. Anscheinend haben andere Leute ihn nach Zeugen ein Aussagen mit Steinwürfen ziemlich zerbeult und dann wohl selbst eine illegale Spritztour gemacht. Wohin? Bitte Hinweise an die Polizei Dinkelsbühl. Echten britischen Humor gibt es heute Abend auf der Freilichtbühne am Wehrgang in Dinkelsbühl. Eine weitere Premiere steht nämlich an beim Landestheater mit der Komödie Eine Mordsfreundin von Stephen Moffat. Ein englisches Pärchen ist auf Kreuzfahrt und lernt eine ältere Frau kennen. Sie freunden sich mit der Witwe an. Dazu Intendantin Jasmin Meindl.
3: Also das Stück beginnt mit dem Ende der Kreuzfahrt. Sagen sie halt so mal, wenn du mal zufällig in der Gegend bist, dann kommst du halt vorbei. Und sie gehen heim und vergessen sie. Und aber binnen kürzester Zeit steht sie vor der Haustür, kündigt sich an. Und sie sind ein bisschen erschrocken. Und dieses Paar hat auch zwei pubertierende Kinder, die ziemlich schrecklich sind. Und googeln aber dann, wer diese Frau eigentlich ist. Und dann stellt sich heraus, dass sie eine gesuchte Serienkillerin ist.
2: Tja, und wie bringt man so eine ältere Dame wieder los, ohne unhöflich zu sein? Das erfahren Sie bei der Premiere heute Abend, 19.30 Uhr. Mehr zu Spielzeiten und Tickets unter landestheater-dinkelsbühl.de. Noch eine gute Nachricht für Mittelfranken. Beim Internationalen Welterbetag lässt das Limeseum Rufenhofen wieder die Zeit der Römer aufleben mit einem römischen Handwerkermarkt. Samstag und Sonntag stehen da nämlich von Bierbrauern die Marktstände, auch vom Schuster Steinmetz, und eine Schule nach römischem Vorbild wird aufgebaut. Die Wiese neben dem Limeseum wird zur Gladiatorenarena und Exerzierplatz für die Bataversoldaten. Alle Infos auch dazu auf limeseum.de. Soweit Franken um halb, Radio 8 regional. 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
0: Weil der Wetterkönig im Urlaub ist. Schönen Urlaub, lieber Christian. Da schauen wir gleich nach Rufenhofen. 19 Grad am Limeseum und es sind 19 Grad aktuell in Bad Windsheim, hier gemessen am Marktplatz. Vielen Dank an die Josephine, hat sich von dort gemeldet. Ja, die Aussichten für heute, naja, geht eigentlich. 22 bis 24 Grad, erst Sonne, dann Wolken, also mehr Wolken, ein paar haben wir ja schon, und dann auch Regen und Gewitter. Die weiteren Aussichten für die nächsten beiden Tage, nee, nicht wirklich übel. Ganz gut. 18 bis 20 wird ein bisschen windiger, ein bisschen unbeständiger, aber gut. So ist es nun mal. Also, nicht die Laune verderben lassen. Wetter schwächelt leicht, aber wirklich nur sehr, sehr leicht. Am Wochenende soll es schon wieder besser werden. Liebe Autofahrer, kommen Sie gut rein in diesen Vormittag. Wir haben derzeit keine Staus. Neuster Blitzer, neun Städten Richtung Feuchtwangen. Außerdem Blitzer Kleinried, Wachenhofen und Winsbach, Ortsausgang Richtung Neundettelsau. Fahren Sie vorsichtig und vernünftig. 0981 63 00. Blitzer und Staus melden, Hörerservice und WhatsApp.
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0: einfach gute Musik. Das Jahr 1977 war ein gutes Jahr, weil dieser Song rauskam und der hat sich bis heute gehalten. Geht immer noch gut. John Paul Young, Love is in the Air. Und ich gratuliere dem Burgfräulein Angelika. Mhm. Ist ja gar kein Burgfräulein, aber Gewinnerin der Tickets für die spektakulären Ritterspiele von Lichtenau.
2: Oh, herrlich.
0: Oh. Gaumenfreuden, Spielleut und Ritter. Edle Ritter, hat man mir gesagt. Angelika Eschenbacher aus Sachsen bei Ansbach hat Tickets gewonnen, kann sich den Tag aussuchen. Angelika, viel Spaß.
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0: Hallo.

0: 9:41 ist es geworden und wir haben gestern Nachmittag in der Ansbacher Innenstadt ein bisschen umgeguckt. Wow, wird da gewerkelt. Großes kündigt sich an. Das Fest der Feste. Natürlich. Ab morgen das wunderschöne Altstadtfest in Ansbach. Es ist so viel geboten. Absoluter Wahnsinn. Und einer freut sich ganz besonders. Ja, das ist schöner als arbeiten im Rathaus, ich weiß. Der Oberbürgermeister Thomas Defner.
1: Da feiern die Ansbacherinnen und Ansbacher mit vielen Gästen aus auswärts mal so richtig. Und wenn das Wetter gut ist, ist es ein fantastisches Fest.

0: ist, auch wenn es nicht so gut ist, hat die Vergangenheit gezeigt, kommen auch ganz viele Menschen. Es ist einfach unser Feier-Event im Jahr schlichtweg.
1: So ist es. Und von einem tollen Team vorbereitet an der Spitze Nadja Wilhelm. Das ist die Kulturreferentin der Stadt Ansbach. Und die weiß natürlich, was Neues mit dabei sein wird ab morgen beim Altstadtfest in Ansbach.
2: Also neu ist, dass das Weiße Ross aus Immeldorf den markgräflichen Pavillon bespielt. Das ist die Fläche zwischen Retzert-Parkplatz und Standesamt. Eigentlich eine kleine Nische, aber genau dafür sind die auch bekannt, dass sie sich eher so ein bisschen Nischen raussuchen, aber wahnsinnig gute Qualität an Musik bieten. Dann gibt es noch so ein paar Kleinigkeiten wie Subkultur und Kollektiv. Zwei junge Vereine, die sich auch separat nochmal um Flächen in der Stadt kümmern. Einmal in der Uttstraße, um den Kaspar-Hauser-Platz. Am Harider Tor wird es erstmalig auch wieder eine etwas größere Bühne geben.
1: Ja, und eigentlich reichen da 5 Tage gar nicht aus, um alles zu entdecken, was da geboten sein wird. Toll auch die Ansbacher Stadtbusse. Die haben extra Linien eingerichtet, einen Fahrplan speziell für das Altstadtfest. Alle Infos bekommen Sie auf radio8.de bzw. auf tourismus-ansbach.de. Ich wünsche ein schönes Altstadtfest ab morgen. Feiern Sie friedlich.

0: Ich glaube, da kommt nichts mehr, gell?
1: Ich glaube auch, nee, das wahret.
0: Also gut, Dankeschön an die Jungs von Coldplay und danke auch an unsere Birte. Franken um halb, Radio 8 Regional und hier sind nochmal die Top-Themen.
2: Montagnachmittag ist auf der B8 bei Seukendorf eine Geisterfahrerin mit ihrem SUV mit einem 22-jährigen Autofahrer frontal zusammengestoßen. Der junge Mann kam schwer verletzt per Rettungshubschrauber ins Krankenhaus, auch die Frau schwer verletzt. Ein Gutachter soll nun mehr über die genauen Hintergründe herausfinden. Und in Rothenburg hatten viele Menschen Sonntagnachmittag keinen Strom. Wie uns die Stadtwerke erklärten, hatte es eine Störung im Mittelspannungsnetz gegeben. 9 Trafostationen waren betroffen. Nach 2 Stunden hatten zum Glück aber alle wieder Strom. Schon am Montag begannen dann an der Schadensstelle die Reparaturarbeiten.
0: Bedanken wir uns bei allen, die da repariert haben. Hat funktioniert, besser als bei mir zu Hause, wenn ich da was anfassen würde. Auf alle Fälle also, dickes Dankeschön. Wir gratulieren Bella Italia, das Land unserer Träume. Das Land, in dem die Zitronen blühen. Das Land, in dem es damals in den 70er Jahren den ersten Sonnenbrand gab.
1: Ja, ne? Genau.
0: Irgendwo am Strand von Rimini. Herrlich. Ja. Italien, 80 Jahre Republik Italien. Vor genau 80 Jahren stimmten die Italiener gegen das Königreich.
1: Okay. Ne?
0: Und für die Republik, also 80 Jahre Italien. Ich habe mir mal ganz genau die Verfassung von Italien angeschaut.
1: Ach, guck.
0: Sozusagen, ne, deren Grundgesetz.
1: Ja.
0: Ne? Artikel Nummer 1 im Grundgesetz, also der Verfassung Italiens, lege nie, nie, niemals Ananas auf eine Pizza. Ich sag's bloß nochmal.
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1: Ich bin Pia Wegner. Die Sommerferien sollten grundsätzlich erst im Juli starten. Das fordert der Deutsche Philologenverband. Hintergrund sind die Abi-Prüfungen. Die Lehrer finden, dass der Zeitdruck bei einem früheren Ferienbeginn einfach zu groß ist. Tanja Wagner berichtet.
2: Schriftliche Abi-Prüfung, mündliche kurz darauf und dann noch mögliche Nachprüfungen. Das alles zeitlich bis Ferienbeginn hinzubekommen, setzt Schüler und Prüfer unter Stress, sagen die Lehrer. Auch sei es ungerecht, wenn manche einfach länger Zeit hätten, sich aufs Abi vorzubereiten.
1: Bayern hat laut dem Armutsbericht des Paritätischen Wohlfahrtsverbandes die niedrigste Armutsquote deutschlandweit. Jeder achte Bayer lebt in Armut, das sind gut 12,5%. Bundesweit liegt die Quote bei 16%. Am besten schneiden Schwaben und Oberbayern ab. In Franken und der Oberpfalz ist die Quote hingegen höher. Besonders betroffen sind Alleinerziehende und Menschen ohne Job. Der Verband warnt die Regierung vor Einsparungen im Sozialbereich. Die meisten Menschen, die 2025 in Deutschland eingebürgert worden sind, haben ihre ursprüngliche Staatsbürgerschaft behalten. Wie eine Umfrage des Mediendienstes Integration zeigt, lag die Quote der Doppelstaatigkeit bei 85-98%. Die wenigen Neubürger, die sich dagegen entschieden haben, taten das, weil sie entweder vor der Einbürgerung staatenlos waren oder weil ihr Herkunftsland die Mehrstaatigkeit nicht gestattet. Die Bahn arbeitet daran, pünktlicher zu werden. Und das scheint ihr immer besser zu gelingen. Im Mai hat das Unternehmen seine selbstgesteckten Ziele erreicht, schreibt die Süddeutsche Zeitung. Demnach waren etwas mehr als 61% der ICE- und Intercity-Züge pünktlich. Damit lag die Quote zwar unter den Werten der beiden Vormonate, blieb aber oberhalb der Marke von 60%. Nicht erfasst werden in der Statistik ausfallende Züge. Ab dem zweiten Halbjahr kostet ein Besuch im Kölner Dom Eintritt. Heute gibt das Domkapitel bekannt, wie viel das sein wird. Klar ist schon, wer beten oder einen Gottesdienst besuchen will, der kommt weiterhin kostenlos rein. Mit den Einnahmen soll der laufende Betrieb, die Pflege und der Schutz des Doms finanziert werden. Die Ankündigung hatte in Köln für viel Gesprächsstoff gesorgt.
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3: Ich bin Birte Montassiri. Montagnachmittag ist es auf der B8 bei Seukendorf zu einem schweren Unfall mit einer Geisterfahrerin gekommen. Zwei Menschen wurden schwer verletzt. Gegen 15.45 Uhr fuhr laut Polizei eine 66-Jährige mit ihrem Mercedes-SUV in falscher Richtung auf der Südwesttangente. Auf Höhe der Erddeponie stieß sie frontal mit einem 22-Jährigen zusammen. Der junge Mann erlitt so schwere Verletzungen, dass er per Rettungshubschrauber in eine Klinik kam. Die Frau brachte der Rettungsdienst dann ins Krankenhaus. Die B8 war zeitweise gesperrt. Die Staatsanwaltschaft schaltete einen Gutachter ein und ließ den Wagen der Frau sicherstellen. Das Wetter, heute ist es insgesamt noch überwiegend sonnig bei 22 bis 24 Grad. Gegen Nachmittag können dann aber Schauer und Gewitter auftauchen. Außerdem morgen und am Donnerstag wechselhaftes Wetter. Wir haben teils Wind, einige Schauer, viele Wolken und nur noch wenig Sonnenschein und Temperaturen dabei höchstens 18 bis 20 Grad. Dann das Neueste von den Straßen in Mittelfranken. Größere Staus oder Verkehrsbehinderungen sind uns aktuell nicht gemeldet. Einen Blitzer haben wir aber. Und zwar in Neuenstetten Richtung Feuchtwangen. Schönen Dank an Veit fürs Bescheid geben. Und wer noch was entdeckt, auch gerne melden. Per Telefon oder WhatsApp über die 0981 63 00. Gute Fahrt.

0: Das ist einfach gute Musik für Ihren Dienstag hier auf Radio 8. In unserer heutigen Songstory geht es um ein Thema, das wir wahrscheinlich alle versuchen zu vermeiden, nämlich um eine Lücke im Lebenslauf.
1: Mein Name ist Markus Ullmann und heute geht es um einen großen Künstler, dem ein nicht ganz unwichtiger Erfolg noch fehlt.
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1: Woran misst man den Erfolg eines Musikers? Zum Beispiel können wir uns seine Auszeichnungen anschauen. In dieser Kategorie schaut es gut aus. Er ist ein Gott. G-O-T, das steht für Grammy, der wichtigste Musikpreis, Oscar, der wichtigste Filmpreis und Tony, der wichtigste Musicalpreis. All diese Preise hat er zu Hause stehen. Nächste Kategorie, die Konzerte. Sein größtes Konzert hat er in den 80ern vor 160.000 Zuschauern gespielt. Seine Tourneen regelmäßig ausverkauft und er hat am Broadway gespielt. Weit über 200 ausverkaufte Vorstellungen. Viel mehr geht nicht. Kategorie 3. Das Vermögen. Im Dezember 2021 hat er die Rechte an seinen Songs für über eine halbe Milliarde Dollar verkauft. Also auch hier läuft es bestens. Bleibt Kategorie 4. Die Charts. In den Albumcharts ist er eine feste Größe. Aber jetzt kommen wir zu dem Erfolg, der ihm noch fehlt. In seiner Heimat, den USA, ist es ihm tatsächlich noch nie gelungen, einen Nummer-1-Hit in den Single-Charts zu landen. Beste Platzierung, Platz 2. Und die Nummer spielen wir jetzt. Hier ist der Künstler, der fast alles erreicht hat. Hier ist Bruce Springsteen mit Dancing in the Dark.
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1: Ich bin Wirt Montasseri. Ein Einbruch in eine Nürnberger Fahrschule hat im ostdeutschen Brandenburg sein Ende genommen. Zwischen Samstagnachmittag und Sonntagfrüh brachen zunächst Unbekannte in die Fahrschule in der Altenfurter Straße ein. Sie durchwühlten alles und stahlen Bargeld, aber auch ein Fahrschulauto. Mithilfe des Besitzers konnten die Ermittler den Wagen dann lokalisieren. Kollegen der Autobahnpolizei Michendorf stoppten den Wagen schließlich in der Nähe von Potsdam und nahmen die Insassen vorläufig fest. Den 17-jährigen Fahrer nämlich sowie zwei weitere Personen. Die Kripo Nürnberg ermittelt noch weiter zu dem Fall. Montagnachmittag ist es auf der B8 bei Seukendorf zu einem schweren Unfall mit einer Geisterfahrerin gekommen. Zwei Menschen wurden schwer verletzt. Gegen 15.45 Uhr fuhr laut Polizei eine 66-Jährige mit ihrem Mercedes-SUV in falscher Richtung auf der Südwesttangente. Bei der Erddeponie stieß sie dann frontal mit einem 22-Jährigen zusammen. Der junge Autofahrer erlitt so schwere Verletzungen, dass er per Rettungshubschrauber ins Krankenhaus kam. Die Frau brachte der Rettungsdienst in eine Klinik. Die B8 war zeitweise gesperrt. Die Staatsanwaltschaft schaltete einen Gutachter ein und ließ auch den Wagen der Frau sicherstellen. Eine Massenwanderung am Ansbacher Schierweiher führt momentan zu einer Straßensperrung. Es ist die Wanderung der Hüpferlinge, junge Amphibien, die aus dem Schierweiher jetzt in den nahegelegenen Wald gelangen wollen. Um sie zu schützen, hat die Stadt jetzt die Steinersdorfer Steige gesperrt. Es gibt dort zwar eine spezielle Amphibieneinrichtung, aber die kleinen Hüpferlinge schaffen es wegen ihres geringen Gewichts, alle Absperrungen zu überwinden. Und die Sperrung der Steinersdorfer Steige dürfte bis Mitte Juni dauern, heißt es bei der Stadt. 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Sonne und Wolken haben wir zunächst mit 23 bis 26 Grad. Es ist auch meist trocken. Gegen Abend, da können sich aber örtlich Gewitter bilden mit Starkregen, Hagel oder auch Sturmböen. Dann im Laufe der Nacht lässt der Regen nach. Die ganze Sache beruhigt sich. Frühwerte morgen um die 12 Grad. Von morgen bis Freitag haben wir ansonsten erst einmal Sonne und Wolken. Örtlich ein paar Schauer, vielleicht auch ein paar Gewitter. Temperaturen um die 20 Grad. Der Blick auf die Straßen. Wir haben 10.32 Uhr, keine größeren Staus oder Verkehrsbehinderungen, einen Blitzer aber nämlich in Neuenstetten Richtung Feuchtwangen. Vielen Dank an Veit fürs Bescheid geben und gut möglich, dass Sie auch noch was entdecken. Einen neuen Blitzer vielleicht dann einfach schnell Bescheid geben per Telefon oder WhatsApp über die 0981 63 00. Gute und vor allem sichere Fahrt.
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1: Hunderte fleißige ehrenamtliche Helfer sind hier im Einsatz. Sie geben 4 Tage lang alles, damit wir es uns gut gehen lassen können. Ein Ort im Ausnahmezustand. In vielen Orten Mittelfrankens wurde oder wird Kerwer demnächst gefeiert und auch die Dietenhöfer können feiern und laden uns alle ein zur diesjährigen Kerwer in Dietenhofen vom 5. bis 8. Juni. Der TV Dietenhofen richtet die Kerwer mit aus. Hauptorganisatorin ist Sonja Schramm dabei.
2: Also die Dietenhöfner Kerwer ist deswegen so toll, weil es wirklich auch noch ganz von Ehrenamtlichen gestemmt wird. Also wir haben keinen Festwirt. Es wird komplett vom Sportverein organisiert. Das ganze Festzelt mit allem, was dazugehört. Ob das Security ist, ob das die Band sind, die Bar, die Küche, Ausschank, Toiletten, alles, was man so braucht, wird komplett vom Sportverein organisiert.
1: Jede helfende Hand wird bei der Kerwer gebraucht und jeder und jede hat seinen eigenen Aufgabenbereich.
2: Wir brauchen über 200 Helfer das Wochenende über, die dann auch in den verschiedenen Schichten entweder in der Bar ausschenken, bedienen, ja, in der Küche helfen, wo auch immer, in der Früh dann wieder sauber machen. So viele Sportler haben wir gar nicht, natürlich. Von dem her, ja, sind da alle gefragt und ja, jeder, der freiwillig auf uns zukommt und uns unterstützt, sind wir dankbar, weil bis wir da alle beieinander hat und alle Posten besetzt hat, das ist schon immer ein Mammutakt auch, ja.
1: Die Kerwer in Dietenhofen startet am Freitag und dann wird 4 Tage lang gefeiert.
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1: Ich bin Pia Wegner. Für Lkw-Fahrerinnen und Lkw-Fahrer soll es einfacher werden, einen Parkplatz zu finden. Ab heute gibt es den Stellplatzinformationsdienst mit Daten von gut 1800 Rastplätzen. Jan-Henner Reitze berichtet.
2: Lkw-Fahrer sollen nicht mehr lange suchen müssen und so auch schneller runter von Autobahnen und anderen Straßen, wo sie anderen im Weg rumfahren. Gespeist wird die Stellplatzsuchhilfe mit Daten aus dem Mautsystem, nahezu in Echtzeit. Ruhezeiten sollen so besser eingehalten werden können und am Ende alle Verkehrsteilnehmer profitieren von mehr Platz auf den Straßen und einer verbesserten Sicherheit.
1: Recherchen der ARD zeigen, mindestens zwei Landeskriminalämter in Deutschland haben bei Ermittlungen Standortdaten aus Handy-Apps genutzt. Also Daten, die eigentlich für die Werbeindustrie gesammelt werden. Das waren das LKA Mecklenburg-Vorpommern und das LKA Brandenburg. Strafrechtler sagen, das sei rechtswidrig, die Daten seien nicht für Polizeiarbeit gedacht. Die Sommerferien sollten in keinem Bundesland bereits im Juni beginnen. Das fordert der Philologenverband. Die Verbandschefin begründet das damit, dass ein früher Start in die Ferien vor den Abschlussprüfungen Stress verursache, weil Prüfungen und Korrekturen pünktlich vor Ferienbeginn abgeschlossen sein müssten. Den frühesten Beginn der Sommerferien haben in diesem Jahr Hessen, Rheinland-Pfalz und das Saarland. Bekommen Fluggäste künftig erst bei größeren Verspätungen eine Entschädigung? Fragen wie diese werden heute in der Europäischen Union verhandelt. Die EU-Staaten wollen, dass es erst ab 4 statt wie bisher ab 3 Stunden Verspätung eine Entschädigung gibt, bei Langstreckenflügen sogar erst ab 6 Stunden. Das Parlament hält dagegen und will es bei 3 Stunden belassen. Laut Verbraucherschützern würden 60% der bisher betroffenen Fluggäste ihren Anspruch verlieren. Wer online eine Partnerin oder einen Partner sucht, der entscheidet häufig auch nach politischer Orientierung. Das haben Forscher an der Uni Köln herausgefunden. Ausgewertet haben sie vor allem Ergebnisse in den USA. Allerdings, so die Forscher, gäbe es Parallelen zum Verhalten von Singles in Deutschland. Wer politisch anders denkt, der passt demnach nicht zum Lebensstil und den eigenen Werten.
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3: Ich bin Birte Montasseri. Am helllichten Tag ist einer 72-jährigen Frau in Rot ihre teure Goldkette vom Leib gerissen worden. Die Frau lief laut Polizei Samstagnachmittag in der Bahnhofstraße Richtung Bahnhof. Insassen eines weißen Autos sprachen sie unter einem Vorwand an. Als sie näher an den Wagen herantrat, riss ihr jemand gewaltsam die Kette vom Hals. Dann flüchtete der Wagen. Die Goldkette hatte einen Wert von rund 1.300 Euro. Das Wetter, heute ist es insgesamt noch überwiegend sonnig bei 22 bis 24 Grad. Gegen Nachmittag können dann aber Schauer und Gewitter auftauchen. Außerdem morgen und am Donnerstag wechselhaftes Wetter. Wir haben teils Wind, einige Schauer, viele Wolken und nur noch wenig Sonnenschein und Temperaturen dabei höchstens 18 bis 20 Grad.
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3: Kurzer Blick auf die Straßen. A6 Heilbronn Richtung Nürnberg zwischen Feuchtwang Nord und Aurach. Aktuell 2 Kilometer Stau und etwa 5 Minuten extra Fahrzeit, so der ADAC. Und einen Blitzer haben wir in Neuenstetten Richtung Feuchtwang. Danke an Veit fürs Bescheid geben. Und sollten Sie auch noch einen Blitzer entdecken, freuen wir uns, wenn Sie Bescheid geben. Per Telefon oder WhatsApp über 0981 63 00. Gute Fahrt.
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1: Bianca Albert hier auf Radio 8 und ich habe jetzt wieder jede Menge Veranstaltungshinweise für Sie. Blutspendetermin des Bayerischen Roten Kreuzes. Heute von 14 Uhr bis 19.30 Uhr im Evangelischen Haus in der Wittelsbacher Straße 4 in Schwabach. Dann bis zum 6. Juni wird im Ansbacher Brückencenter die Meteoritenausstellung Steine vom Himmel gezeigt. Eine Ausstellung des Planetariums Laupheim mit seltenen Schätzen aus dem Weltall. Dann schon mal zum Vormerken. Alpmuseefestspiele in Mur am See vom 12. Juni bis 12. Juli auf der Freilichtbühne im Alpmusee-Informationszentrum. Gespielt werden die Stücke Ziemlich beste Freunde und Tatortreiniger. Kartenvorverkauf im Alpmusee-Informationszentrum, im Rathaus Mur am See sowie bei allen Vorverkaufsstellen. Und auch schon mal zum Vormerken, Konzert Töne, Thesen, Temperamente, Pop und Klassik mit David Lugert von Viva Voce und dem Chor ohne Namen, präsentiert von der Kirchengemeinde Weidenbach am 13. Juni um 18 Uhr im Pfarrgarten in Weidenbach. Vorverkauf beim Pfarramt Weidenbach oder online unter www.david-lugert.de.
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1: Ich bin Birte Montasseri. Ein Einbruch in eine Nürnberger Fahrschule hat bis ins ostdeutsche Brandenburg geführt. Zwischen Samstagnachmittag und Sonntagfrüh brachen zunächst Unbekannte in eine Fahrschule in der Altenfurter Straße ein. Sie durchwühlten alles und stahlen Bargeld sowie ein Fahrschulauto. Mithilfe des Besitzers konnten die Ermittler den Wagen dann lokalisieren, nämlich in Brandenburg. Kollegen der Autobahnpolizei Michendorf stoppten dann den Wagen in der Nähe von Potsdam und nahmen die Insassen vorläufig fest, den 17-jährigen Fahrer sowie zwei weitere Personen. Die Kripo Nürnberg ermittelt noch weiter zu dem Fall. Tagelang hat ein blauer VW Polo im Raum Wassertrüdingen die Polizei Dinkelsbühl auf Trab gehalten. Jetzt hofft die Polizei auf Hilfe aus der Bevölkerung. Immer wieder tauchte der blaue Polo ohne Zulassung an verschiedenen Stellen im Trüdinger Stadtgebiet auf. Mit Hilfe von Zeugen konnte die Polizei den mutmaßlichen Fahrer finden, einen 18-Jährigen. Ohne Führerschein. Was jetzt noch fehlt, ist der blaue Polo. Anscheinend haben mehrere Leute ihn nach Zeugenaussagen dann mit Steinwürfen ziemlich zerbeult und wohl auch selbst illegale Spritztouren gemacht. Hinweise auf das Auto bitte an die Polizei Dinkelsbühl. Echten britischen Humor gibt es heute Abend auf der Freilichtbühne am Wehrgang in Dinkelsbühl. Eine weitere Premiere steht nämlich an beim Landestheater mit der Komödie Eine Mordsfreundin von Stephen Moffat. Ein englisches Pärchen ist auf Kreuzfahrt und lernt eine ältere Frau kennen. Sie freunden sich mit der Witwe an, Intendantin Jasmin Meindl.
2: Also das Stück beginnt mit dem Ende der Kreuzfahrt. Sagen Sie halt so mal, wenn du mal zufällig in der Gegend bist, dann kommst du halt vorbei und sie gehen heim und vergessen sie, und aber binnen kürzester Zeit steht sie vor der Haustür, kündigt sich an und sie sind ein bisschen erschrocken, und dieses Paar hat auch zwei pubertierende Kinder, die ziemlich schrecklich sind, und googeln aber dann, wer diese Frau eigentlich ist, und dann stellt sich heraus, dass sie eine gesuchte Serienkillerin ist.
1: Tja, und wie bringt man jetzt die ältere Dame wieder los, ohne unhöflich zu sein? Das erfahren Sie heute bei der Premiere um 19.30 Uhr. Mehr zu den Spielzeiten und Tickets unter landestheater-dinkelsbühl.de. Soweit Franken um halb, Radio 8 Regional. 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Heute Sonne und Wolken zunächst bei etwa 23 bis 26 Grad. Es ist auch meist noch trocken. Allerdings gegen Abend, da können sich örtlich Gewitter bilden. Auch Starkregen, Hagel und Sturmböen könnten dann dabei sein. Im Laufe der Nacht beruhigt sich das Ganze. Der Regen lässt nach. Frühwerte morgen früh so um die 12 Grad. Ansonsten haben wir von morgen bis Freitag erst einmal Sonne und Wolken. Örtlich aber auch wieder ein paar Schauer oder vereinzelte Gewitter. Temperaturen so um die 20 Grad.
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1: Dann schauen wir noch auf die Straßen in Mittelfranken. 11.33 Uhr haben wir eine Meldung von der A6. Heilbronn Richtung Nürnberg. Zwischen dem Kreuz Feuchtwangen-Crailsheim und Aurach aktuell 5 Kilometer Stau. Das kostet Sie etwa 14 Minuten extra Fahrzeit, sagt der ADAC. Bitte auch aufs Tempo achten. Einen Blitzer haben wir nämlich noch. Neuenstädten Richtung Feuchtwangen. Vielen Dank für den Tipp an Veit. Tja, und möglicherweise steht ja noch woanders ein anderer Blitzer. Gerne schnell melden per Telefon oder WhatsApp. 09 81 63 00, und ich hoffe, Sie kommen gut und sicher an.
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1: Ich bin Pia Wegner. Mehr als die Hälfte der Betroffenen hierzulande bringt zu viele Kilos auf die Waage. Laut Statistik lag der Body Mass Index 2025 bei den Betroffenen bei über 25 und das stuften Fachleute als übergewichtig ein. Männer sind häufiger betroffen als Frauen. Die Durchschnittswerte liegen bei 86,5 bzw. knapp 70 Kilo. Alle Angaben zu Gewicht und Größe beziehen sich auf erwachsene Personen ab 18 Jahren. Immer mehr Menschen hierzulande leben in Armut. Laut dem Paritätischen Wohlfahrtsverband gibt es mittlerweile gut 13 Millionen Betroffene. Besonders oft fehlt den Deutschen Geld für Strom, Heizung oder größere Anschaffungen. Zoe Tasovali berichtet.
2: Wo jemand lebt, macht dabei einen großen Unterschied. Während die Armutsquote in Bayern und Baden-Württemberg vergleichsweise niedrig ist, liegt sie in Bremen, Sachsen-Anhalt, Berlin und Hamburg deutlich höher. Das liegt laut dem Bericht unter anderem an schlechteren Chancen auf dem Arbeitsmarkt und geringeren Bildungschancen. Besonders kritisch ist die Lage älterer Menschen. Fast jeder Fünfte über 65 gilt inzwischen als arm oder armutsgefährdet.
1: In Deutschland sind im letzten Jahr so viele Fälle von Diskriminierung gemeldet worden wie nie zuvor. Nach Angaben der Bundesantidiskriminierungsbeauftragten Attermann wandten sich rund 13.000 Menschen an Beratungsstellen. Das ist ein Anstieg um 15% im Vergleich zum Vorjahr. Fast die Hälfte der Fälle betraf demnach rassistische Diskriminierungen, etwa am Arbeitsplatz oder bei der Wohnungssuche. ChatGPT nutzen viele Kids und Jugendliche für Alltagsfragen. Und die jungen Leute würde das Unternehmen bewusst gefährden, um schneller Geld zu verdienen. Das wirft der US-Bundesstaat Florida OpenAI vor und klagt. Warnungen zur Nutzung der KI seien absichtlich intern gehalten worden und außerdem gäbe es keine echte Alterskontrolle. Unter 13 ist ChatGPT zwar verboten, aber das wird kaum überprüft. Bayern hat das trockenste Frühjahr seit Beginn der Wetteraufzeichnungen seit 145 Jahren hinter sich. Besonders trocken war es laut dem Deutschen Wetterdienst im nördlichen Niederbayern und der südlichen Oberpfalz. Der DWD betonte aber, solche Trockenperioden sind kein neuzeitliches Phänomen. In Regensburg hat es im Frühjahr 1841 sogar noch deutlich weniger geregnet.
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3: Ich bin Birte Montassiri. Montagnachmittag ist es auf der B8 bei Seukendorf zu einem schweren Unfall mit einer Geisterfahrerin gekommen. Zwei Menschen wurden schwer verletzt. Gegen 15.45 Uhr fuhr laut Polizei eine 66-Jährige mit ihrem Mercedes-SUV in falscher Richtung auf der Südwesttangente. Auf Höhe der Erddeponie stieß sie frontal mit einem 22-Jährigen zusammen. Der junge Mann erlitt so schwere Verletzungen, dass er per Rettungshubschrauber in eine Klinik kam. Die Frau brachte der Rettungsdienst dann ins Krankenhaus. Die B8 war zeitweise gesperrt. Die Staatsanwaltschaft schaltete einen Gutachter ein und ließ den Wagen der Frau sicherstellen.
4: Dankeschön, Birte, für die Infos und noch mehr aus Mittelfranken. Dann auch wieder in einer knappen halben Stunde. Und zwar in Franken um halb oder schon jetzt zum Nachlesen in der Radio 8 App oder auf radio8.de. Wir schauen aufs Wetter in der Region. Da haben wir aktuell 22 Grad in Dinkelsbühl. Das hat uns der Marco gemeldet. Dankeschön. Und 21 Grad messen wir in Wettelsheim. Zwischen den Wolken schaut heute teils die Sonne durch. Heute Abend, da drohen dann vereinzelt starke Gewitter mit Starkregen, Hagel und Böen. Nachts, da lässt der Regen dann nach bei 12 Grad. Morgen bis Freitag dann immer wieder Schauer und Gewitter. Zwischendurch dann Sonne bei rund 20 Grad. 12 Uhr und 3 Minuten haben wir es. Radio 8 hier mit dem Verkehrsservice für die mittelfränkischen Straßen. Da haben wir die A6 Heilbronn Richtung Nürnberg und zwar zwischen dem Kreuz Feuchtwangen-Crailsheim und der Raststätte Frankenhöhe Süd. Hier haben wir aktuell 8 Kilometer Stau. 20 Minuten dauert es hier länger. Blitzer außerdem und zwar in Neuenstetten in Richtung Feuchtwangen und ein Blitzer steht noch bei Wachenhofen an der Bushaltestelle in Richtung Allesheim. Dankeschön an Chris, Irene und Fate. Haben Sie noch mehr gesehen? Staus und Blitzer? Gerne reinmelden. Das Ganze geht ganz kostenlos. Per Telefon oder WhatsApp an die 0981 6300. Ich sage danke und wünsche Ihnen weiterhin gute und vor allem sichere Fahrt.
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4: Ja, und die Ansbacher Busse, die sind ein gutes Stichwort in Ansbach. Da sind schon ganz viele Menschen am Rumwuseln und Rumwerkeln. Morgen geht's ja schon los mit einem absoluten Highlight im Jahr. Das Altstadtfest startet morgen ganz offiziell. Die Ansbacher, die zählen schon die Stunden und alle drumherum sind herzlich eingeladen, vorbeizuschauen. Wann genau der Oberbürgermeister das Fest eröffnet, das klären wir gleich nach einfach guter Musik hier bei uns auf Radio 8. Jetzt kommt erstmal Gloria Gaynor hier bei uns. Never can say goodbye.

0: Vorn und Blonzen, das WhatsApp hier bei uns auf Radio 8. Und morgen ist es endlich soweit in Ansbach. Da startet das Altstadtfest, eines der Highlights im Jahr. In der Stadt, da wird schon wie verrückt rumgewuselt und aufgebaut. OB Thomas Deffner, haben wir noch gefragt, wie so das Feeling ist in Ansbach auf dem Altstadtfest.
1: Die Stimmung ist immer ganz hervorragend. Man trifft viele nette Leute. Es wird schön gemeinsam gefeiert. Man trinkt den einen oder anderen miteinander. Und die Stimmung ist da immer gut. Es ist ein wunderbares, friedliches Fest. Und ich kann nur jedem empfehlen, zu kommen. Für ausreichend Sicherheit ist auch gesorgt. Das will ich auch ausdrücklich an der Stelle sagen.
0: Ja, und was es morgen alles gibt, das kann ich gar nicht alles zusammenfassen. Mein Tipp, einfach in die Altstadt schauen. Es gibt wirklich an jeder Ecke Musik, was zu trinken. Oder wenn Sie hungrig sind, können Sie sich auch einfach noch ins Restaurant reinsetzen und ein bisschen feiern. Um 17.45 Uhr ist morgen die Eröffnung. Also wer sich doch noch genauer informieren will, der hat noch mehr als einen Tag Zeit, um mal bei uns auf radio8.de oder in der App vorbeizuschauen. Da gibt's auch den ganzen Plan mit allen Infos noch, was, wo, morgen und die Tage los ist beim Ansbacher Altstadtfest. 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

Richard Marx ist das hier auf Radio 8. Große Rauchwolken gestern bei Harrieden und zahlreiche Feuerwehrautos waren da im Einsatz. Was genau passiert ist und die neuesten Infos zum Brand hat Birte Montaseri gleich in Franken um halb hier auf Radio 8.

0: Madonna und Sabrina Carpenter sind das hier bei uns auf Radio 8 Bring Your Love und gleich sind die Village People hier bei uns. YMCA, gleich der besondere Song der Stunde hier auf Radio 8.
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0: Und bei mir im Studio Birte Montasseri. Hallo Birte.
2: Hallo Finn.
0: Gestern etwa um diese Zeit gab es einen großen Feuerwehreinsatz in Herrieden.
2: Ja, und zwar gab es da einen Dachstuhlbrand am späten Montagvormittag in einer Schreinerei bei Herrieden. Nun suchen die Brandexperten der Kripo Ansbach nach der genauen Brandursache. Wie sich herausstellt, ist ein hoher Schaden entstanden. Die Polizei schätzt ihn auf rund 70.000 Euro. Wie berichtet, geriet der Dachstuhl des Wohnhauses im Ortsteil Gräbenwinden in Brand. Als eine Polizeistreife kam, stand der Dachstuhl auch schon fast vollständig in Flammen. Die Freiwillige Feuerwehr Herrieden löschte zusammen mit den Ortsteilfeuerwehren den Brand. Verletzt wurde zum Glück niemand. Ein Einbruch in eine Nürnberger Fahrschule hat bis ins ostdeutsche Brandenburg geführt. Zwischen Samstagnachmittag und Sonntagfrüh brach jemand in eine Fahrschule in der Altenfurter Straße ein. Die Personen durchwühlten alles und stahlen Bargeld, aber auch ein Fahrschulauto. Mithilfe des Besitzers konnten die Ermittler den Wagen allerdings lokalisieren. Kollegen der Autobahnpolizei Michendorf stoppten den Wagen dann in der Nähe von Potsdam und nahmen die Insassen vorläufig fest. Den 17-jährigen Fahrer sowie zwei weitere Personen. Die Kripo Nürnberg ermittelt noch weiter zu dem Fall. Mit einem dreisten Trick haben Unbekannte einen Mann in Gunzenhausen bestohlen. Laut Polizei sprachen ein Mann und eine Frau den Geschädigten aus einer Limousine heraus an. Sie fragten nach dem Weg und während er den beiden helfen wollte, legte ihm die Frau angeblich zum Dank eine Kette um den Hals. Allerdings nicht wirklich aus Freundlichkeit. Unbemerkt stahl sie ihm nämlich seine echte Goldkette und erst später bemerkte der Mann, dass sie ihm fehlte. Franken um halb war das, Radio 8 Regional. Wenn Sie möchten, können Sie alles nachlesen und nach neuen Nachrichten stöbern auf radio8.de und in der Radio 8 App. Das Wetter jetzt mit Finn Hornung.
0: Dankeschön, Birte, für die Infos. 22 Grad haben wir da aktuell in Irsingen. Maxim, der ist gerade in Obersulzbach mit dem Motorrad unterwegs. Da haben wir 22 Grad. Dankeschön fürs Reinmelden. Zwischen den Wolken schaut heute teils die Sonne durch. Heute Abend, da drohen dann vereinzelt starke Gewitter mit stark Regen, Hagel und Böen. Nachts da lässt der Regen dann nach bei 12 Grad. Morgen bis Freitag immer wieder Schauer und Gewitter. Zwischendurch die Sonne da bei rund 20 Grad tagsüber. 12:33 Uhr haben wir es. Hier ist Radio 8 mit dem Verkehrsservice. Und da habe ich noch eine Meldung von der A6 Heilbronn Richtung Nürnberg. Und zwar zwischen dem Kreuz Feuchtwangen-Kreilsheim und der Raststätte Frankenhöhe Süd. Hier haben wir immer noch 4 Kilometer Stau. Eine knappe Viertelstunde dauert es hier länger. Und ein Blitzer noch. Und zwar bei Wachenhofen an der Bushaltestelle. Und zwar in Richtung Alesheim. Dankeschön an Chris fürs Melden. Haben Sie noch mehr gesehen? Staus und Blitzer auch gerne reinmelden. Per Telefon oder WhatsApp an die 0981 63 00. Ich wünsche weiterhin gute und vor allem sichere Fahrt.
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0: Ja, zählen Sie schon die Tage bis zur Fußball-WM 2026? Also, wenn nicht, geht's Ihnen vielleicht wie mir. Gerade ist ja noch recht ruhig, aber spätestens nächste Woche Donnerstag, da geht's dann rund. Da startet die WM dann in Amerika und unser Nationalteam, das ist gerade am Frankfurter Flughafen. Für die geht's nämlich gleich schon los über den Atlantik. Aber warum jetzt eigentlich schon? Geht ja erst in 12 Tagen los. Das wollen wir uns gleich mal erklären lassen von unserem Radio 8 Sportexperten Thomas Bremser. Wenn es einer weiß, dann er. Dazu jetzt der besondere Song der Stunde hier auf Radio 8. Das sind die Village People an diesem Dienstagmittag. YMCA.

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0: Holly Johnson ist das hier auf Radio 8, Americanos. Ja, können Sie auch diese Anspannung vor dem Flug, wenn man am Sicherheitscheck steht und hofft, dass alles auch wirklich klappt? So geht's unserer Fußballnationalmannschaft vielleicht auch gerade. Da kommen hoffentlich aber dann alle durch. Die stehen nämlich im Moment in Frankfurt am Flughafen. Es geht gleich nach Chicago. Kollege Thomas Bremser deswegen jetzt auch hier bei mir. Ich erinnere mich an meinen letzten Flug in die USA. Da gab's einen engen Sitz für mich und teure Cola. Wie reist denn unser Fußballteam so?
1: Ja, es geht los an Terminal 1 des Frankfurter Flughafens. Die Mannschaft fliegt umweltbewusst und per Linienflug. Der Airbus A350-900 ist laut Lufthansa der modernste und umweltfreundlichste Langstreckenflieger. Er verbraucht rund ein Drittel weniger Kerosin als andere Modelle. In der Economy Class sitzen dann ganz normale Passagiere, sag ich mal, aber die bekommen die Spieler wohl nicht zu sehen. Denn die steigen erst am Ende ein, haben die komplette First Class und Economy Plus reserviert, rund 75 Plätze, und werden abgeschirmt.
0: Also First Class, da gibt's dann wahrscheinlich nicht nur Tomatensuppe. Aber Thomas, das erste WM-Spiel hat die deutsche Mannschaft ja erst in 12 Tagen. Warum fliegen die denn jetzt schon?
1: Ja, es gibt sicher mehrere Gründe. Der Jetlag soll möglichst schnell aus den Knochen raus. Und laut Kapitän Joshua Kimmich will man sich auch an das Klima gewöhnen. Denn es kann in einigen Spielorten zur Mittagszeit schon unangenehm heiß und schwül werden.
2: Ja, dementsprechend wird das schon eine Umstellung sein. Deswegen ist es auch ganz gut, dass wir frühzeitig anreisen, dass wir dann auch unter den Bedingungen trainieren und dass sich dann auch jeder schnell dran gewöhnen kann.
1: Der Bundestrainer will so viel wie möglich noch trainieren und hat ja auch noch ein Testspiel angesetzt. Am Samstag gegen Gastgeber USA.
0: Also wir wünschen einen guten Flug für unser Team nach Amerika. Die Fußball-WM, die startet dann nächste Woche Donnerstag.
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Waren Sie schon mal nachts auf der Autobahn unterwegs? Also ich denke, Ihnen sind dann vielleicht auch diese völlig überfüllten LKW-Plätze mal aufgefallen. Wie das in Zukunft anders laufen soll, das sagt uns gleich meine Kollegin Pia Wegner in den Nachrichten.

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1: Ich bin Pia Wegner. Knapp ein Jahr nach einem Axtangriff in einem ICE hat vor dem Landgericht Regensburg der Prozess begonnen. Ein 21-jähriger Syrer soll vor gut 11 Monaten in dem Zug in der Nähe von Straßkirchen Fahrgäste mit einer Axt attackiert haben. Ihm wird versuchter Totschlag und gefährliche Körperverletzung vorgeworfen. Zwei Menschen wurden dabei schwer am Kopf verletzt, darunter eine Mutter, die ihren Sohn schützen wollte. Mitreisende haben den Angreifer schließlich überwältigt. Vor Gericht schwieg er zunächst. Unter 16 Euro. Das Münchner Referat für Arbeit und Wirtschaft hat den Bierpreis für das Oktoberfest 2026 bekannt gegeben. Die Mass auf dem größten Volksfest der Welt kostet in diesem Jahr zwischen 14,80 Euro und 15,90 Euro, wie der Münchner Merkur berichtet. Damit ist der Höchstpreis 10 Cent über dem vom vergangenen Jahr. Ab sofort wissen Lkw-Fahrer auf der Autobahn, wo noch ein Parkplatz frei ist. Bundesverkehrsminister Schnieder hat auf einer Rastanlage bei Hamm einen neuen Stellplatzinformationsdienst vorgestellt. Die Belegungsdaten aller 1850 Rastanlagen sind jetzt kostenlos und nahezu in Echtzeit abrufbar. Das soll das lange Suchen nach einem freien Platz endlich beenden. Gut für Lkw-Fahrer und den Logistikstandort Deutschland, so Schnieder. Wer den Kölner Dom besuchen will, der muss ab nächstem Monat 12 Euro Eintritt zahlen. Das Domkapitel hat die neuen Ticketpreise veröffentlicht. Kinder und Menschen mit Behinderung, die kommen weiter kostenlos rein, ebenso Besucher von Gottesdiensten. Mit den Einnahmen soll der Erhalt des Doms bezahlt werden. Das hat allein im Jahr 2024 14 Millionen Euro gekostet. Ready, set, go. Die deutsche Fußballnationalmannschaft startet am Nachmittag in die USA. Und mit dem Flug nach Chicago geht auch das WM-Abenteuer los. Thomas Bremser berichtet.
2: Die ersten Tage gilt es, den Jetlag zu überwinden. Das Klima ist sommerlich heiß. Bundestrainer Nagelsmann will die kommenden Tage nutzen und so viel wie möglich trainieren, um den Feinschliff vorzunehmen für den WM-Start. In Chicago stößt dann auch Stürmer Kai Havertz zum Team und macht den 26-Mann-Kader perfekt. Die Generalprobe steigt dann am Samstag gegen Gastgeber USA.
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3: Ich bin Birt Montaseri. Am helllichten Tag ist einer 72-jährigen Frau in Rot ihre teure Goldkette vom Leib gerissen worden. Die Frau lief laut Polizei Samstagnachmittag in der Bahnhofstraße Richtung Bahnhof. Insassen eines weißen Autos sprachen sie unter einem Vorwand an. Als sie näher an den Wagen herantrat, riss ihr jemand gewaltsam die Kette vom Hals. Dann flüchtete der Wagen. Die Goldkette hatte einen Wert von rund 1.300 Euro.
4: Dankeschön, Birte. Für die Infos noch mehr aus Mittelfranken auch wieder in einer knappen halben Stunde in Franken um halb, dann mit Kollege Andreas Fischer. Wir schauen aufs Wetter in der Region, da haben wir 23 Grad in Ammelbruch. 23 Grad meldet uns außerdem die Sandra aus Schwabach, dankeschön. Zwischen den Wolken schaut teils die Sonne durch. Heute Abend, da drohen dann vereinzelt starke Gewitter mit Starkregen, Hagel und Böen. Nachts, da lässt der Regen dann wieder nach bei 12 Grad. Morgen bis Freitag dann immer wieder mal Schauer und Gewitter. Zwischendurch schaut die Sonne durch bei tagsüber rund 20 Grad. 13 Uhr und 3 Minuten haben wir es. Hier ist Radio 8 mit dem Verkehrsservice für die mittelfränkischen Straßen. Und da haben wir noch die Meldung von der A6 Heilbronn Richtung Nürnberg. Und zwar zwischen dem Kreuz Feuchtwangen-Kreilsheim und Aurach. Aktuell 9 Kilometer Stau haben wir hier. Zeitverlust von rund 25 Minuten macht das. Und einen Blitzer haben wir noch. Und zwar hat uns der Chris gemeldet. Dankeschön. Und zwar bei Wachenhofen wird geblitzt an der Bushaltestelle in Richtung Alesheim. Dankeschön fürs Melden. Und wenn Sie noch mehr gesehen haben, Staus und Blitzer, können Sie es auch gerne reinmelden. Das Ganze geht ganz kostenlos per Telefon oder WhatsApp an die 0981 63 00. Ich sage danke, wünsche weiterhin gute Fahrt.
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1: Ich bin Andreas Fischer. Nach dem Dachstuhlbrand am späten Montagvormittag in einer Schreinerei bei Harrieden suchen Brandexperten der Kripo Ansbach jetzt nach der Brandursache. Wie sich herausstellte, ist ein hoher Schaden entstanden. Die Polizei schätzt diesen auf rund 70.000 Euro. Wie berichtet, geriet der Dachstuhl des Wohnhauses im Ortsteil Gräbenwinden in Brand. Beim Eintreffen einer Polizeistreife stand der Dachstuhl fast schon vollständig in Flammen. Die Freiwillige Feuerwehr Harrieden löschte gemeinsam mit den Ortsteilfeuerwehren den Brand. Verletzt wurde niemand. In Erlangen ist ein Mann von einem Trio angegriffen worden. Jetzt prüft die Polizei ein antisemitisches Motiv. Der 41-Jährige habe eine Halskette mit einem Davidstern getragen, als drei Männer auf ihn eingeschlagen hätten, so die Polizei in Mittelfranken. Das Opfer wurde leicht verletzt und kam für kurze Zeit ins Krankenhaus. Ein Straßenreiniger hatte am frühen Morgen den Angriff bemerkt und die Polizei verständigt. Zur Klärung des Falls sucht die Polizei jetzt auch nach Zeugen des Vorfalls vom Sonntag früh. Echten britischen Humor gibt es heute Abend auf der Freilichtbühne am Wehrgang in Dinkelsbühl. Eine weitere Premiere steht an beim Landestheater Dinkelsbühl mit der Komödie Eine Mordsfreundin von Stephen Moffat. Ein englisches Pärchen ist auf Kreuzfahrt und lernt eine ältere Frau kennen. Sie freunden sich mit der Witwe an. Intendantin Jasmin Meindl.
2: Also das Stück beginnt mit dem Ende der Kreuzfahrt. Sagen sie halt so, wenn du mal zufällig in der Gegend bist, dann kommst du halt vorbei. Und sie gehen heim und vergessen sie. Und aber binnen kürzester Zeit steht sie vor der Haustür, kündigt sich an. Und sie sind ein bisschen erschrocken. Und dieses Paar hat auch zwei pubertierende Kinder, die ziemlich schrecklich sind. Und googeln aber dann, wer diese Frau eigentlich ist. Und dann stellt sich heraus, dass sie eine gesuchte Serienkillerin ist.
1: Premiere ist heute Abend um 19.30 Uhr. Mehr zu den Spielzeiten und den Tickets unter landestheater-dinkelsbühl.de. Soweit die Nachrichten aus der Region. 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Heute noch Sonne und Wolken an diesem Nachmittag bei Werten bis 26 Grad. Gegen Abend kommen dann örtlich Schauer und Gewitter mit dazu, teils sogar mit Platzregen, Hagel und Sturmböen. Morgen dann mal Sonne, mal Wolken. Das Ganze dann nur noch bei 21 Grad. Wir blicken auf die Straßen. Der Radio 8 Verkehrsservice um 2:03 mit der A6 Richtung Nürnberg zwischen dem Kreuz Feuchtwangen-Kralsheim und der Raststätte Frankenhöhe Süd. 9 Kilometer Stau. Hier dauert es noch knapp eine halbe Stunde länger, laut dem ADAC. Und wir haben noch einen Blitzer stehen aktuell in Mittelfranken, und zwar in oder bei Wachenhofen an der Bushaltestelle in Richtung Alesheim. Danke an Chris. Wenn Sie auch noch was haben, gerne melden auf dieser Nummer 0981 63 und 2x0 per WhatsApp oder am Telefon im Hörerservice.
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1: Bianca Albert hier auf Radio 8 und ich habe jetzt wieder jede Menge Veranstaltungshinweise für Sie. Blutspendetermin des Bayerischen Roten Kreuzes. Heute von 14 Uhr bis 19.30 Uhr im Evangelischen Haus in der Wittelsbacher Straße 4 in Schwabach. Dann bis zum 6. Juni wird im Ansbacher Brückencenter die Meteoritenausstellung Steine vom Himmel gezeigt. Eine Ausstellung des Planetariums Laupheim mit seltenen Schätzen aus dem Weltall. Dann schon mal zum Vormerken. Halbmühlsee-Festspiele in Mur am See vom 12. Juni bis 12. Juli auf der Freilichtbühne im Halbmühlsee-Informationszentrum. Gespielt werden die Stücke Ziemlich beste Freunde und Tatortreiniger. Kartenvorverkauf im Halbmühlsee-Informationszentrum, im Rathaus Mur am See sowie bei allen Vorverkaufsstellen. Und auch schon mal zum Vormerken, Konzert Töne, Thesen, Temperamente, Pop und Klassik mit David Lugert von Viva Voce und dem Chor ohne Namen, präsentiert von der Kirchengemeinde Weidenbach am 13. Juni um 18 Uhr im Pfarrgarten in Weidenbach. Vorverkauf beim Pfarramt Weidenbach oder online unter www.david-lugert.de.
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1: Ich bin Oliver Urbanke. Wir werden nicht größer, aber schwerer. Der Durchschnittsbürger ist 1,73 Meter und wiegt gut 78 Kilo. Laut Behörden sind außerdem mehr als 53% der Erwachsenen hierzulande übergewichtig. Tanja Wagner berichtet.
2: Am schwersten sind die Menschen hierzulande dabei in ihren 50ern, am leichtesten die 18- bis 24-Jährigen. Die sind dafür aber eher größer als der deutsche Durchschnitt. Und mehr als die Hälfte der Deutschen gelten mit einem BMI von mehr als 25 als übergewichtig, was vor allem an den Männern liegt. Knapp 2/3 von ihnen tragen einen Wohlstandsbauch mit sich herum.
1: Zwischen 14,80 Euro und 15,90 Euro wird in diesem Jahr die Maß Bier auf dem Münchner Oktoberfest kosten. Das hat die Stadtverwaltung bekannt gegeben. Damit liegt der Preis in der Spitze noch einmal 10 Cent über dem vom letzten Jahr. Alkoholfreie Getränke kosten zwischen 20 und 40 Cent mehr als 2025. Im deutschlandweiten Vergleich ist die Armutsquote nirgendwo niedriger als in Bayern. Das teilt der Paritätische Gesamtverband mit. Demnach lebt etwa jeder Achte im Freistaat in Armut. Das sind 12,6%. Bundesweit liegt die Quote bei 16%. Am besten schneiden Schwaben und Oberbayern ab. In Franken und der Oberpfalz ist die Quote höher. Besonders betroffen sind Alleinerziehende und Menschen ohne Job. Recherchen der ARD zeigen, mindestens 2 Landeskriminalämter in Deutschland haben bei Ermittlungen Standortdaten aus Handy-Apps genutzt, also Daten, die eigentlich für die Werbeindustrie gesammelt werden. Das LKA Mecklenburg-Vorpommern und das LKA Brandenburg. Strafrechtler sagen, das sei rechtswidrig. Die Daten seien nicht für Polizeiarbeit gedacht. Flug gebucht und Trikot gratis dazu bekommen. Zahlreiche Passagiere des Lufthansa-Flugs von Frankfurt nach Chicago haben am Gate als Überraschung ein Deutschland-Trikot geschenkt bekommen. Sie fliegen nämlich mit derselben Maschine wie die Fußballnationalmannschaft. Anders als bei früheren Turnieren fliegt die DFB-Elf nicht mit einer Sondermaschine. Die WM in den USA, Mexiko und Kanada beginnt am 11. Juni.
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3: Ich bin Andreas Fischer. In den frühen Morgenstunden saß heute in Ansbach ein Mann splitterfasernackt vor einer Tankstelle in der Matthias-Oechsler-Straße. Gegen 2.20 Uhr begann der Mann, sich vor dem Verkaufsraum völlig auszuziehen. Dann setzte er sich auf den Bordstein. Die Polizei rückte an und ließ ihn erst einmal einen Alkoholtest machen und kam auf ganze 3 Promille. Die Beamten nahmen den Mann daraufhin in Schutzgewahrsam und nahmen ihn mit zur Polizeiinspektion. Das Wetter heute noch teils Sonne und Wolken. Gegen Abend gibt es dann örtlich Schauer und Gewitter, teils sogar mit Platzregen, Hagel und Sturmböen. Morgen dann mal Sonne, mal Wolken. Ab dem Mittag sind erneut Schauer und Gewitter möglich. Das Ganze dann bei maximal nur noch 21 Grad. Hallo Autofahrer, hier ist der Radio 8 Verkehrsservice. Wir haben die A6 Richtung Nürnberg zwischen dem Kreuz Feuchtwangen-Kralsheim und der Raststätte Frankenhöhe Süd. 9 Kilometer Stau. Hier dauert es knapp eine halbe Stunde länger, laut dem ADAC. Ansonsten haben wir keine Meldungen. Wir wünschen weiter eine gute Fahrt. Wenn Sie was gesehen haben, gerne melden per WhatsApp ins Studio oder am Telefon im Radio 8 Hörerservice direkt auf dieser Nummer hier 0981 63 und zweimal die 0.
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1: Ich bin Andreas Fischer. Auf der A6 bei Ansbach sah sich ein LKW-Fahrer durch einen weißen Sattelzug zu einem folgenreichen Ausweichmanöver gezwungen. Der weiße Sattelzug fuhr bei Ansbach in Fahrtrichtung Nürnberg auf. Allerdings zog er anscheinend sofort auf die rechte Fahrspur, so die Polizei. Der hier fahrende LKW-Fahrer lenkte darum auf die linke Spur und drückte eine Autofahrerin mit ihrem Wagen in die Mittelschutzplanke. Glücklicherweise kam die Frau mit dem Schrecken davon. Der Schaden liegt allerdings bei insgesamt 12.000 Euro. Der weiße Sattelzug fuhr einfach davon. Die Nummer der Verkehrspolizei Ansbach für Zeugenhinweise steht bei uns im Netz. Nach dem Dachstuhlbrand am späten Montagvormittag in einer Schreinerei bei Herrieden suchen die Brandexperten der Kripo Ansbach nun nach der Brandursache. Wie sich herausstellte, ist ein hoher Schaden entstanden. Die Polizei schätzt diesen auf 70.000 Euro. Wie berichtet, geriet der Dachstuhl des Wohnhauses im Ortsteil Gräbenwinden in Brand. Beim Eintreffen der Polizeistreife stand der Dachstuhl fast schon vollständig in Flammen. Die Freiwillige Feuerwehr Herrieden löschte gemeinsam mit den Ortsteilfeuerwehren den Brand. Verletzt wurde dabei niemand. Wegen des Gewitters und des Sturms am Wochenende ist in Wernsbach bei Weinzell ein Baum auf eine Gastwirtschaft gekracht. Die Linde stürzte gegen Mittag auf einen Toilettenanbau. Das Gebäude und ein angrenzender Zaun wurden laut Polizei beschädigt. Der Schaden am Gebäude wird auf rund 15.000 Euro geschätzt, so die Polizei. Der Schaden am Baum beträgt 5.000 Euro. Eine weitere Gefahr bestand nicht. Die Feuerwehr musste daher nicht ausrücken. Soweit die Nachrichten Franken um halb für Sie. Alles zum Nachlesen gerne im Netz bei uns auf radio8.de und in der Radio 8 App. Jetzt zum Wetter. Heute noch teils freundlich, am Nachmittag bei bis zu 26 Grad. Erst gegen Abend gibt's örtlich Schauer und Gewitter. Das Ganze auch mit Platzregen, Hagel und Sturmböen möglich. In der Nacht dann lässt der Regen nach. Morgen gibt's mal Sonne, mal Wolken. Ab dem Mittag drohen erneut Schauer und Gewitter. Das Ganze dann bei maximal 21 Grad.
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1: Hier ist der Radio 8 Verkehrsservice um 2:02. Uns liegen keine Meldungen vor. Wir wünschen weiter eine gute Fahrt. Wenn Sie was entdeckt haben, Staus, Blitzer, gerne melden auf dieser Nummer 0981 63 und zweimal die 0 per WhatsApp oder am Telefon direkt im Radio 8 Hörerservice.
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1: Ich bin Oliver Urbanke. In Deutschland arbeiten so viele Menschen in Teilzeit wie nie zuvor. Laut dem Institut für Arbeitsmarkt- und Berufsforschung waren es im ersten Quartal rund 40% aller Erwerbstätigen. Im Schnitt arbeiten sie knapp 19 Stunden pro Woche und damit etwas mehr als im letzten Jahr. Insgesamt haben etwas mehr als 45 Millionen Menschen in Deutschland einen Job. Diskriminierung von Menschen nimmt in Deutschland weiter zu. Nach Angaben der Bundesantidiskriminierungsbeauftragten Attermann wandten sich rund 13.000 Menschen an Beratungsstellen, ein Anstieg um 15% im Vergleich zum Vorjahr. Fast die Hälfte der Fälle betraf demnach rassistische Diskriminierung, etwa am Arbeitsplatz oder bei der Wohnungssuche. Die EU will die Zuwanderung besser steuern und hat den Weg freigemacht für sogenannte Rückkehrzentren in Drittstaaten. Was es damit auf sich hat, erklärt Tine Klimach.
2: In die speziellen Rückkehrzentren, sogenannten Return Hubs, außerhalb der EU sollen abgelehnte Asylbewerber kommen, die nicht in ihre Herkunftsländer zurückgebracht werden können. Etwa weil das Heimatland sich weigert, sie zurückzunehmen oder die Bundesregierung keine diplomatischen Beziehungen zu dem betroffenen Staat pflegt.
1: Durch das Schengen-Abkommen soll es eigentlich keine Grenzkontrollen innerhalb der EU geben, doch seit Herbst 2024 finden die an allen deutschen Grenzen statt. Die EU-Kommission schlägt jetzt vor, die wieder abzubauen und stattdessen auf selektive Polizeikontrollen oder technische Alternativen zu setzen. Die deutschen Kontrollen sind zuletzt bis September verlängert worden. Bayern hat das trockenste Frühjahr seit Beginn der Wetteraufzeichnungen vor 145 Jahren hinter sich. Besonders trocken war es laut dem Deutschen Wetterdienst im nördlichen Niederbayern und in der südlichen Oberpfalz. Der DWD betont aber, solche Trockenperioden sind kein neuzeitliches Phänomen. In Regensburg hat es im Frühjahr 1841 sogar noch einmal deutlich weniger geregnet.
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3: Ich bin Andreas Fischer. In Erlangen ist ein Mann von einem Trio angegriffen worden. Jetzt prüft die Polizei auch ein antisemitisches Motiv. Der 41-Jährige habe eine Halskette mit einem Davidstern getragen, als drei Männer auf ihn eingeschlagen hätten, so die Polizei. Das Opfer wurde leicht verletzt und kam für kurze Zeit ins Krankenhaus. Ein Straßenreiniger hatte am frühen Morgen den Angriff bemerkt und die Polizei verständigt. Zur Klärung des Falls sucht die Polizei jetzt nach Zeugen des Vorfalls vom Sonntag früh.
4: Dankeschön, Andi, für die Infos und noch mehr aus Mittelfranken. Dann auch wieder in einer knappen halben Stunde und zwar in Franken um halb, Radio 8 regional. Wir schauen aufs Wetter in der Region. Da haben wir aktuell 23 Grad in Neudettelsau. Manu meldet 24 Grad aus Hagenbüchach. Zwischen den Wolken schaut heute die Sonne durch. Abends drohen vereinzelt dann starke Gewitter mit stark Regen, Hagel und Böen. Nachts, da lässt der Regen dann nach, die Tiefstemperaturen bei 12 Grad. Morgen bis Freitag immer wieder Schauer tagsüber und Gewitter auch ab und zu. Zwischendurch kommt dann die Sonne durch bei rund 20 Grad. Samstag, da wird es dann wohl wieder etwas sonniger und sommerlicher. 15 Uhr und 3 Minuten haben wir es. Hier ist Radio 8 mit dem Verkehrsservice. Da haben wir die A6 Heilbronn Richtung Nürnberg und zwar zwischen Schwabach West und dem Kreuz Nürnberg Süd. Hier aktuell 4 Kilometer Stau. Es dauert rund eine halbe Stunde länger hier. Ansonsten war es das von den Straßen. Wenn Sie noch was gesehen haben, Staus und Blitzer, dann können Sie es gerne reinmelden. Das Ganze geht per Telefon oder WhatsApp an die 0981 63 00. Ich sage schon mal Danke, wünsche weiterhin gute Fahrt.
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4: Ja, ab und zu schaut die Sonne heute doch noch zwischen den Wolken durch. In den Freibädern in Mittelfranken ist was los. Und zu jedem Freibad, ja, da gehört auch immer, ganz wichtig, ein Bademeister dazu, der uns im schlimmsten Fall aus dem Wasser ziehen kann. Die sind aber mittlerweile sehr rar geworden. Freibäder müssen teils die Öffnungszeiten kürzen, weil es einfach zu wenige Bademeister gibt. Und über die Lösung zu diesem Problem habe ich gleich einen Experten hier. Ralf Großmann ist vom Landesverband der Bademeister. Was er zu der Situation sagt, darüber sprechen wir gleich mit ihm hier bei uns auf Radio 8 nach einfach guter Musik.
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0: Melissa Etheridge ist das Like the Way I Do um 15 Uhr und 17 Minuten hier auf Radio 8. Die Sonnencreme haben Sie hoffentlich eingepackt. Wir geben Ihnen Bescheid, wenn es gewittert. Bis dahin können Sie gerne noch die Zeit im Freibad genießen, wenn es denn noch geöffnet hat. Denn viele Freibäder haben ein großes Problem. Es fehlen die Bademeister. Warum das so ist, das sagt uns Ralf Großmann. Er ist vom Landesverband der Bademeister. Er muss es also wissen.
1: Wenn die Freunde ins Freibad gehen, muss der Bademeister arbeiten. Die Bezahlung ist natürlich auch nicht sehr lukrativ dabei. Und natürlich fehlt auch noch die Anerkennung für den Job. Früher war der Job anerkannt, jetzt ist mehr Security und sowas und kümmert sich gar nicht um seine ausgebildeten Tätigkeiten oder vernachlässigt die.
0: Also als Bademeister muss man mittlerweile wirklich Allrounder sein. Was würden Sie denn jetzt konkret fordern, damit es wieder mehr Bademeister gibt in Zukunft und die Freibäder keine Probleme mehr haben?
1: Also auf jeden Fall Anerkennung des Berufes, auch von der Öffentlichkeit. Dann ein lukratives Gehalt natürlich, auch für Überstunden, für Feiertage, allgemein die Zuschläge. Und natürlich, dass der Dienstplan eingehalten werden kann, weil aufgrund des Fachkräftemangels, des heißen Wetters jetzt, sind eher Überstunden angesagt und nicht einmal Stunden abbauen.
0: Ja, und da hat natürlich dann keiner Lust drauf. Allerdings, bei einem Fachkräftemangel ist es natürlich auch umso einfacher, den Job dann zu bekommen. Wer also jetzt gerade was sucht und sowieso gerne draußen arbeiten will, der hat in dem Bereich gute Chancen, genommen zu werden.

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Stellen Sie sich vor, Sie sind nachts unterwegs und wollen noch kurz das Auto auftanken, bevor es in die Arbeit geht. Und dann steht da plötzlich ein Mann, splitterfasernackt. Wo das passiert ist und wie diese ganze Geschichte aussieht, das sagt uns Andi Fischer gleich in Franken um halb. 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

0: Johnny ist das Wheel in the Sky hier bei uns auf Radio 8 und gleich ganz entspannter Rock aus den 70ern. Und zwar von Marshall Hayne, Dancing in the City, gleich hier bei uns auf Radio 8.
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0: Und bei mir im Studio ist Andi Fischer. Hallo Andi.
2: Hallo Finn.
0: Nach einem Unfall auf der A6 ist ein LKW-Fahrer erstmal weitergefahren.
2: Ja, auf der A6 bei Ansbach sah sich ein LKW-Fahrer durch einen weißen Sattelzug zu einem folgenreichen Ausweichmanöver erstmal gezwungen. Der weiße Sattelzug vorbei Ansbach in Fahrtrichtung Nürnberg auf. Allerdings zog er anscheinend sofort auf die rechte Fahrspur. Der hier fahrende LKW-Fahrer lenkte darum auf die linke Spur und drückte eine Autofahrerin mit ihrem Wagen in die Mittelschutzplanke. Glücklicherweise kam die Frau mit dem Schrecken davon. Der Schaden liegt bei insgesamt 12.000 Euro. Der weiße Sattelzug fuhr dann einfach davon. Die Nummer der Verkehrspolizei Ansbach für Zeugenhinweise steht bei uns im Netz. In den frühen Morgenstunden saß heute in Ansbach ein Mann splitterfasernackt vor einer Tankstelle in der Matthias-Oechsler-Straße. Gegen 2.20 Uhr begann der Mann, sich vor dem Verkaufsraum völlig auszuziehen. Dann setzte er sich auf den Bordstein. Die Polizei rückte an und ließ ihn erstmal einen Alkoholtest machen und kam dann auf ganze 3 Promille. Die Beamten nahmen den Mann daraufhin in Schutzgewahrsam und nahmen ihn mit zur Polizeiinspektion. Wegen des Gewitters und des Sturms am Wochenende ist in Wernsbach bei Weinzell ein Baum auf eine Gastwirtschaft gekracht. Die Linde stürzte gegen Mittag auf einen Toilettenanbau, so die Polizei. Das Gebäude und ein angrenzender Zaun wurden beschädigt. Der Schaden am Gebäude wird auf rund 15.000 Euro geschätzt. Der Schaden am Baum beträgt 5.000. Eine weitere Gefahr bestand aber nicht. Die Feuerwehr musste daher auch nicht ausrücken. Soweit die Nachrichten aus der Region. Für Sie alles zum Nachlesen auch gerne im Netz auf radio8.de und in der Radio 8 App. Und jetzt das Wetter mit Finn Hornung.
0: Dankeschön, Andi. Also ich weiß nicht, wie es dir geht, aber mit 3 Promille wäre ich nicht mehr splitterfasernackt, sondern klinisch tot. Also,
2: ja, ich auch. Absolut.
0: Was ist denn da los? Ja. Also, das Wetter. 24 Grad haben wir da aktuell in Burg. Laura meldet 25 Grad in Münchsteinach. Zwischen den Wolken schaut teils die Sonne durch heute Abend. Da drohen dann vereinzelt starke Gewitter mit stark Regen, Hagel und auch Böen. Nachts, da lässt der Regen dann nach bei 12 Grad. Morgen bis Freitag immer mal wieder Schauer und Gewitter. Zwischendurch kommt die Sonne durch bei rund 20 Grad. Samstag, da wird es dann wieder etwas sonniger. 15 Uhr und 33 Minuten haben wir es. Radio 8 hier mit dem Verkehrsservice. Und da haben wir noch die Meldung von der A6 Heilbronn Richtung Nürnberg. Und zwar zwischen Schwabach West und dem Kreuz Nürnberg Süd. Aktuell hier 5 Kilometer Stau. Eine ganze Dreiviertelstunde dauert es hier mal mindestens länger. Ansonsten war es das von den Straßen. Wenn Sie noch was gesehen haben, Staus und Blitzer, dann können Sie es sehr gerne reinmelden. Das Ganze geht ganz kostenlos per Telefon oder WhatsApp an die 0981 63 00. Ich sage danke vorab und wünsche weiterhin gute Fahrt.
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0: So, und hier bei mir gibt's gleich den Radio 8 Sommerspaß mit ganz exklusiven Freizeittipps hier in Mittelfranken. Und was gibt's Besseres, als im Sommer mal am See vorbeizuschauen? Packen Sie am besten noch die Kids mit ein. Die werden auf der MS Brombachsee nämlich heute noch zu echten Wikingern. Das also gleich nach einfach guter Musik. Und jetzt den besonderen Song der Stunde von Marshall Hayne. Das ist Dancing in the City.

0: Spin Doctors, Two Princes hier auf Radio 8.
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0: Wir stecken ja mitten in den Pfingstferien und heute ist nochmal richtig schönes Wetter. Also falls Sie heute mit den Kids noch was machen wollen, dann schauen Sie doch mal beim Brombachsee vorbei. Dann gleich das Wikinger-Outfit noch mit einpacken, ist vielleicht noch da vom Fasching. Heute ist nämlich Wiki-Erlebnistag auf der MS Brombachsee. Um 17.15 Uhr gibt es heute noch die Chance mitzufahren, sagt Betriebsleiter Markus Wilken.
2: Im Rahmen dieser Wiki-Erlebnistage bieten wir für Kinder Wiki-Spiele und

0: Entertainment bei uns an Bord. Und im Zuge der Renovierung haben wir auch einen komplett neuen Kinderspielbereich bekommen mit einem großen Piratenschiff, mit einem Leuchtturm, mit einer Seeschlange und einem großen Wimmelbild, was von einer Ramsberger Künstlerin gestaltet wurde. Das wird bestimmt eine tolle Sache, auch im Rahmen des Wiki-Tages auf dem Piratenschiff und auch mit diesen Spielzeugen dann zu spielen und sich den Tag so verschönern. Natürlich auch mit unserem Wiki spielen.
1: Ja, der Wiki-Erlebnistag heute auf der MS Brombachsee um 17.15 Uhr ist die letzte Fahrt dann heute.
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Tja, es sind ja eigentlich noch mehr als 3 Monate bis zum Oktoberfest in München. Aber jetzt schon stehen die Preise für die Maß Bierfest. Ob wir in diesem Jahr gleich mit Goldbarren bezahlen müssen, das sagt uns Oliver Urbanke gleich in den Nachrichten hier bei uns auf Radio 8. Bis dahin geht's weiter mit einfach guter Musik an diesem Dienstagnachmittag. Das sind Hall & Oates, Kiss on My List.

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1: Ich bin Oliver Urbanke. Bundesgesundheitsministerin Wagen will die Honorarkürzung für Psychotherapeuten nicht stoppen. Das zeigt ein Papier des Gesundheitsministeriums, das der Rheinischen Post vorliegt. Demnach hat das Ministerium die Kürzung um 4,5% geprüft und keine rechtlichen Beanstandungen gefunden. Zuletzt hatte es breite Proteste von Therapeuten gegen die Kürzungen gegeben. Kein Bronzeabzeichen, kein Freibadbesuch. Weil viele Kinder und Jugendliche nicht sicher schwimmen können, wird über strengere Regeln für junge Badegäste diskutiert. Der Bundesverband Deutscher Schwimmmeister fordert jetzt, dass Kinder und Jugendliche unter 16 Jahren ohne Bronze-Schwimmabzeichen Freibäder nur noch in Begleitung eines Elternteils besuchen dürfen. Mehrere Freibäder in NRW haben entsprechend die Regeln schon umgesetzt. Wer in diesem Jahr das Oktoberfest in München besucht, muss für die Maß Bier erneut tief in die Tasche greifen. Die 16-Euro-Marke wird aber nicht geknackt. Fabian Schaffer berichtet.
2: Zwischen 14,80 Euro und 15,90 Euro soll der Liter Festbier kosten, teilte die Stadt München mit. Im vergangenen Jahr reichte die Preisspanne von 14,50 Euro bis 15,80 Euro. Das Oktoberfestbier wird speziell für die Wiesen gebraut. Es hat mehr Stammwürze und einen höheren Alkoholgehalt als andere helle Biere. Die Getränkepreise werden nicht von der Stadt festgelegt. Sie prüft als Veranstalterin lediglich, ob die von den Wirten genannten Preise angemessen sind.
1: Die evangelische Landeskirche streicht angesichts von Personal- und Gläubigenmangels eine zentrale Vorschrift für den Großteil ihrer Beschäftigten. Für die meisten Stellen wird ab 1. Juli keine Mitgliedschaft in der Kirche mehr verlangt. Ausgenommen bleiben Aufgaben in der Verkündung, Konfirmanden- und Religionsunterricht, Seelsorge und Tätigkeiten mit besonderer Verantwortung für das evangelische Profil in der Kirche und die Diakonie, heißt es in einer entsprechenden Mitteilung. Die Münchner Polizei hat einen mutmaßlichen Serieneinbrecher festgenommen. Der 42-Jährige soll für mehr als 20 Einbrüche in den vergangenen Monaten verantwortlich sein. Zivilbeamte verhafteten den Tatverdächtigen gestern Nacht und stellten in einem Hotelzimmer Tatkleidung sicher.
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3: Ich bin Andreas Fischer. Böse Überraschung für einen Autobesitzer in Gunzenhausen. Der Mann hatte sein Auto am vergangenen Donnerstag in einem Hinterhof in der Sonnenstraße geparkt. Als er am Montag zu seinem Wagen zurückkehrt, sah er, dass jemand sein Auto rundherum bis aufs Aluminium zerkratzt hatte. Ein Schaden von rund 8.000 Euro, schätzt die Polizei. Wer den unbekannten Autokratzer gesehen hat, kann sich bei der Polizei Gunzenhausen melden.
4: Dankeschön, Andi, für die Infos und noch mehr aus Mittelfranken dann auch wieder in einer knappen halben Stunde in Franken um halb. 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Wir schauen aufs Wetter in der Region. Da haben wir 24 Grad in Kolmberg. Das hat uns der Martin gemeldet. 25 Grad messen wir aktuell in Sugenheim. Zwischen den Wolken, da schaut die Sonne teils durch heute. Abends, da drohen dann vereinzelt starke Gewitter mit Starkregen, Hagel und auch Böen. Nachts, da lässt der Regen nach bei 12 Grad. Morgen bis Freitag immer wieder Schauer und Gewitter. Zwischendurch Sonne bei rund 20 Grad. Samstag, da ist es im Allgemeinen wohl etwas sonniger wieder. 16 Uhr und 3 Minuten haben wir es. Hier ist Radio 8 mit dem Verkehrsservice. Da habe ich noch die A6 Heilbronn Richtung Nürnberg zwischen Schwabach West und dem Kreuz Nürnberg Süd. Da hat es vorhin gekracht. 7 Kilometer Stau haben wir hier noch. Das macht noch einen Zeitverlust von 30 Minuten, aber die Polizei hat uns gerade gemeldet, die Unfallstelle wurde beseitigt. Das sollte hier also so langsam wieder vorwärts gehen. Blitzer habe ich noch einen, und zwar von der Yvonne gemeldet bekommen. Dankeschön dafür, und zwar in Rauenzell in der Feldner Straße Richtung Tann. Dankeschön, und wenn Sie noch mehr gesehen haben, Staus und Blitzer, können Sie auch gerne reinmelden. Das Ganze geht per Telefon oder WhatsApp an die 0981 63 00. Ich sage danke, weiterhin gute Fahrt.
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4: So in Ansbach, da brodelt sich gerade so ein bisschen was zusammen. Nein, ich meine nicht die Gewitter, die heute noch kommen sollen, sondern die Stimmung hier in der ganzen Stadt fängt an zu brodeln. Der Grund: das größte Familienfest des Jahres steht an. Ansbach feiert ab morgen beim Altstadtfest, und die ganze Altstadt, die ist dann voller Musik und Feten. Was da genau oder wann es genau morgen losgeht, das klären wir dann gleich hier bei uns nach einfach guter Musik auf Radio 8.

0: Eros Ramazzotti ist das hier auf Radio 8 um 16 Uhr und 14 Minuten. Schön, dass Sie dabei sind. In der ganzen Altstadt in Ansbach, da wird wild rumgewuselt und rumgewerkelt. Der Grund, das Ansbacher Altstadtfest, das steht an. Und klar, die Ansbacher, die zählen schon die Stunden. Auch für alle Nicht-Ansbacher ist es aber auch perfekt, um mal insgesamt 5 Tagen feiern zu gehen oder was zu trinken. Oder einfach nur bei den zahlreichen Bands und DJs vorbeizuschauen. Jedes Jahr gibt es auch immer ein bisschen was Neues beim Altstadtfest. Nadja Wilhelm ist die Kulturreferentin der Stadt Ansbach.
1: Also neu ist, dass das Weiße Ross aus Immeldorf den markgräflichen Pavillon bespielt. Das ist die Fläche zwischen Retzert-Parkplatz und Standesamt. Eigentlich eine kleine Nische, aber genau dafür sind die auch bekannt, dass sie sich eher so ein bisschen Nischen raussuchen, aber wahnsinnig gute Qualität an Musik bieten. Dann gibt es noch so ein paar Kleinigkeiten wie Subkultur und Kollektiv. 2 junge Vereine, die sich auch separat nochmal um Flächen in der Stadt kümmern. Einmal in der Utzstraße, um den Kaspar-Hauser-Platz. Am Harida Tor wird es erstmalig auch wieder eine etwas größere Bühne geben.
0: Ja, und ich sage Ihnen, wie es ist, was es dann ab morgen alles gibt über diese Tage, das kann ich gar nicht alles zusammenfassen. Aber von Hausmusik über 80er, 90er, über Weltmusik ist da alles dabei. Mein persönlicher Tipp, einfach in die Altstadt schauen. Es gibt wirklich an jeder Ecke Musik, was zu trinken oder, wenn Sie hungrig sind, einfach noch ins Restaurant reinsetzen. Um 17:45 Uhr geht's dann morgen los, also 17:45. Wer sich morgen dann also da vorbeischauen will, der OB macht sich schon mal bereit für die Eröffnung dann. Wer sich noch genauer informieren will, der hat ja jetzt auch noch mehr als einen Tag Zeit, um bei uns mal auf radio8.de oder in der App vorbeizuschauen. Da gibt's dann auch nochmal den ganzen Plan, was wo morgen und die Tage über dann los ist beim Ansbacher Altstadtfest.

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The Cars Drive ist das hier auf Radio 8. War ein Mann in Nürnberg mit einer Schusswaffe in der U-Bahn unterwegs. Deswegen gab es dort jedenfalls einen größeren Polizeieinsatz. Was wirklich los war, sagt uns Andi Fischer gleich in Franken um halb.

0: Sabrina Carpenter ist das hier auf Radio 8 mit Man Child und gleich ist Boston hier mit Amanda. Gleich der besondere Song der Stunde hier auf Radio 8.
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0: Und bei mir im Studio Andi Fischer. Hallo Andi.
2: Hallo Finn.
0: Ein Mann hat in Nürnberg jetzt einen größeren Polizeieinsatz ausgelöst.
2: Ja, er soll am Montagvormittag in der U-Bahnlinie U1 mit einer Schusswaffe hantiert haben, heißt es. Zeugen hatten sich dazu bei der Einsatzzentrale der Polizei gemeldet. Mehrere Streifen fahndeten dann nach dem Mann. Eine Streife erkannte den Tatverdächtigen dann an der Bushaltestelle Frankenzentrum und nahm ihn vorläufig fest. Tatsächlich hatte der Mann eine Spielzeugpistole dabei. Wegen akuter psychischer Auffälligkeiten brachten die Beamten den 40-Jährigen dann in eine Fachklinik. Auf der A6 bei Ansbach sah sich ein Lastwagenfahrer durch einen weißen Sattelzug zu einem folgenreichen Ausweichmanöver gezwungen. Der weiße Sattelzug fuhr bei Ansbach in Richtung Nürnberg auf. Allerdings zog er anscheinend sofort auf die rechte Spur. Der hier fahrende LKW-Fahrer lenkte darum auf die linke Fahrspur und drückte eine Autofahrerin mit ihrem Wagen in die Mittelschutzplanke. Glücklicherweise kam die Frau mit dem Schrecken davon. Der Schaden liegt allerdings bei insgesamt 12.000 Euro. Der weiße Sattelzug fuhr einfach davon. Die Nummer der Verkehrspolizei Ansbach für Zeugenhinweise steht bei uns im Netz. In Bad Windsheim hat sich jemand anscheinend ein ziemlich verbeultes Auto geholt. Wie die Polizei schildert, hat ein unbekanntes Fahrzeug eine Schranke am Parkplatz der Frankentherme demoliert. Auch die Säule, in der die Schranke verankert ist, hat einiges abbekommen. Der Schaden dürfte bei rund 10.000 Euro liegen. Wer etwas gesehen hat, kann sich an die Polizei Bad Windsheim wenden. Soweit die Nachrichten aus der Region für Sie. Alles aktuell auch immer zum Nachlesen. Gerne bei uns im Netz auf radio8.de und in der Radio8-App. Und wie sich das Feierabendwetter zeigt, das weiß Finn Hornung.
0: Dankeschön, Andi, für die Infos. Da haben wir 24 Grad in Dietenhofen. Wolfgang, der hat sich auch gemeldet bei uns. Und zwar haben wir 24 Grad in Weigenheim. Dankeschön. Zwischen den Wolken schaut heute teils die Sonne durch. Heute Abend, da drohen dann vereinzelt in Mittelfranken starke Gewitter mit stark Regen, Hagel und Böen. Nachts da lässt der Regen dann auf jeden Fall wieder nach bei 12 Grad. Morgen bis Freitag immer wieder Schauer und Gewitter tagsüber bei rund 20 Grad. Zwischendurch scheint aber auch die Sonne. Samstag, da wird es allgemein dann wohl etwas sonniger wieder.
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0: 16 Uhr und 33 Minuten haben wir es. Hier ist Radio 8 mit dem Verkehrsservice. Und da habe ich noch eine kleine Meldung von der A6, und zwar Heilbronn Richtung Nürnberg. Und zwar zwischen Schwabach West und dem Kreuz Nürnberg Süd. Da hatte es vorhin gekracht. Wir hatten längeren Stau. Bis zu 50 Minuten hat es hier länger gedauert. Die Unfallstelle ist jetzt aber geräumt. Hier haben wir nur noch stockenden Verkehr. Der Zeitverlust nur noch knapp 5 Minuten. Also hier können Sie wieder entlangfahren. Außerdem haben wir noch einen Blitzer. Und zwar von Yvonne gemeldet in Rauenzell in der Feldener Straße in Richtung Tann. Dankeschön fürs Melden. Und wenn Sie noch mehr gesehen haben, Staus, Blitzer oder andere Verkehrsmeldungen, wo Sie sagen, das sollten wir mal durchgeben, um andere Autofahrer zu warnen, sehr gerne reinmelden. Das Ganze geht per Telefon oder WhatsApp an die 0981 63 00. Ich sage danke und wünsche weiterhin gute Fahrt.
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0: Stellen Sie sich vor, Sie sind im Urlaub, Pfingstferien ist es jetzt perfekt und lernen eine Frau kennen. Und dann finden Sie heraus, dass diese Frau in Wirklichkeit eigentlich eine Serienmörderin ist. Wie würden Sie jetzt versuchen, diese Person wieder loszuwerden? In welchem Theaterstück wir uns diese Geschichte eben anschauen können und warum das so kurios ist, das klären wir gleich hier nach einfach guter Musik auf Radio 8. Jetzt von Boston mit Amanda. Wunderschöner Song der 80er. Der besondere Song der Stunde hier auf Radio 8.

Das war der besondere Song der Stunde. 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

0: Kim Carnes hier auf Radio 8. Wir haben 16 Uhr und 45 Minuten. Schön, dass Sie bei uns dabei sind. Stellen Sie sich vor, Sie sind ganz entspannt gerade unterwegs, machen jetzt Urlaub, sind ja Pfingstferien, mal eine Kreuzfahrt und lernen dort dann eine Dame kennen. Die ist sehr nett und höflich und Sie schnacken kurz mit ihr. Und das war's erstmal. Etwas später steht aber genau diese Frau dann wieder vor ihrer Tür und Sie merken schon, irgendwas ist da komisch. Was macht man dann da heutzutage? Erstmal die Frau googeln und es stellt sich heraus, die Frau ist eine Serienmörderin. Aber wie bekommt man die jetzt wieder los? Die Antwort darauf gibt's im Theater Dinkelsbühl bei einem Mordsfreundin von Stephen Moffat.
1: Der Mann kann schreiben. Also das ist eine Komödie.

0: Aber es ist einfach auch Literatur. Es ist so perfekt geschrieben. Ich würde meinen kleinen Finger dafür hergeben, wenn ich so schreiben könnte.
1: Sagt Intendantin Jasmin Meindl.
0: Es ist ja eine britische Komödie und die Briten sind ja auch sehr höflich und so. Und es ist einfach unheimlich komisch, wie sie versuchen, diese Frau wieder loszuwerden, ohne unhöflich zu sein.
1: Eine Mordsfreundin von Stephen Moffat feiert also heute Abend Premiere im Landestheater Dinkelsbühl. Ja, und wie das Stück ist, das erfahren wir dann morgen hier bei uns auf Radio 8.

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Pat Benatar, Love is a Battlefield hier bei uns auf Radio 8 um 16 Uhr und gleich 57 Minuten. Und es geht auch direkt weiter mit einfach guter Musik.

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1: Ich bin Oliver Urbanke. Die neuen verschärften Abschieberegeln der EU stoßen in Deutschland auf Kritik. Geplant sind unter anderem sogenannte Rückkehrzentren außerhalb der EU, in die abgelehnte Asylbewerber geschickt werden sollen. Eine Migrationsforscherin findet das schwierig, da sichergestellt werden müsse, dass die hier geltenden menschenrechtlichen Schutzstandards auch dort sichergestellt sind. Bislang hat sich noch kein Land bereit erklärt, so ein Zentrum zu bauen. Der Anteil der Menschen, die in Teilzeit arbeiten, hat einen Höchststand erreicht. Im ersten Quartal lag er bei über 40%. Gleichzeitig sind 270.000 Vollzeitjobs weggefallen, aber nur 150.000 neue Teilzeitstellen dazugekommen. Und die Teilzeitbeschäftigten arbeiten mit 19 Stunden pro Woche etwas länger, so die Behörden. Positiv, der Krankenstand ist im Vergleich zum Vorjahr leicht gesunken. Die meisten Menschen, die 2025 hier eingebürgert worden sind, haben ihre ursprüngliche Staatsbürgerschaft behalten. Wie eine Umfrage des Mediendienstes Integration zeigt, lag die Quote der Doppelstaatlichkeit bei 85-98%. Die wenigen Neubürger, die sich dagegen entschieden haben, taten das, weil sie entweder vor der Einbürgerung staatenlos waren oder weil ihr Herkunftsland die Mehrstaatlichkeit nicht gestattet. Bekommt Deutschland einen Sitz im UN-Sicherheitsrat? Der SPD-Außenpolitiker Stegner ist da guter Dinge. Deutschland und gerade Außenminister Wadefuhl hätten einen guten Job gemacht, sagt er der Rheinischen Post. Die UN-Generalversammlung in New York entscheidet am Mittwoch über die neuen nicht ständigen Mitglieder des höchsten UN-Gremiums für 2027 und 2028. Die deutsche Nationalmannschaft ist zur Fußball-Weltmeisterschaft aufgebrochen. Von Frankfurt aus startete der Flieger zum 9-Stunden-Flug nach Chicago. Dort findet am Samstag noch die WM-Generalprobe gegen die Auswahl der USA statt. Sonja Pahl berichtet.
2: Der ganz normale Linienflieger ist mit etwa dreiviertelstündiger Verspätung los, weil in Frankfurt hier ein kurzes Gewitter runtergekommen ist. Neuer, Kimmich und Co. kamen aber gerade so trockenen Fußes in den Flieger. Die meisten in beigen oder dunkelblauen Anzügen. Vor dem Abflug gab es noch eine kleine Party mit Kindern, die viel Glück gewünscht haben.
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3: Ich bin Andreas Fischer. In den frühen Morgenstunden saß heute in Ansbach ein Mann splitterfasernackt vor einer Tankstelle in der Matthias-Oechsler-Straße. Gegen 2.20 Uhr begann der Mann, sich vor dem Verkaufsraum völlig auszuziehen. Dann setzte er sich auf den Bordstein. Die Polizei rückte an und ließ ihn erst einmal einen Alkoholtest machen und kam auf ganze 3 Promille. Die Beamten nahmen den Mann daraufhin in Schutzgewahrsam und nahmen ihn mit zur Polizeiinspektion.
4: Dankeschön, Andi, für die Infos. Also 3 Promille ist wirklich eine ordentliche Leistung. Ja, und mehr aus Mittelfranken. Kuriose Meldungen gibt's auch nochmal in einer knappen halben Stunde dann in Franken um halb, Radio 8 regional. Oder wenn Sie sich die Meldung nochmal durchlesen wollen, auch in der Radio 8 App oder auf radio8.de. Wir schauen jetzt aber erstmal aufs Wetter. Da haben wir 23 Grad in Unterschwaningen aus Trautskirchen. Da meldet sich die Julia. Da haben wir aktuell 24 Grad. Dankeschön fürs Reinmelden. Ja, teilweise sind schon ein paar Schauer in Mittelfranken hier unterwegs. Später kann es auch noch vereinzelt starke Gewitter geben mit Starkregen, Hagel und Böen. Nachts, da lässt der Regen dann nach bei 12 Grad. Morgen bis Freitag immer wieder Schauer und Gewitter. Zwischendurch kommt die Sonne aber durch bei rund 20 Grad. Samstag, da wird es dann wohl wieder etwas sonniger. 17 Uhr und 3 Minuten haben wir's. Radio 8 hier mit dem Verkehrsservice. Soweit alles ruhig auf den mittelfränkischen Straßen. Ich habe keine größeren Meldungen für Sie. Blitzer habe ich aber noch. Und zwar einmal zwischen Geslau und Kolmberg vor der Donhauser Kreuzung und in Rauenzell und zwar in der Feldener Straße in Richtung Tann. Dankeschön an Timo und Yvonne fürs Melden. Haben Sie noch mehr gesehen? Staus und Blitzer können Sie reinmelden per Telefon oder WhatsApp unter der 0981 63 00. Sag danke und wünsche weiterhin gute Fahrt.
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4: So, ab geht's in den Feierabend zusammen mit Christopher Cross und einfach guter Musik. Ja, und unser deutsches Fußballnationalteam ist aktuell über dem Atlantik unterwegs. Wir haben es gerade schon gehört in den Nachrichten. Die genießen da wahrscheinlich gerade die leckere Tomatensuppe an Bord. Es geht Richtung Chicago. Da wird sich dann noch vorbereitet auf die Weltmeisterschaft 2026. Ja, und wie das DFB-Team wirklich reist, das weiß unser Sportexperte Thomas Bremser. Er kennt die Details und ihn habe ich gleich bei mir im Studio hier bei Radio 8. Jetzt aber erstmal Musik. Nein.

0: Ganz entspannt geht's durch diesen Dienstagnachmittag. Juan Susana Kreis hier bei uns auf Radio 8. Einfach gute Musik. Das DFB-Team, das hat es jetzt mit ein paar Komplikationen ins Flugzeug in Richtung Chicago geschafft. Sie erinnern sich, die Fußball-Weltmeisterschaft 2026 steht schon bald an. Nächste Woche Donnerstag geht's los. Und zu den Komplikationen schauen wir gleich. Jetzt aber erstmal Kollege Thomas Bremser hier bei mir. Ich erinnere mich an meinen letzten Flug in die USA. Da gab's einen schönen engen Sitz und teure Cola. Wie reist denn unser Fußballteam so?
1: Die Mannschaft fliegt umweltbewusst und per Linienflug. Der Airbus A350-900 ist laut Lufthansa der modernste und umweltfreundlichste Langstreckenflieger. Er verbraucht rund ein Drittel weniger Kerosin als andere Modelle. In der Economy Class sitzen dann ganz normale Passagiere, sag ich mal, aber die bekommen die Spieler wohl nicht zu sehen. Denn die steigen erst am Ende ein, haben die komplette First Class und Economy Plus reserviert, rund 75 Plätze, und werden abgeschirmt.
0: Eigentlich sollte es ja schon um 13:30 losgehen. Wegen einem Gewitter hat sich das Ganze allerdings nach hinten rausgezogen. Jetzt habe ich hier noch die Verbindung nach Frankfurt zu Kollegin Sonja Pahl. Sie war auf dem Rollfeld beim Abflug dabei am Frankfurter Flughafen. Sonja, wie war unsere Mannschaft drauf?
2: Ja, sie waren eigentlich ganz gut drauf, auch weil sie alle dann doch noch trockenen Fußes in die Maschine gekommen sind. Denn kaum war die Mannschaft drin, kam hier ein kleiner Schauer in Frankfurt runter. Wegen des Wetters hat sich auch der Abflug um eine Dreiviertelstunde rund verzögert. Die Jungs rund um Bundestrainer Nagelsmann hatten übrigens fast alle lockere beige oder dunkelblaue Anzüge an. Klar, der Flug dauert ja auch ein paar Stunden.
0: Das stimmt, also hat jetzt dann doch alles noch ganz gut geklappt. Und jetzt gibt's dann hoffentlich leckere Tomatensuppe in der First Class über dem Atlantik.

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0: Das sind die Bee Gees hier bei uns auf Radio 8 und gleich ist Donna Summer hier. Mit Bad Girls, gleich der besondere Song der Stunde hier auf Radio 8.
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0: Und bei mir im Studio ist Andi Fischer. Hallo Andi.
2: Hallo Finn.
0: Ein Mann hat in Nürnberg jetzt einen größeren Polizeieinsatz ausgelöst.
2: Ja, er soll am Montagvormittag in der U-Bahn-Linie U1 mit einer Schusswaffe hantiert haben, so Zeugen, denn die meldeten sich bei der Einsatzzentrale der Polizei. Mehrere Streifen fahndeten dann nach dem Mann. Eine Streife erkannte den Tatverdächtigen dann an der Bushaltestelle Frankenzentrum und nahm ihn vorläufig fest. Tatsächlich aber hatte der Mann eine Spielzeugpistole dabei, wie sich herausstellte. Wegen akuter psychischer Auffälligkeiten brachten die Beamten den 40-Jährigen in eine Fachklinik. Böse Überraschung für einen Autobesitzer in Gunzenhausen. Der Mann hatte sein Auto am vergangenen Donnerstag in einem Hinterhof in der Sonnenstraße geparkt. Als er am Montag zu seinem Wagen zurückkommt, sieht er, dass jemand sein Auto rundherum bis aufs Aluminium zerkratzt hatte. Ein Schaden von rund 8.000 Euro, schätzt die Polizei. Wer den unbekannten Autokratzer gesehen hat, kann sich bei der Polizei Gunzenhausen melden. In Rostal im Landkreis Fürth wird es ab morgen Mittwoch wieder das beliebte Autokino geben. Die Vorbereitungen sind getroffen und das Interesse jedes Jahr aufs Neue riesig. Bis zum Samstag gibt es hier an 4 verschiedenen Thementagen unterschiedliche Filme zu sehen und jede Menge Programm. Jürgen Gloger ist erster Vorstand. Das Ganze läuft auf Spendenbasis für den guten Zweck.
3: Das steht bei uns ganz oben, seitdem wir das machen. Und die ganzen Spendeneinnahmen fließen auch das Jahr wieder zu jeweils ein Drittel an die Fürther Tafel, an das Frauenhaus in Fürth und an unsere Bürgerstiftung in Rostal. Und die freuen sich jedes Mal natürlich über ihre tolle Spende, die wir da weitergeben können.
2: Weitere Infos zum Autokino gibt's online unter benefits-autokino-rostal.de. Das waren die Nachrichten aus Mittelfranken für Sie, immer aktuell auch gerne im Netz bei uns auf radio8.de und in der App zum Nachlesen. Und jetzt das Wetter, das Feierabendwetter mit Finn Hornung.
0: Dankeschön Andi für die Infos. 22 Grad haben wir da in Bechhofen aktuell. 24 Grad meldet uns Jürgen aus Burghaslach. Ja, so langsam ziehen die Gewitter von Westen auf. Es kann hier in Mittelfranken örtlich Starkregen mit Hagel und starken Windböen geben. Also passen Sie bitte auf sich auf. Nachts, da lässt der Regen dann nach bei 12 Grad. Morgen bis Freitag immer wieder Schauer und Gewitter, zwischendurch Sonne bei rund 20 Grad. Samstag, da wird es dann wohl etwas sonniger wieder.
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0: 17 Uhr und 33 Minuten haben wir es. Hier ist Radio 8 mit dem Verkehrsservice. Soweit alles ruhig auf den Straßen in Mittelfranken, aber auch hier nochmal der Hinweis, es ziehen stärkere Gewitter auf vom Westen, also wenn es starke Regen gibt, dann bitte auf Aquaplaning achten, auf den Autobahnen vor allem und Licht an, wenn es dann etwas dunkler wird. Außerdem haben wir ein paar Blitzer und zwar einmal zwischen Geslau und Kolmberg vor der Donhauser Kreuzung und in Rauenzell in der Feldner Straße und zwar in Richtung Tann. Dankeschön an Yvonne und Timo fürs Melden. Wenn Sie noch mehr gesehen haben, Staus und Blitzer, können Sie es auch gerne reinmelden. Das Ganze geht per Telefon oder WhatsApp an die 0981 63 00. Gute Fahrt!
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0: Kennen Sie das? Man hat ein Ziel vor Augen, sagen wir mal ein Studium oder den Schulabschluss. Man gibt wirklich alles über mehrere Jahre, um ihn zu bekommen und zu perfektionieren. Es gibt das Zeugnis am Ende und dann ist da doch diese eine schlechte Note im Zeugnis. Also entweder man ärgert sich richtig darüber oder man ist einfach stolz auf sich, überhaupt so weit gekommen zu sein. So ähnlich könnte es dem Musiker gehen bei unserer Radio 8 Song Story. Was er nämlich nie erreicht hat, das hören wir gleich in der Songstory und dann können wir mal alle selbst bewerten, ob das nun wirklich so schlimm ist. Bis dahin jetzt aber ganz viel für Musik für Ihren Feierabend. Das ist jetzt Donna Summer mit Bad Girls hier auf Radio 8 um 17.34 Uhr.

0: Freddie Mercury ist das hier auf Radio 8. Ja, unser Sänger der Radio 8 Song Story hat eigentlich alles erreicht. Obwohl, naja, fast.
1: Mein Name ist Markus Ullmann und heute geht es um einen großen Künstler, dem ein nicht ganz unwichtiger Erfolg noch fehlt.
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1: Woran misst man den Erfolg eines Musikers? Zum Beispiel können wir uns seine Auszeichnungen anschauen. In dieser Kategorie schaut es gut aus. Er ist ein Gott. G-O-T, das steht für Grammy, der wichtigste Musikpreis, Oscar, der wichtigste Filmpreis und Tony, der wichtigste Musicalpreis. All diese Preise hat er zu Hause stehen. Nächste Kategorie, die Konzerte. Sein größtes Konzert hat er in den 80ern vor 160.000 Zuschauern gespielt. Seine Tourneen regelmäßig ausverkauft und er hat am Broadway gespielt. Weit über 200 ausverkaufte Vorstellungen. Viel mehr geht nicht. Kategorie 3. Das Vermögen. Im Dezember 2021 hat er die Rechte an seinen Songs für über eine halbe Milliarde Dollar verkauft. Also auch hier läuft es bestens. Bleibt Kategorie 4. Die Charts. In den Albumcharts ist er eine feste Größe. Aber jetzt kommen wir zu dem Erfolg, der ihm noch fehlt. In seiner Heimat, den USA, ist es ihm tatsächlich noch nie gelungen, eine Nummer

0: Hit in den Single-Charts zu landen. Beste Platzierung, Platz 2. Und die Nummer spielen wir jetzt. Hier ist der Künstler, der fast alles erreicht hat. Hier ist Bruce Springsteen mit Dancing in the Dark.
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Einige freut diese Nachricht vermutlich nicht sehr. Sie könnte aber unser Rentensystem in Deutschland retten. Sollen auch Beamte in die gesetzliche Rentenversicherung einzahlen? Das gleich in den Nachrichten.

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1: Ich bin Oliver Urbanke. Die Antidiskriminierungsstelle des Bundes verzeichnet so viele Fälle von Diskriminierung wie nie zuvor. 13.000 Menschen haben sich im vergangenen Jahr an die Beratungsstelle gewandt, weil sie sich benachteiligt sahen. Das waren 15% mehr als im Jahr davor. Ursula Winkler berichtet.
2: Am häufigsten, bei mehr als 40% der Fälle, ging es um Rassismus. Registriert wurden etwa fremdenfeindliche Beleidigungen und Abwertungen. Oder die Menschen sahen sich wegen ihrer Herkunft benachteiligt, etwa im Bewerbungsprozess, bei der Wohnungssuche oder bei Arztterminen. Rassistische Einstellungen verfestigen sich und führen zu deutlich heftiger erlebter Diskriminierung, sagte die Antidiskriminierungsbeauftragte Attermann.
1: Auch Beamte sollen langfristig einen Beitrag in die gesetzliche Rentenversicherung einzahlen müssen. Dafür spricht sich Bundesarbeitsministerin Baas aus. Der Rheinischen Post sagte die SPD-Politikerin, für eine große Reform brauche man ein gemeinsames System. Wenn alle einzahlen würden, hätte man mehr im Topf und der Staat müsse nicht so viel zuzahlen. So Baas weiter. Die Bahn arbeitet daran, pünktlicher zu werden und das scheint ihr immer besser zu gelingen. Im Mai hat das Unternehmen seine selbst gesteckten Ziele erreicht, schreibt die Süddeutsche Zeitung. Demnach waren etwas mehr als 61% der ICE- und Intercity-Züge pünktlich. Damit lag die Quote zwar unter den Werten der beiden Vormonate, blieb aber oberhalb der Marke von 60%. Nicht erfasst werden in der Statistik ausfallende Züge. Unter 16 Euro. Das Münchner Referat für Arbeit und Wirtschaft hat den Bierpreis für das Oktoberfest 2026 bekannt gegeben. Die Maß auf dem größten Volksfest der Welt kostet in diesem Jahr zwischen 14,80 Euro und 15,90 Euro. Damit ist der Höchstpreis 10 Cent über dem vom vergangenen Jahr. Die deutsche Fußballnationalmannschaft ist zur WM aufgebrochen. Mit etwas Verspätung wegen eines Gewitters startete am Mittag die Linienmaschine der Lufthansa mit dem DFB-Team an Bord von Frankfurt nach Chicago. Am Samstag findet hier ein letztes Testspiel gegen Gastgeber USA statt. Das erste Gruppenspiel gegen WM-Neuling Curaçao ist dann am 14. Juni.
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3: Ich bin Andreas Fischer. In Erlangen ist ein Mann von einem Trio angegriffen worden. Jetzt prüft die Polizei auch ein antisemitisches Motiv. Der 41-Jährige habe eine Halskette mit einem Davidstern getragen, als drei Männer auf ihn eingeschlagen hätten, so die Polizei. Das Opfer wurde leicht verletzt und kam für kurze Zeit ins Krankenhaus. Ein Straßenreiniger hatte am frühen Morgen den Angriff bemerkt und die Polizei verständigt. Zur Klärung des Falls sucht die Polizei jetzt nach Zeugen des Vorfalls vom Sonntag früh.
4: Dankeschön, Andi, für die Infos. Noch mehr aus Mittelfranken dann auch wieder in einer knappen halben Stunde. Wir schauen aufs Wetter in der Region. 23 Grad haben wir da in Neustadt-Aisch. 22 Grad meldet uns aus Weißenburg der Hans. Danke. So langsam ziehen die Gewitter von Westen auf. Es kann hier in Mittelfranken örtlich Starkregen mit Hagel und starken Windböen geben. Nachts lässt der Regen dann auf jeden Fall nach bei 12 Grad. Morgen bis Freitag immer wieder Schauer und Gewitter. Zwischendurch Sonne bei rund 20 Grad.
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4: 18 Uhr und 3 Minuten haben wir es. Radio 8 hier mit dem Verkehrsservice. Da ist soweit alles ruhig auf den mittelfränkischen Straßen. Blitze habe ich aber noch, und zwar einmal zwischen Geslau und Kolmberg vor der Donhauser Kreuzung und in Rauenzell, und zwar in der Feldner Straße Richtung Tann. Dankeschön an Timo und Yvonne fürs Melden. Haben Sie noch mehr gesehen? Staus und Blitzer. Können Sie noch reinmelden per Telefon oder WhatsApp an die 0981 63 00. Danke und weiterhin gute Fahrt.
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0: Einfach gute Musik hier bei uns auf Radio 8. Morgen, mittags oder nachmittags. Eigentlich ist es völlig egal, wo ich wann hier bei uns im Sender durchs Haus latsche. Es riecht eigentlich immer nach Kaffee. Die Mittelfranken und die Deutschen im Allgemeinen trinken ganz schön viel Kaffee. Und wir wollen jetzt einfach mal ein bisschen was darüber erfahren, wenn er schon überall seinen Geruch verteilt. Kollege Julian Degler, du hast dir den Kaffee-Report mal angeschaut. Wie mögen die Deutschen ihren Kaffee denn am liebsten?
1: Ja, auf dem ersten Platz steht der Filterkaffee, gefolgt vom Kaffee-Crema. Dann kommen Cappuccino und Latte Macchiato. Latte Macchiato ist bei Frauen deutlich beliebter als bei Männern. Und auch das Trinkgefäß spielt übrigens eine Rolle, damit der Kaffee so richtig mundet. Für 3/4 der Befragten ist es wichtig, den Kaffee aus ihrer Lieblingstasse zu trinken. Generell achten Kaffeetrinker vor allem auf Geschmack, die Art der Kaffeebohnen, die Marke und natürlich auf einen möglichst niedrigen Preis.
0: Und auf welche Maschine setzen die Deutschen bei der Zubereitung?
1: Ja, da halten sich die Filterkaffeemaschine und der Vollautomat inzwischen fast die Waage. 2015 kam die Filtermaschine noch auf einen viel höheren Anteil. Doch der Vollautomat gewinnt an Bedeutung. Eine Chibo-Sprecherin führt das auf den Trend zur Nutzung ganzer Bohnen, frischer Zubereitung und einen bewussteren Umgang mit dem Produkt zurück. Außerdem gibt es große regionale Unterschiede. In Ostdeutschland ist die Filterkaffeemaschine deutlich beliebter als im Süden.
0: Dankeschön, Julian. Übrigens, wer mal einen Powernap machen will, zur Mittagszeit am besten vorher Espresso trinken. Der beruhigt einen nämlich erst und macht dann erst so nach 10 bis 20 Minuten so richtig wach. Und bis dahin sollte der Powernap auch wieder vorbei sein.

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1: Ich bin Andreas Fischer. Schönen guten Abend. Der Landkreis Ansbach hat seine Fahrgastzahlen jetzt im öffentlichen Personennahverkehr ausgewertet und einschneidende Schritte beschlossen. Weil zu viele Busse mit zu wenig Fahrgästen unterwegs seien, will der Landkreis nun auf Rufbusfahrten setzen. So eine Mitteilung des Landratsamtes Ansbach. Ein Mann hat in Nürnberg einen größeren Polizeieinsatz ausgelöst. Er soll am Montagvormittag in der U-Bahn-Linie U1 mit einer Schusswaffe hantiert haben. Zeugen hatten sich dazu bei der Einsatzzentrale der Polizei gemeldet. Mehrere Streifen fahndeten nach dem Mann. Eine Streife erkannte den Tatverdächtigen an der Bushaltestelle Frankenzentrum und nahm ihn vorläufig fest. Tatsächlich hatte der Mann eine Spielzeugpistole letztlich dabei. Wegen akuter psychischer Auffälligkeiten brachten die Beamten den 40-Jährigen in eine Fachklinik. In Rosthal im Landkreis Fürth wird es ab morgen Mittwoch wieder das beliebte Autokino geben. Die Vorbereitungen sind getroffen und das Interesse jedes Jahr aufs Neue riesig. Bis Samstag gibt es hier an 4 verschiedenen Thementagen unterschiedliche Filme zu sehen und jede Menge Programm. Jürgen Bloger ist erster Vorstand. Das Ganze läuft auf Spendenbasis für den guten Zweck.
2: Das steht bei uns ganz oben, seitdem wir das machen. Und die ganzen Spendeneinnahmen fließen auch das Jahr wieder zu jeweils ein Drittel an die Fürther Tafel, an das Frauenhaus in Fürth und an unsere Bürgerstiftung in Rosthal. Und die freuen sich jedes Mal natürlich über ihre tolle Spende, die wir da weitergeben können.
1: Weitere Infos zum Autokino gibt's im Netz unter benefits-autokino-rosthal.de. Das waren die Nachrichten aus der Region. 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Die können auch kräftig ausfallen mit Platzregen, Hagel und Sturm. In der Nacht lässt der Regen danach die Werte um 12 Grad und morgen am Mittwoch gibt's dann mal Sonne, mal Wolken. Ab dem Mittag erneut Schauer und Gewitter möglich. Das Ganze bei Temperaturen nur noch um die 21 Grad an Fronleichnam und am Freitag bleibt's gemischt mit Schauern oder einzelnen Gewittern.
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1: Und bevor wir es vergessen, schauen wir noch kurz auf die Straßen in Mittelfranken um 6:35. Aber da sieht's gut aus. Ich habe aktuell keine Meldungen vorliegen. Gute und sichere Fahrt in den Dienstagfeierabend. Wenn Sie was gesehen haben, Staus und Blitzer, gerne durchgeben auf dieser Nummer hier per WhatsApp oder am Telefon 0981 63 und 2x die 0. Wir wünschen weiter gute und sichere Fahrt.

0: Einfach gute Musik hier bei uns auf Radio 8. Vielleicht ging es Ihnen ja auch schon mal so. Gerade irgendwie noch draußen auf dem Balkon, ein Laptop steht auf dem Tisch und Sie sind noch ein bisschen online shoppen. Und dann kauft man das und das und das und beim Warenkorb kommt dann noch der Mega-Deal und dann hat man irgendwie 100 Euro mehr im Warenkorb, als man eigentlich geplant hatte. Tatjana Halm ist deswegen jetzt von der Verbraucherzentrale Bayern hier bei mir. Du weißt, wie Online-Shops uns zum Kaufen bringen.
1: Viele Plattformen setzen gezielt auf das sogenannte FOMO, also die Angst, etwas zu verpassen. Das heißt, es gibt begrenzte Angebote oder gesonderte Hinweise, dass gerade 15 Personen dieses Produkt auch anschauen und es aber nur noch zwei davon gibt. Und das soll dann letztendlich spontane Käufe auslösen, also ohne dass man dann halt großartig noch vergleicht.
0: Ja, wie so oft im Leben gilt es, entspannen und sich nicht unter Druck setzen lassen. Das auch online bei irgendwelchen Rabattaktionen.
1: Denn sie wirken oft attraktiver, als sie eigentlich sind. Häufig werden Preise vorher erhöht oder es gibt permanent Sales, die dann suggerieren, dass es ein besonderes Schnäppchen ist. Oder es wird mit der unverbindlichen Preisempfehlung geworben, die aber tatsächlich nie wirklich verlangt wird. Also insofern ist nicht jeder Rabatt wirklich auch ein Rabatt.
0: Es passiert dann auch öfter, dass diese verschiedenen Tricks dann auch eben parallel eingesetzt werden. Also, dass ein Produkt wirklich einen so anlacht, dass man es doch dann auch in den Warenkorb setzt. Ganz einfach ist es natürlich auch, in den Laden zu gehen. Da gibt es immer eine faire Bewertung und auch Mitarbeiter, die einem dann den Grund und den Zweck und die Qualität vom Produkt gut erklären können.

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1: Ich bin Oliver Urbanke. Mehr als die Hälfte der Erwachsenen hierzulande bringt zu viele Kilos auf die Waage. Laut Statistik lag der Body Mass Index 2025 bei den Betroffenen bei über 25 und das stufen Fachleute als übergewichtig ein. Männer sind häufiger betroffen als Frauen. Die Durchschnittswerte liegen bei 86,5 bzw. knapp 70 Kilo. Alle Angaben zu Gewicht und Größe beziehen sich auf erwachsene Personen ab 18. Die zunehmende Hitze im Sommer belastet vermutlich die meisten. Besonders hart trifft das aber ältere Menschen. Gewerkschafts- und Kirchenvertreter fordern jetzt, pflegebedürftige Senioren besser zu schützen. Investitionen in Millionenhöhe seien dafür nötig. Ein Diakonie-Pflegeexperte spricht von jährlich wiederkehrenden Ausnahmezuständen. Das kratze an der Menschenwürde. Weil viele Kinder und Jugendliche nicht sicher schwimmen können, fordert der Bundesverband Deutscher Schwimmmeister, dass Kinder und Jugendliche unter 16 ohne Bronzeabzeichen Freibäder nur noch in Begleitung ihrer Eltern besuchen dürfen. Ursula Winkler berichtet.
2: Viele Kinder tragen ihr Seepferdchen stolz auf der Badehose, aber wirklich sicher im Wasser sind sie erst nach der Bronzeprüfung. Da müssen sie unter anderem zeigen, dass sie 15 Minuten am Stück schwimmen können. Die Deutsche Lebensrettungsgesellschaft findet die Idee einer Bronzepflicht im Freibad gut. Die Verantwortung für Kinder und Jugendliche lasse sich nicht auf das Schwimmbadpersonal übertragen, heißt es von der DLRG.
1: Wer den Kölner Dom besuchen möchte, muss ab nächsten Monat 12 Euro Eintritt dafür zahlen. Das Domkapitel hat die neuen Ticketpreise veröffentlicht. Kinder und Menschen mit Behinderungen kommen weiter kostenlos rein, ebenso Besucherinnen und Besucher von Gottesdiensten. Mit den Einnahmen soll der Erhalt des Doms bezahlt werden. Das hat allein im Jahr 2024 14 Millionen Euro gekostet. Das Wetterphänomen El Niño sorgt weltweit für ein erhöhtes Extremwetterrisiko, etwa für Dürre oder Starkregen. Laut Weltwetterorganisation wird El Niño in den nächsten Wochen wieder beginnen und möglicherweise stark ausfallen. Bei dem Phänomen erwärmt sich die Wasseroberfläche im Pazifik, was weltweit Auswirkungen auf Wind, Luftdruck und Niederschläge hat.
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3: Ich bin Andreas Fischer. Böse Überraschung für einen Autobesitzer in Gunzenhausen. Der Mann hatte sein Auto am vergangenen Donnerstag in einem Hinterhof in der Sonnenstraße geparkt. Als er am Montag zu seinem Wagen zurückkehrt, sah er, dass jemand sein Auto rundherum bis aufs Aluminium zerkratzt hatte. Ein Schaden von rund 8.000 Euro, schätzt die Polizei. Wer den unbekannten Autokratzer gesehen hat, kann sich bei der Polizei Gunzenhausen melden. Zum Wetter. Gegen Abend dann örtlich Schauer und Gewitter möglich. Das Ganze dann sogar mit Platzregen, Hagel oder Sturmböen örtlich. In der Nacht lässt der Regen nach, die Werte dann um 12 Grad. Morgen am Mittwoch ein Mix aus Sonne und Wolken. Später sind erneut Schauer und Gewitter möglich. Es wird mit 21 Grad maximal nicht mehr ganz so warm. Hallo Autofahrer, hier ist der Radio 8 Verkehrsservice. Uns liegen derzeit keine Meldungen vor. Wir wünschen weiter eine gute und sichere Fahrt.
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1: Mit Andreas Fischer, guten Abend. Der Landkreis Ansbach hat seine Fahrgastzahlen im öffentlichen Personennahverkehr ausgewertet und jetzt einschneidende Schritte beschlossen. Weil zu viele Busse mit zu wenig Fahrgästen unterwegs seien, will der Landkreis auf Rufbusfahrten setzen. Bei der Auswertung der Fahrgastzahlen gab es mehrere Linien, die durchschnittlich auf weniger als 2 Fahrgäste kommen. Wie das Landratsamt mitteilt, sollen 9 Linien ab dem 6. Juni nur noch als Rufbusfahrten bedient werden. Wer hier mitfahren will, muss also rechtzeitig dem jeweiligen Busunternehmen Bescheid geben. Der Landkreis verwies dafür auch auf die VGN-App. Der Fahrpreis bleibt gleich. Die komplette Liste der betroffenen Linien steht bei uns im Netz. Das Landratsamt will übrigens prüfen, ob noch weitere Linien umgewandelt werden sollen. In den frühen Morgenstunden saß heute in Ansbach ein Mann splitterfasernackt vor einer Tankstelle in der Matthias-Oechsler-Straße. Gegen 2.20 Uhr begann der Mann, sich vor dem Verkaufsraum völlig auszuziehen. Dann setzte er sich auf den Bordstein. Die Polizei rückte an und ließ ihn erstmal einen Alkoholtest machen und kam auf ganze 3 Promille. Die Beamten nahmen den Mann daraufhin in Schutzgewahrsam und nahmen ihn mit zur Polizeiinspektion. Da hat jemand anderen den Badespaß gründlich verdorben. Montagabend hat ein Unbekannter in der Frankentherme Bad Windsheim 3 Spinde aufgebrochen. Er oder sie ließ 2 Geldbörsen mit rund 300 Euro in bar mitgehen. Auch persönliche Dokumente sind verschwunden. Hinzu kommt noch ein Sachschaden von etwa 600 Euro. Die Tatzeit liegt Montagabend zwischen 19 und 21 Uhr. Die Polizei Bad Windsheim ermittelt und sucht nach möglichen Zeugen. Soweit die Nachrichten für Sie aus Mittelfranken. 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Gegen Abend ziehen von Württemberg her noch Schauer und Gewitter auf, teilweise auch mit Platzregen und Sturmböen. In der Nacht lassen die Schauer dann nach. Die Tiefstwerte liegen um 12 Grad. Die Radio 8 Aussichten. Morgen dann mal Sonne, mal Wolken. Ab Mittag sind auch wieder Schauer und vereinzelt kurze Gewitter möglich. Im kühlen Westwind werden es maximal 18 bis 21 Grad. Hallo Autofahrer, hier ist der Radio 8 Verkehrsservice. Auf der A7 Richtung Ulm zwischen dem Kreuz Feuchtwangen-Kralsheim und Feuchtwangen-Wester ist ein Unfall passiert. Hier herrscht Aquaplaning-Gefahr, bitte Vorsicht. Und in der Gegenrichtung, die A7 Richtung Würzburg zwischen Rothenburg und Bad Windsheim, sind der rechte Fahrstreifen und der Standstreifen blockiert. Auch hier eine ungesicherte Unfallstelle aktuell. Wir wünschen weiter eine gute und sichere Fahrt.

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3: Theo ist noch keine 4, als er das erste Mal in seinem Leben Schnee sieht. Nicht nur ein paar Flocken, die ganze Welt ist weiß. Theo staunt und sagt aus tiefstem Herzen, ich freue mich über jetzt. Recht hat er, der Theo. Er erinnert mich daran, dass ich viel öfter im Jetzt leben sollte und nicht schon immer 2 Wochen im Voraus. Die großen Dinge, die zu planen sind, ja, wichtig. Das können tolle Events sein oder leider schwierige Aufgaben. Ich freue mich über jetzt. Wer gelegentlich so denkt, hat mehr vom Leben, sammelt Glücksmomente, speichert Wunder und schüttet Glückshormone aus. Die stärken unser Immunsystem. Ich freue mich über jetzt. Das hilft mit ein bisschen Übung auch über manche dunklen Löcher im Tag hinweg. Klar, es ist lästig, sich an die nächste Steuererklärung zu machen. Sicher, es ist beunruhigend, eine größere OP vor sich zu haben oder andere schwierige Dinge. Das alles lässt sich nicht so leicht abstellen. Ich freue mich über jetzt. Dieser Satz könnte ein kleiner Auftrag für uns heute sein. Vielleicht gibt es am heutigen Tag ja einen kleinen Glücksmoment. Oder, um es biblisch zu sagen, sorget nicht um den morgigen Tag.

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1: Im Studio Andreas Fischer, guten Abend. Nach dem Dachstuhlbrand am späten Montagvormittag in einer Schreinerei bei Herrieden suchen jetzt Brandexperten der Kripo Ansbach nach der Brandursache. Bei dem Brand ist ein Schaden von rund 70.000 Euro entstanden. In Rothenburg waren am Sonntagmittag zahlreiche Haushalte ohne Strom. Die Stadtwerke konnten die Störung schnell beheben. Es kam demnach zu einer Störung im Mittelspannungsnetz. 9 Trafostationen waren betroffen. Montagnachmittag ist es auf der B8 bei Seukendorf zu einem schweren Verkehrsunfall mit einer Geisterfahrerin gekommen. 2 Menschen wurden dabei schwer verletzt. In den frühen Morgenstunden saß heute in Ansbach ein Mann splitterfasernackt vor einer Tankstelle in der Matthias-Oechsler-Straße. Ein Alkoholtest bei dem Mann ergab einen Wert von 3 Promille. Und das Ansbacher Retti-Palais hat jetzt einen eigenen Dokumentarfilm. Der Film- und Videoclub Ansbach hat die langjährigen Restaurierungsarbeiten in dem spätbarocken Bauwerk begleitet und daraus einen Film gemacht. Premiere ist am 13. Juni in den Ansbacher Kammerspielen. Der Eintritt ist frei.
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1: Ich bin Oliver Urbanke. Bundesgesundheitsministerin Wagen will die Honorarkürzung für Psychotherapeuten nicht stoppen. Das zeigt ein Papier des Gesundheitsministeriums, das der Rheinischen Post vorliegt. Demnach hat das Ministerium die Kürzung um 4,5% geprüft und keine rechtlichen Beanstandungen gefunden. Zuletzt hatte es breite Proteste von Psychotherapeuten gegen die Kürzung gegeben. Die EU-Staaten und das Europaparlament beraten über Fluggastrechte. Dabei geht es etwa um Entscheidungen bei Verspätungen, das Recht auf einen ausgedruckten Boardingpass oder auf kostenloses Handgepäck. Die Positionen gehen weit auseinander. Sollte es in dieser Runde keinen Kompromiss geben, bleibt erstmal alles beim Alten. Die EU will die Zuwanderung besser steuern und hat den Weg freigemacht für sogenannte Rückkehrzentren in Drittstaaten. Was es damit auf sich hat, erklärt Tine Klimach.
2: In die speziellen Rückkehrzentren, sogenannten Return Hubs, außerhalb der EU sollen abgelehnte Asylbewerber kommen, die nicht in ihre Herkunftsländer zurückgebracht werden können. Etwa weil das Heimatland sich weigert, sie zurückzunehmen oder die Bundesregierung keine diplomatischen Beziehungen zu dem betroffenen Staat pflegt.
1: Ab sofort wissen Lkw-Fahrerinnen und Fahrer auf der Autobahn, wo noch ein Parkplatz für sie frei ist. Bundesverkehrsminister Schnieder hat an einer Rastanlage bei Hamm einen neuen Stellplatz-Informationsdienst vorgestellt. Die Belegungsdaten aller 1850 Rastanlagen sind jetzt kostenlos und nahezu in Echtzeit abrufbar. Das soll das lange Suchen nach einem freien Platz endlich beenden. Gut für Lkw-Fahrerinnen und Fahrer und den Logistikstandort Deutschland, so Schnieder. Wer online eine Partnerin oder einen Partner sucht, entscheidet häufig auch nach politischer Orientierung. Das haben Forschende an der Uni Köln herausgefunden. Ausgewertet haben sie vor allem Ergebnisse in den USA. Allerdings, so die Forschenden, gäbe es Parallelen zum Verhalten von Singles in Deutschland. Wer politisch anders denkt, passt demnach nicht zu Lebensstil und Werten. Es ist jetzt kurz nach 8. Am späten Abend breiten sich von Württemberg her immer mehr Gewitter zu uns aus. Örtlich drohen sintflutartiger Regen, Hagel und auch Sturmböen. In der Nacht verlagern sich Regen und Gewitter in den Osten und lassen nach. Die Temperaturen sinken auf 14 bis 9 Grad. Morgen ziehen immer wieder Schauer und einzelne Gewitter durch. Im Laufe des Nachmittags kommt wieder öfter die Sonne raus. Die Höchstwerte erreichen dann 16 bis 22 Grad. Auf die Straßen. A3 Frankfurt Richtung Würzburg zwischen Weibersbrunn und Marktheidenfeld 3 Kilometer Stau. Hier dauert es knapp eine halbe Stunde länger. Allen unterwegs eine gute Fahrt.
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3: Schöne, gute Laune Sommermusik habe ich gleich für euch von Alvaro Soler und Sophia. Und vorher steigen wir ein in den Soundtrack zum Film Rocky 3, damals Survivor, aus 1982 um The Eye of the Tiger. Ich bin Ralf Hohn. Kommt gut durch den Dienstagabend mit uns. Hallo und Servus.

0: Wie wär's mal wieder mit einer schönen Fahrradtour? Vielleicht ja sogar rund um den Bodensee. Das ist nämlich eine der beliebtesten Fahrradstrecken Europas. Und das hat auch die Stadt Lindau erkannt und hat ein Teilstück dieses Radweges, nämlich die Bodensee-Fahrradstraße, so toll ausgebaut, dass sie mit dem Deutschen Fahrradpreis ausgezeichnet wurde. Lindaus Bürgermeisterin Claudia Alfons.
1: Wir haben eigentlich nur 25.000 Einwohner, aber jedes Jahr 3,5 Millionen Gäste, die zu uns kommen. Das heißt, auf unseren Straßen und Wegen ist richtig was los. Und alle haben unterschiedliche Ziele. Und entlang der Bodensee-Fahrradstraße kann man ganz viele davon erreichen. Und das Schöne ist jetzt, dass sowohl die, die mit dem Rad fahren, als auch die, die dort zu Fuß gehen, jetzt einfach mehr Platz und mehr Sicherheit haben. Es ist auch grüner drumherum geworden. Und das ist wirklich für uns ein tolles Beispiel vor Ort, wie die Mobilitätswende in die Praxis gut umgesetzt werden kann.
0: Von West nach Ost geht's quer durch Lindau. Ungefähr 5 Kilometer lang ist die Bodensee-Fahrradstraße und auch extra breit. Norman Dietrich von den Garten- und Tiefbaubetrieben Lindau.
2: Wir waren in den vergangenen Jahren in der glücklichen Situation, dass wir unsere Fahrradinfrastruktur deutlich verbessern konnten. Wir konnten in dem Zusammenhang auch an verschiedenen bisher risikobehafteten Stellen eine Bevorrechtigung von Fahrradfahrern erzielen. Und um das Serviceangebot für die Radfahrer zu verbessern, haben wir im innerstädtischen Gebiet annähernd 700 Fahrradabstellmöglichkeiten geschaffen.
0: Und wenn vom vielen Radeln mal der Reifen platzt, mehrere Service- und Reparaturanlagen gibt es auf der Strecke auch. Die Lindauer freuen sich, dass ihre Bodensee-Fahrradstraße jetzt mit dem Deutschen Fahrradpreis ausgezeichnet wurde. Und wir gratulieren natürlich auch.

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1: Ich bin Oliver Urbanke. Bundesgesundheitsministerin Wagen will die Honorarkürzung für Psychotherapeuten nicht stoppen. Das zeigt ein Papier des Gesundheitsministeriums, das der Rheinischen Post vorliegt. Demnach hat das Ministerium die Kürzung um 4,5% geprüft und keine rechtlichen Beanstandungen gefunden. Zuletzt hatte es breite Proteste von Psychotherapeuten gegen die Kürzung gegeben. Die EU-Staaten und das Europaparlament beraten über Fluggastrechte. Dabei geht es etwa um Entscheidungen bei Verspätungen, das Recht auf einen ausgedruckten Boardingpass oder auf kostenloses Handgepäck. Die Positionen gehen weit auseinander. Sollte es in dieser Runde keinen Kompromiss geben, bleibt erstmal alles beim Alten. Das waren die Nachrichten um 5:30. Am späten Abend breiten sich von Württemberg her immer mehr Gewitter zu uns aus. Örtlich drohen sintflutartiger Regen, Hagel und auch Sturmböen. In der Nacht verlagern sich Regen und Gewitter in den Osten und lassen nach. Die Temperaturen sinken auf 14 bis 9 Grad. Morgen ziehen immer wieder Schauer und einzelne Gewitter durch. Im Laufe des Nachmittags kommt wieder öfter die Sonne raus. Die Höchstwerte erreichen dann 16 bis 22 Grad.
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2: Wir hören uns gleich mal an, welcher Titel heute vor 7 Jahren an der Spitze der internationalen Charts war. Ed Sheeran und Justin Bieber haben sich damals zusammengetan und konnten in einigen Ländern die Spitzenposition der Charts für sich behaupten, wo ihnen das gelungen ist. Darüber sprechen wir gleich und hören natürlich auch den Song in voller Länge.

Pat Benatar und We Belong aus dem Jahr 1984. Es gab zwei Zweiergespanne, die heute vor genau 7 Jahren um die Gunst in den internationalen Charts gekämpft haben. Justin Bieber gemeinsam mit Ed Sheeran und I Don't Care, eigentlich eine todsichere Nummer 1, aber da gab es noch ein zweites Gespann und die hatten was dagegen. Ain't nobody tell me nothing. Billy Cyrus und Lil Nas X, die haben es beispielsweise in Amerika zu diesem Zeitpunkt auf Platz 1 geschafft. Und bei uns in Deutschland waren Justin Bieber und Ed Sheeran dann auch nur in Anführungszeichen Platz 2. Hingegen in Großbritannien, da konnten sie sich durchsetzen gegen Lil Nas X und Billy Cyrus und waren dort heute vor 7 Jahren Platz 1 in den Charts. Hier sind Justin Bieber und Ed Sheeran mit I Don't Care.

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1: Ich bin Oliver Urbanke. In Deutschland arbeiten so viele Menschen in Teilzeit wie nie zuvor. Laut dem Institut für Arbeitsmarkt- und Berufsforschung waren es im ersten Quartal rund 40% aller Erwerbstätigen. Im Schnitt arbeiten sie knapp 19 Stunden pro Woche und damit etwas mehr als im letzten Jahr. Insgesamt haben etwas mehr als 45 Millionen Menschen in Deutschland einen Job. Für Lkw-Fahrerinnen und Fahrer soll es einfacher werden, einen Parkplatz zu finden. Ab heute gibt es den Stellplatz-Informationsdienst mit Daten von allen gut 1800 Rastplätzen. Jan-Henner Reitze berichtet.
2: Lkw-Fahrer sollen nicht mehr lange suchen müssen und so auch schneller runter von Autobahnen und anderen Straßen, wo sie anderen im Weg rumfahren. Gespeist wird die Stellplatzsuchhilfe mit Daten aus dem Mautsystem, nahezu in Echtzeit. Ruhezeiten sollen so besser eingehalten werden können und am Ende alle Verkehrsteilnehmer profitieren von mehr Platz auf den Straßen und einer verbesserten Sicherheit.
1: Die Sommerferien sollen in keinem Bundesland bereits im Juni beginnen. Das fordert der Philologenverband. Die Verbandschefin begründet ihre Forderung damit, dass ein früher Start in die Ferien vor den Abschlussprüfungen Stress verursache, weil Prüfungen und Korrekturen pünktlich vor Ferienbeginn abgeschlossen sein müssten. Den frühesten Beginn der Sommerferien haben in diesem Jahr Hessen, Rheinland-Pfalz und das Saarland. ChatGPT nutzen auch viele Kinder und Jugendliche für Alltagsfragen. Und diese würde das Unternehmen bewusst gefährden, um schneller Geld zu verdienen. Das wirft der US-Bundesstaat Florida OpenAI vor und klagt. Warnungen zur Nutzung der KI seien absichtlich intern gehalten worden. Außerdem gäbe es keine echte Alterskontrolle. Unter 13 ist ChatGPT zwar verboten, wird aber kaum überprüft. Die evangelische Landeskirche streicht angesichts von Personal- und Gläubigenmangel eine zentrale Vorschrift für den Großteil ihrer Beschäftigten. Für die meisten Stellen wird ab dem 1. Juli keine Mitgliedschaft in der Kirche mehr verlangt. Ausgenommen bleiben Aufgaben in der Verkündung, Konfirmanden- und Religionsunterricht, Seelsorge und Tätigkeiten mit, Zitat, besonderer Verantwortung für das evangelische Profil in Kirche und Diakonie, heißt es in einer Mitteilung. Es ist jetzt kurz nach 9. In der Nacht verlagern sich Regen und Gewitter in den Osten oder lassen nach. Die Temperaturen sinken auf 14 bis 9 Grad. Morgen ziehen immer wieder Schauer und einzelne Gewitter durch. Im Laufe des Nachmittags kommt aber wieder immer öfter die Sonne raus. Die Höchstwerte erreichen 16 bis 22 Grad. A3 Passau Richtung Nürnberg. Zwischen dem Kreuz Regensburg und Sinzing. Die linke Spur ist blockiert nach einem Unfall mit mehreren Fahrzeugen. Die Unfallstelle ist ungesichert. A8 München Richtung Salzburg. Zwischen dem Kreuz München Süd und Hoffoldinger Forst. Unfall, der Standstreifen ist hier blockiert. Und A96 Lindau Richtung München. Zwischen Oberpfaffenhofen und Germering Süd. 2 Kilometer Stau. Die Wartezeit hier aktuell 27 Minuten.

Dienstagabend, der sich so ein bisschen anfühlt wie ein Donnerstag, würde ich sagen, oder? Morgen noch für alle arbeiten und dann heißt es für viele nach 3-Tage-Woche 4 Tage frei. Donnerstag ist Feiertag und mit etwas Glück hat man ja die Möglichkeit, sich am Freitag den Brückentag zu nehmen. Das klingt gut, sollte man auch noch tun, weil bis man dann so die nächste Brücke für ein langes Wochenende bauen kann, das dauert dann eine ganze Zeit. Ich bin Ralf Hohn, schönen guten Abend.

Ich hoffe, ihr macht euch einen gemütlichen Dienstagabend mit uns. Oktoberfest und günstig, das sind eigentlich zwei Gegensätze, kann man fast schon so sagen. Heute wurde nämlich der Preis für die Maß Bier in diesem Jahr bekannt gegeben. Und der Preis schwankt je nach Zelt zwischen 14,80 Euro und 15,90 Euro. Die Wiesenwirte sprechen hier von einer moderaten Preiserhöhung um 2,4% im Vergleich zum vergangenen Jahr. Und sie haben längst nicht alle Kosten an die Wiesenbesucher weitergegeben. Ab dem 19. September heißt es wieder O-Zopft ist. Und dann dauert das Oktoberfest 2026 auf der Theresienwiese bis zum 4. Oktober. Hier ist Musik von Katy Perry.

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1: Ich bin Oliver Urbanke. In Deutschland arbeiten so viele Menschen in Teilzeit wie nie zuvor. Laut dem Institut für Arbeitsmarkt- und Berufsforschung waren es im ersten Quartal rund 40% aller Erwerbstätigen. Im Schnitt arbeiten sie knapp 19 Stunden pro Woche und damit etwas mehr als im letzten Jahr. Insgesamt haben etwas mehr als 45 Millionen Menschen in Deutschland einen Job. Für Lkw-Fahrerinnen und Fahrer soll es einfacher werden, einen Parkplatz zu finden. Ab heute gibt es den Stellplatz-Informationsdienst mit Daten von allen gut 1800 Rastplätzen. Jan-Henner Reitze berichtet.
2: Lkw-Fahrer sollen nicht mehr lange suchen müssen und so auch schneller runter von Autobahnen und anderen Straßen, wo sie anderen im Weg rumfahren. Gespeist wird die Stellplatzsuchhilfe mit Daten aus dem Mautsystem, nahezu in Echtzeit. Ruhezeiten sollen so besser eingehalten werden können und am Ende alle Verkehrsteilnehmer profitieren von mehr Platz auf den Straßen und einer verbesserten Sicherheit.
1: Das waren die Nachrichten um 5:30. In der Nacht verlagern sich Regen und Gewitter in den Osten oder lassen nach. Die Temperaturen sinken auf 14 bis 9 Grad. Morgen ziehen immer wieder Schauer und einzelne Gewitter durch. Im Laufe des Nachmittags kommt aber wieder immer öfter die Sonne raus. Die Höchstwerte erreichen 16 bis 22 Grad.
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4: Ach, diese Lücke, diese entsetzliche Lücke, so hieß ein Film, der Anfang des Jahres angelaufen ist bei uns in den Kinos. Und das könnte auch das Motto für unsere Songstory sein, die wir gleich hören in dieser halben Stunde mit Markus Ullmann. Denn da geht's auch um eine Lücke in einem Lebenslauf. Mehr dazu gleich nach 3 Hits am Stück.

0: Mein Name ist Markus Ullmann und heute geht es um einen großen Künstler, dem ein nicht ganz unwichtiger Erfolg noch fehlt.
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0: Woran misst man den Erfolg eines Musikers? Zum Beispiel können wir uns seine Auszeichnungen anschauen. In dieser Kategorie schaut es gut aus. Er ist ein Gott. G-O-T, das steht für Grammy, der wichtigste Musikpreis, Oscar, der wichtigste Filmpreis und Tony, der wichtigste Musicalpreis. All diese Preise hat er zu Hause stehen. Nächste Kategorie, die Konzerte. Sein größtes Konzert hat er in den 80ern vor 160.000 Zuschauern gespielt. Seine Tourneen regelmäßig ausverkauft und er hat am Broadway gespielt. Weit über 200 ausverkaufte Vorstellungen. Viel mehr geht nicht. Kategorie 3. Das Vermögen. Im Dezember 2021 hat er die Rechte an seinen Songs für über eine halbe Milliarde Dollar verkauft. Also auch hier läuft es bestens. Bleibt Kategorie 4. Die Charts. In den Albumcharts ist er eine feste Größe. Aber jetzt kommen wir zu dem Erfolg, der ihm noch fehlt. In seiner Heimat, den USA, ist es ihm tatsächlich noch nie gelungen, einen Nummer-1-Hit in den Single-Charts zu landen. Beste Platzierung, Platz 2. Und die Nummer spielen wir jetzt. Hier ist der Künstler, der fast alles erreicht hat. Hier ist Bruce Springsteen mit Dancing in the Dark.
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1: Ich bin Moritz Einzel. Die Antidiskriminierungsstelle des Bundes verzeichnet so viele Fälle wie nie zuvor. 13.000 Menschen wandten sich im vergangenen Jahr an die Beratung, weil sie sich benachteiligt sahen. Das waren 15% mehr als im Jahr davor. Ursula Winkler berichtet.
2: Am häufigsten, bei mehr als 40% der Fälle, ging es um Rassismus. Registriert wurden etwa fremdenfeindliche Beleidigungen und Abwertungen. Oder die Menschen sahen sich wegen ihrer Herkunft benachteiligt, etwa im Bewerbungsprozess, bei der Wohnungssuche oder bei Arztterminen. Rassistische Einstellungen verfestigen sich und führen zu deutlich heftiger erlebter Diskriminierung, sagte die Antidiskriminierungsbeauftragte Attermann.
1: Bekommt Deutschland einen Sitz im UN-Sicherheitsrat? Der SPD-Außenpolitiker Stegner ist da guter Dinge. Deutschland und gerade Außenminister Wadephul hätten einen guten Job gemacht, sagte er der Rheinischen Post. Die UN-Generalversammlung in New York entscheidet am Mittwoch über die neuen nichtständigen Mitglieder des höchsten UN-Gremiums für 2027 und 2028. Zwischen 14,80 Euro und 15,90 Euro wird in diesem Jahr die Maß Bier auf dem Münchner Oktoberfest kosten. Das hat die Stadtverwaltung bekannt gegeben. Damit liegt der Preis in der Spitze noch einmal 10 Cent über dem vom letzten Jahr. Alkoholfreie Getränke kosten zwischen 20 und 40 Cent mehr als 2025. Das Wetterphänomen El Niño sorgt weltweit für ein erhöhtes Extremwetterrisiko, etwa für Dürre oder Starkregen. Laut Weltwetterorganisation wird El Niño in den nächsten Wochen wieder beginnen und möglicherweise stark ausfallen. Bei dem Phänomen erwärmt sich die Wasseroberfläche im Pazifik, was weltweit Auswirkungen auf Wind, Luftdruck und Niederschläge hat. Nächste Woche startet die Fußball-WM in den USA, Mexiko und Kanada. Mit 48 Teams sorgt sie für eine Rekordzahl an teilnehmenden Spielern. Insgesamt wurden knapp 1250 Profis nominiert. Für fast 900 ist es die erste WM. Lionel Messi, Cristiano Ronaldo und Mexikos Torwartlegende Guillermo Ochoa spielen hingegen ihre sechste. Ältester Spieler beim Turnier ist der Schotte Craig Gordon mit 43 Jahren. Der jüngste ist der Mexikaner Gilberto Mora mit 17 Jahren. Es ist jetzt kurz nach 10. Regen und Gewitter verlagern sich in den Osten und lassen nach. Die Temperaturen sinken auf 14 bis 9 Grad. Morgen ziehen immer wieder Schauer und einzelne Gewitter durch. Im Laufe des Nachmittags kommt wieder öfter die Sonne raus. Die Höchstwerte erreichen 16 bis 22 Grad. Eine Meldung von der A3, Passau Richtung Nürnberg, zwischen Regensburg Universität und Sinzing. 3 Kilometer Stau nach einem Unfall, das dauert über eine Stunde länger. A3 Nürnberg Richtung Passau, zwischen Passberg und Beratshausen, Behinderungen nach einem Unfall. Und A99, die Westumfahrung München Richtung Nürnberg, zwischen dem Dreieck München Südwest und München Freiham Mitte. Ein defekter LKW auf der rechten Spur.
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3: Ich glaube, es ist ganz gut, wenn man Kindern schon in relativ frühem Alter beibringt, wie man mit Geld umzugehen hat und dass man auch zwischendurch mal ein bisschen auf sein Geld achtet, statt immer nur alles auszugeben. Die Geldlehrer, ein Verein in Regensburg, die kommen auch in die Schulen zu den Kindern und gehen sogar noch ein Stück weiter. Was sie vermitteln wollen, das hören wir gleich. Das ist Musik von Frankie Goes to Hollywood und Relax. Ich bin Ralf Hoden. Schönen Dienstagabend.

0: Everything But the Girl und Missing aus den 90ern. Wie lege ich mein Geld später richtig an, damit ich auch ein bisschen was davon habe? Diese und weitere Fragen klären die Geldlehrer. Ein Verein mit Sitz in der Nähe von Regensburg. Die gehen wirklich in die Schulen und besprechen mit Kindern Themen rund ums Geld. Da geht's also von Zinsen und Zinseszinsen über Inflation bis hin zu Aktien. Andreas Diermeier von den Geldlehrern hat uns mal erklärt, was die Kinder da so alles lernen.
1: Sie sollen das Verständnis dafür haben, dass man über finanzielle Entscheidungen einfach einmal nachdenken soll, und sie sollen es rechnen können, um dann für sich die richtige Entscheidung zu treffen.
0: Die Schüler sollen also später nicht nur dem Anlageberater vertrauen, sondern auch selbst nachrechnen können. Das ist ihnen sehr wichtig.
1: Für mich ist wichtig, dass generell die finanzielle Bildung in Deutschland einfach einen besseren und höheren Stellenwert bekommen sollte. Sowohl von politischer Seite wie auch von gesellschaftlicher Seite. Es braucht mehr finanzielle Bildung, denn nicht jeder von uns kann sich viele schlechte finanzielle Entscheidungen im Leben gut leisten.
0: Und davor wollen sie schützen. Das Ganze machen sie ehrenamtlich. Das ist ein Team, teilweise aus Geschäftsführern, aber auch selber Lehrer, die an die Schulen kommen und somit ihr Wissen weitergeben wollen.

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1: Ich bin Moritz Einzel. Die Antidiskriminierungsstelle des Bundes verzeichnet so viele Fälle wie nie zuvor. 13.000 Menschen wandten sich im vergangenen Jahr an die Beratung, weil sie sich benachteiligt sahen. Das waren 15% mehr als im Jahr davor. Ursula Winkler berichtet.
2: Am häufigsten, bei mehr als 40% der Fälle, ging es um Rassismus. Registriert wurden etwa fremdenfeindliche Beleidigungen und Abwertungen. Oder die Menschen sahen sich wegen ihrer Herkunft benachteiligt, etwa im Bewerbungsprozess, bei der Wohnungssuche oder bei Arztterminen. Rassistische Einstellungen verfestigen sich und führen zu deutlich heftiger erlebter Diskriminierung, sagte die Antidiskriminierungsbeauftragte Attermann.
1: Bekommt Deutschland einen Sitz im UN-Sicherheitsrat? Der SPD-Außenpolitiker Stegner ist da guter Dinge. Deutschland und gerade Außenminister Wadefuhl hätten einen guten Job gemacht, sagte er der Rheinischen Post. Die UN-Generalversammlung in New York entscheidet am Mittwoch über die neuen nichtständigen Mitglieder des höchsten UN-Gremiums für 2027 und 2028. Das waren die Nachrichten um halb. Regen und Gewitter verlagern sich in den Osten und lassen nach. Die Temperaturen sinken auf 14 bis 9 Grad. Morgen ziehen immer wieder Schauer und einzelne Gewitter durch. Im Laufe des Nachmittags kommt wieder öfter die Sonne raus. Die Höchstwerte erreichen 16 bis 22 Grad.
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3: Musik von James Blunt habe ich schon für euch in der Pipeline. Gleich. Vorher gibt's Musik von Bananarama und die nehmen uns mit in die 80er. I Heard a Rumor.

Schmerzen nach körperlicher Belastung hießen damals deswegen Muskelkatarr. Daraus entstand dann später die kürzere Form Kater. Medizinisch passt der Name heute aber eigentlich gar nicht mehr. Muskelkater entsteht nämlich nicht durch eine Entzündung. Vielmehr sind das winzige Verletzungen in den Muskelfasern. Ja, und die verursachen bei uns dann das typische Spannungs- und Schmerzgefühl.

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1: Ich bin Moritz Einzel.
2: Danke sehr, danke Herrn Bundeskanzler, danke für die Möglichkeit, danke für Ihre Einladung.
1: Der neue ungarische Ministerpräsident Modyor hat seinen Antrittsbesuch in Berlin absolviert. Kanzler Merz sicherte dem 45-Jährigen seine volle Unterstützung dabei zu, Ungarn zurück in die Mitte Europas zu führen. Modyors Wahlsieg über den Rechtspopulisten Orbán nannte Merz eine Inspiration für ganz Europa.
3: Peter Modyor hat bewiesen, das Pendel schwingt nicht nur in eine Richtung, in die Richtung des Illiberalen oder gar Autoritären. Es kann auch zurück und eindrucksvoll in die Mitte zurückschwingen.
1: Modyor versprach, dass Ungarn ein ehrlicher und verlässlicher Partner sein werde. Noch bis September ist Annalena Baerbock Präsidentin der UN-Generalversammlung in New York. Heute hat das Gremium den Nachfolger der grünen Politikerin bestimmt. Es ist der Außenminister von Bangladesch, Rahman. Baerbock gratulierte dem 72-Jährigen zu, Zitat, einem der besten Jobs der Welt. Die Präsidentschaft der UN-Generalversammlung hat in erster Linie protokollarische Bedeutung und ist auf ein Jahr befristet. In Deutschland arbeiten so viele Menschen in Teilzeit wie nie zuvor. Laut dem Institut für Arbeitsmarkt und Berufsforschung waren es im ersten Quartal rund 40% aller Erwerbstätigen. Im Schnitt arbeiten sie knapp 19 Stunden pro Woche und damit etwas mehr als im letzten Jahr. Insgesamt haben etwas mehr als 45 Millionen Menschen in Deutschland einen Job. Der Kölner Dom wird für Besucher ab Juli 12 Euro Eintritt kosten. Damit sollen die gestiegenen Kosten für Pflege, Schutz und den laufenden Betrieb des Doms gedeckt werden. Das teilte die Leitung des Doms mit. Für Gottesdienstbesucher sowie Mitglieder des Zentraldombauvereins bleibt der Besuch des Kölner Doms kostenfrei. Bei den French Open ist Tennisprofi Alexander Zverev ins Halbfinale eingezogen. Er gewann in Paris sein Viertelfinale gegen den spanischen Jungstar Rafael Jodar in 3 Sätzen. Und für die deutsche Fußballnationalmannschaft beginnt die Mission Weltmeisterschaft. Der DFB-Tross ist in Chicago gelandet. Dort steht am Samstag die WM-Generalprobe gegen Gastgeber USA an. Es ist jetzt 11:15. Regen und Gewitter verlagern sich in den Osten und lassen nach. Die Temperaturen sinken auf 14 bis 9 Grad. Morgen ziehen immer wieder Schauer und einzelne Gewitter durch. Im Laufe des Nachmittags kommt wieder öfter die Sonne raus. Die Höchstwerte erreichen 16 bis 22 Grad. Vorsicht auf der A8 Salzburg Richtung München. Zwischen Bad Aibling und Irschenberg liegt ein Plastikteil auf der Fahrbahn. Und Vorsicht auch auf der B4 Coburg Richtung Bamberg. Zwischen Untersimau und Großheirat Behinderungen nach einem Unfall.
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4: Und wir starten ihn nicht nur musikalisch, den Final Countdown, sondern auch was den Tag angeht. Die letzte Stunde dieses Dienstags ist angebrochen. Bis Mitternacht sind wir noch zusammen. Vielleicht haltet ihr auch noch durch. Ich bin Ralf Hohn. Schönen guten Abend nochmal. Hier sind Europe.

0: Cat Stevens hat in den 70ern das Original gemacht. Die Jungs von Mr. Big waren in den 90ern mit dieser Coverversion nochmal erfolgreich. Wild World am späten Dienstagabend. Wir kennen das, glaube ich, so ziemlich alle. Wir sitzen auf dem Sofa mit dem Tablet oder dem Smartphone, klicken so ein bisschen durchs Internet von Shop zu Shop und wollen so ein bisschen einkaufen und shoppen. Und immer wieder gelingt es auch den Internetshops, dass wir Dinge in den Warenkorb legen, geschweige sie denn irgendwann dann auch kaufen. Mit welchen Tricks wird eigentlich da gearbeitet? Tatjana Halm von der Verbraucherzentrale Bayern.
1: Viele Plattformen setzen gezielt auf das sogenannte FOMO, also die Angst, etwas zu verpassen. Das heißt, es gibt begrenzte Angebote oder gesonderte Hinweise, dass gerade 15 Personen dieses Produkt auch anschauen und es aber nur noch zwei davon gibt, und das soll dann letztendlich spontane Käufe auslösen, also ohne dass man dann halt großartig noch vergleicht.
0: Also Regel Nummer 1, auf jeden Fall nicht unter Druck setzen lassen und bei Rabatten auch am besten zweimal hinschauen.
1: Auch bei Rabattaktionen muss man aufpassen, denn

0: Sie wirken oft attraktiver, als sie eigentlich sind. Häufig werden Preise vorher erhöht oder es gibt permanent Sales, die dann suggerieren, dass es ein besonderes Schnäppchen ist. Oder es wird mit der unverbindlichen Preisempfehlung geworben, die aber tatsächlich nie wirklich verlangt wird. Also insofern ist nicht jeder Rabatt wirklich auch ein Rabatt.
1: Oft werden diese Tricks auch miteinander kombiniert und so sehr einen ein Produkt auch anlacht, es ist auch immer gut, nochmal mit anderen Shops zu vergleichen, ob das wirklich so ein tolles Schnäppchen ist, was einem da so vorgegaukelt wird. Augen auf beim Online-Kauf, wie man immer so schön sagt. Oh.

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1: Ich bin Moritz Einzel.
2: Danke sehr, danke Herrn Bundeskanzler, danke für die Möglichkeit, danke für Ihre Einladung.
1: Der neue ungarische Ministerpräsident Modyor hat seinen Antrittsbesuch in Berlin absolviert. Kanzler Merz sicherte dem 45-Jährigen seine volle Unterstützung dabei zu, Ungarn zurück in die Mitte Europas zu führen. Modyors Wahlsieg über den Rechtspopulisten Orbán nannte Merz eine Inspiration für ganz Europa.
3: Peter Modyor hat bewiesen, das Pendel schwingt nicht nur in eine Richtung, in die Richtung des Illiberalen oder gar Autoritären. Es kann auch zurück und eindrucksvoll in die Mitte zurückschwingen.
1: Modyor versprach, dass Ungarn ein ehrlicher und verlässlicher Partner sein werde. Noch bis September ist Annalena Baerbock Präsidentin der UN-Generalversammlung in New York. Heute hat das Gremium den Nachfolger der grünen Politikerin bestimmt. Es ist der Außenminister von Bangladesch, Rahman. Baerbock gratulierte dem 72-Jährigen zu, Zitat, einem der besten Jobs der Welt. Die Präsidentschaft der UN-Generalversammlung hat in erster Linie protokollarische Bedeutung und ist auf ein Jahr befristet. Das waren die Nachrichten um halb. Regen und Gewitter verlagern sich in den Osten und lassen nach. Die Temperaturen sinken auf 14 bis 9 Grad. Morgen ziehen immer wieder Schauer und einzelne Gewitter durch. Im Laufe des Nachmittags kommt wieder öfter die Sonne raus. Die Höchstwerte erreichen 16 bis 22 Grad.
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4: Heute war die letzte Ausgabe der aktuellen Staffel von Sing meinen Song, das Tauschkonzert. Und für Mark Forster ist es manchmal gar nicht so einfach, im Mittelpunkt zu stehen, weil er gar nicht so gut unter vielen Menschen sein kann. Gleich erzählt er uns ein bisschen was dazu. Kurz nach 11:30, ich bin Ralf Hohn, hallo.

0: Auch 40 Jahre danach immer noch im Brett, wie ich finde, aus 1986. Peter Gabriel und Sledgehammer. Heute war die letzte Ausgabe der aktuellen Staffel von Sing meinen Song, das Tauschkonzert. Mark Forster war dabei und der macht ja eigentlich immer einen ziemlich lockeren Eindruck, als wenn er mit allen zurechtkommen würde und auch gut feiern kann. Aber so viele Menschen um ihn herum, das ist manchmal gar nicht so sein Ding. Und sein Fazit?
1: Die größte Herausforderung für mich hier ist die

0: Eine Aufmerksamkeit und aber auch so ein sozialer Zwang, dann darauf so zu reagieren. Und das ist einfach nicht meine Stärke.
1: Dauert nicht mehr lang, dann beginnt die aktuelle Tour von Mark Forster und dann hat er natürlich dann auch ein Problem, wenn er dann nicht so im Mittelpunkt stehen kann. Aber ich glaube, dafür ist er dann einfach auch Künstler genug, um das auf der Bühne ja auch gut, ich sag mal, zu kaschieren oder zu verstecken. Und er wirkt ja trotzdem noch meistens als sehr publikumsnah. Mark Forster mit 194 Ländern. Ich entlasse euch jetzt in die Nacht. Das war's von mir. Ich bin Ralf Hohn. Tschüss, bis morgen.

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0: Pedro Capó, Georgie Noriega, Rec 808, Shadow Towers,
1: Puerto Rico.

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1: Ich bin Moritz Einzel. Großeinsatz der Polizei in Dortmund. Dort soll ein Mann einen Polizisten angeschossen haben. Eine Schutzweste habe Schlimmeres verhindert, hieß es. Einem Bericht der Bild-Zeitung zufolge verschanzte sich der Mann am Abend mit zwei Kindern in einem Haus, nachdem er zuvor in einem Restaurant randaliert hatte. Offenbar wird versucht, mit ihm zu verhandeln. In der EU sollen abgelehnte Flüchtlinge künftig leichter abgeschoben werden können. Dafür sollen Abschiebezentren, sogenannte Return Hubs, außerhalb der EU entstehen. Bundesinnenminister Dobrindt begrüßt die schärferen Asylregeln. Er sieht darin einen Schlag gegen kriminelle Schleuserbanden.
2: Es ist ein rechtsstaatliches Verfahren und ein notwendiges Verfahren, um eben gegen kriminelle Schleuser und Schlepperbanden vorzugehen, die diese Regelungen bisher genau kennen und mit dem Versprechen, wir bringen dich nach Europa, du wirst dauerhaft hier bleiben können, weil man dich nicht zurückführen kann, ihr Geschäftsmodell betreiben. Genau dieses Geschäft der kriminellen Schleuserbanden muss durchbrochen werden, wenn wir die Migrationspolitik neu ordnen wollen.
1: Bei den Grünen stößt die EU-Einigung auf Ablehnung. Menschen in Lager in Drittstaaten abzuschieben, habe mit wirksamer rechtsstaatlicher Migrationspolitik nichts zu tun, so Grünen-Chef Banaschak. Im deutschlandweiten Vergleich ist die Armutsquote nirgendwo niedriger als in Bayern. Das teilte der Paritätische Gesamtverband mit. Demnach lebt etwa jeder Achte im Freistaat in Armut. Das sind 12,6%. Bundesweit liegt die Quote bei 16%. Am besten schneiden Schwaben und Oberbayern ab. In Vilshofen in Niederbayern hat es in einer Brauerei einen Säureunfall gegeben. Mehrere hundert Liter Salpetersäure traten aus. Nach Polizeiangaben wurden 8 Menschen leicht verletzt, es musste aber niemand ins Krankenhaus. Feuerwehr und Rettungsdienst waren mit rund 300 Kräften im Einsatz. Die deutsche Fußballnationalmannschaft ist nach 8 Stunden Flug am späten Abend deutscher Zeit in Chicago gelandet. Der Abflug von Frankfurt Richtung USA hatte sich wegen eines Gewitters verzögert. Am Samstag absolviert die DFB-Auswahl die Generalprobe vor der Weltmeisterschaft gegen Co-Gastgeber USA. Gegner beim Turnierauftakt am 14. Juni ist Curaçao. Es ist jetzt kurz nach 12. Regen und Gewitter lassen nach bei uns im Freistaat. Die Temperaturen sinken auf 14 bis 9 Grad. Tagsüber ziehen immer wieder Schauer und einzelne Gewitter durch. Im Laufe des Nachmittags werden sie seltener und die Sonne kommt öfter zum Zuge. Die Höchstwerte 16 bis 22 Grad. An Fronleichnam folgt nach freundlichem Beginn die nächste Regen- und Gewitterfront. Am Freitag bleibt es unbeständig mit Schauern. Eine Meldung aus München, da ist der Brudermühltunnel in beiden Richtungen gesperrt wegen Wartungsarbeiten. Das soll noch circa bis 5 Uhr früh dauern.

Ich weiß ja nicht, ob ihr es wusstet, aber rund 70 Millionen Fahrräder stehen in den privaten Haushalten hier bei uns in Deutschland. Und das muss gefeiert werden. Das tun wir heute an diesem 3. Juni. Heute ist nämlich der Weltfahrradtag. Und ob ihr schon fit für die Saison seid und mit welchen Tipps und Tricks man sich selbst beim Fahrradaufpuppeln helfen kann, darüber sprechen wir gleich hier bei mir in ein paar Minuten. Ich bin Dominik Kollmann, bringe euch durch diese Nacht mit der besten Musik und da ist die Steve Miller Band mit dabei. Abracadabra.

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0: Out of the Dark, Falco in dieser Mittwochnacht hier bei mir. Fahrradfahren tut nicht nur gut, sondern ist gerade jetzt im Sommer mit einer leichten Brise im Gesicht ein echter Genuss, finde ich zumindest. Und spätestens heute an diesem Mittwoch zum sogenannten Weltfahrradtag sollten auch die Letzten ihr Radl aus dem Keller geholt haben. Doch wie macht man eigentlich das Rad fit für die neue Saison? Welche Tipps und Tricks gibt's dabei? Darüber spreche ich mit Kollege Dominik Kurzur. Dominik, mit welchen Tipps und Tricks kann ich denn mein Radl für den Sommer am besten aufpäppeln?
1: Zunächst musst du gucken, ob das Rad fit für den Verkehr ist, bevor du überhaupt losradelst.
2: Als erstes checke ich die Bremsen. Also greifen sie richtig? Gibt es Schleifgeräusche? Wenn hier irgendwas nicht in Ordnung ist, ab in die Werkstatt, weil die Bremse ist neben der Kette wirklich das Wichtigste.
1: Das sagt Karl Grünberg vom ADFC. Und bei der Kette muss man schauen, ob sie rostig ist, es quietscht oder rasselt.
0: Also das war jetzt eher das Technische. Gibt es denn irgendwelche Gadgets fürs Radl, die im Sommer besonders nützlich sind?
1: Neben dem Klassiker Luftpumpe nehme ich immer eine Basecap und eine Sonnenbrille mit. Aber auch der ADFC-Fahrradexperte Grünberg hat mir ein paar sehr nützliche Gadgets empfohlen.
2: Weil es jetzt warm und heiß wird, lohnt sich für mich auf jeden Fall ein Flaschenhalter am Fahrrad. So ist die Trinkflasche immer griffbereit. Oder auch eine Fahrradtasche. Hier kann man ganz wunderbar seine Badesachen einpacken, eine Wassermelone und eine Decke und dann zum Ausflug mit dem Fahrrad zum nächsten See fahren.
1: Oder auch zum Kanal oder ins Freibad.
0: Sehr gut. Ist alles schon mal notiert. Noch eine letzte Frage habe ich. Ich habe ja oft das Problem, dass mein Sattel auf Dauer sehr, sehr drückt und wehtut. Worauf muss ich denn da genau achten?
1: Entscheidend für einen passenden Fahrradsattel ist der Abstand der Sitzknochen. Wer ihn herausfinden möchte, kann sich auf ein Stück Pappe oder Karton setzen. Die Sitzknochen hinterlassen dann dort Dellen. Die kann man mit einem Kugelschreiber einfach markieren. Das kann man dann als Schablone mit ins Fachgeschäft nehmen und sich dort beraten lassen.
0: Ein paar sehr wertvolle Tipps zum heutigen Weltfahrradtag. Dominik, dank dir. Übrigens, das Fahrrad habe ich gerade nochmal nachgeschlagen. Das wurde 1817 erfunden, damals als Art Laufrad ohne Pedale. Ich würde sagen, da haben wir es heute auf jeden Fall gemütlicher.

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1: Ich bin Moritz Einzel. Großeinsatz der Polizei in Dortmund. Dort soll ein Mann einen Polizisten angeschossen haben. Eine Schutzweste habe Schlimmeres verhindert, hieß es. Einem Bericht der Bild-Zeitung zufolge verschanzte sich der Mann am Abend mit zwei Kindern in einem Haus, nachdem er zuvor in einem Restaurant randaliert hatte. Offenbar wird versucht, mit ihm zu verhandeln. In der EU sollen abgelehnte Flüchtlinge künftig leichter abgeschoben werden können. Dafür sollen Abschiebezentren, sogenannte Return Hubs, außerhalb der EU entstehen. Bundesinnenminister Dobrindt begrüßt die schärferen Asylregeln. Er sieht darin einen Schlag gegen kriminelle Schleuserbanden.
2: Es ist ein rechtsstaatliches Verfahren und ein notwendiges Verfahren, um eben gegen kriminelle Schleuser und Schlepperbanden vorzugehen, die diese Regelungen bisher genau kennen und mit dem Versprechen, wir bringen dich nach Europa, du wirst dauerhaft hier bleiben können, weil man dich nicht zurückführen kann, ihr Geschäftsmodell betreiben. Genau dieses Geschäft der kriminellen Schleuserbanden muss durchbrochen werden, wenn wir die Migrationspolitik neu ordnen wollen.
1: Bei den Grünen stößt die EU-Einigung auf Ablehnung. Menschen in Lager in Drittstaaten abzuschieben, habe mit wirksamer rechtsstaatlicher Migrationspolitik nichts zu tun, so Grünen-Chef Banaschak. Das waren die Nachrichten um 9:30. Regen und Gewitter lassen nach bei uns im Freistaat. Die Temperaturen sinken auf 14 bis 9 Grad. Tagsüber ziehen immer wieder Schauer und einzelne Gewitter durch. Im Laufe des Nachmittags werden sie seltener und die Sonne kommt öfter zum Zuge. Die Höchstwerte 16 bis 22 Grad. An Fronleichnam folgt nach freundlichem Beginn die nächste Regen- und Gewitterfront. Am Freitag bleibt es unbeständig mit Schauern.
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3: Zusammen. Wir haben es kurz nach 9:30 mittlerweile. Gleich bei mir tauchen wir ab in eine Geschichte, und zwar eines Musiktitels, der wie kaum ein zweiterer die düstere, hypnotische Atmosphäre der frühen 80er Jahre einfängt. Von welchem hier die Rede ist, das hört ihr gleich bei mir. Davor geht's mit den Talking Heads weiter und Road to Nowhere. Dominik Hollmann hier für euch. Schöne Nacht zusammen.

0: Da geht's durch diese Mittwochnacht. Es gibt ja Musiksongs, die packen einen schon beim allerersten Schlagzeugbeat, ja, und lassen einen über 3 Minuten lang nicht mehr los. Und genauso ein, ich sag mal, unkaputtbares Brett schauen wir uns heute mal genauer an. Und zwar diesen 80er Jahre Kultklassiker.
1: Mein Name ist Markus Ullmann und heute geht es um eine einmalige Zusammenarbeit. Und es ist nicht ohne Grund kein weiterer gemeinsamer Song entstanden.
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1: Beteiligt sind 2 Musiker.

0: Der Song, um den es geht, hat einen unglaublich anstrengenden Gesangspart. Und um sich ein bisschen dafür zu rächen, dass er selbst damals von Roger als Bassist abgelehnt wurde, lässt er ihn häufiger als nötig diese Passage wieder und wieder singen. Eine Aktion, die keine Freundschaften entstehen lässt. Herausgekommen ist trotzdem ein Song, der vor allem im deutschsprachigen Raum sehr erfolgreich war. In Deutschland und der Schweiz in den Top 5, in Österreich sogar auf der 1. Hier sind die beiden, die einmal und nie wieder zusammengearbeitet haben. Hier sind Mike Oldfield und Roger Chapman mit Shadow on the Wall.
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1: Ich bin Moritz Einzel. Ankunft in Amerika. Die deutsche Fußballnationalmannschaft ist am späten Abend deutscher Zeit in Chicago gelandet. Damit beginnt für den DFB-Tross und Bundestrainer Julian Nagelsmann das Abenteuer Weltmeisterschaft. In der Metropole am Lake Michigan steht am Samstag das letzte Testspiel vor der WM auf dem Plan gegen Co-Gastgeber USA. Anschließend folgt der Umzug ins deutsche WM-Quartier in North Carolina und das erste WM-Gruppenspiel ist dann am 14. Juni in Houston gegen Curaçao. Zurück in die Mitte Europas. Auf diesem Weg will Bundeskanzler Merz der neuen ungarischen Regierung helfen. Das hat Merz beim Antrittsbesuch des neuen ungarischen Ministerpräsidenten Modyar in Berlin gesagt.
2: Für viele Ungarinnen und Ungarn ist Peter Modyar der große Hoffnungsträger dieser Zeit. Sie haben ihm ein klares Mandat verliehen. Demokratie und Rechtsstaatlichkeit in Ungarn sind wieder stark.
1: Modyar versprach, dass Ungarn in Europa ein ehrlicher und verlässlicher Partner sein werde. Mit seinem Wahlsieg hatte der 45-jährige Modyar Mitte April die Ära des Rechtspopulisten Orbán beendet. Der Staat soll sich raushalten beim Thema künstliche Intelligenz. Das war bisher die Devise von US-Präsident Trump, jetzt aber die Rolle rückwärts. Trump hat ein Dekret erlassen, mit dem er die großen Tech-Konzerne dazu auffordert, neue KI-Modelle vor der Veröffentlichung von der US-Regierung überprüfen zu lassen. Bis zu 30 Tage soll sie Vorabzugang erhalten. Hintergrund sind wohl wachsende Sicherheitsbedenken bei KI-Software. Zwischen 14,80 Euro und 15,90 Euro wird in diesem Jahr die Maß Bier auf dem Münchner Oktoberfest kosten. Das hat die Stadtverwaltung bekannt gegeben. Damit liegt der Preis in der Spitze noch einmal 10 Cent über dem vom letzten Jahr. Alkoholfreie Getränke kosten zwischen 20 und 40 Cent mehr als 2025. Die Hoffnungen von Tennisprofi Alexander Zverev, endlich seinen ersten Grand-Slam-Titel zu gewinnen, die werden größer. Zverev hat bei den French Open das Halbfinale erreicht. Er bezwang im Viertelfinale in 3 Sätzen den Spanier Rafael Jodar. Im Halbfinale von Paris trifft Zverev am Freitag auf den Tschechen Jakub Menschik. Es ist jetzt 1:15. Regen und Gewitter lassen nach im Freistaat. Die Temperaturen sinken auf 14 bis 9 Grad. Tagsüber ziehen immer wieder Schauer und einzelne Gewitter durch. Im Lauf des Nachmittags werden sie seltener. Und die Sonne, die kommt dann öfter zum Zuge. Die Höchstwerte 16 bis 22 Grad. An Fronleichnam folgt nach freundlichem Beginn die nächste Regen- und Gewitterfront. Am Freitag bleibt es unbeständig mit Schauern. Vorsicht auf der A7 Füssenreute Richtung Ulm. Zwischen dem Reinhardshof-Tunnel und Nesselwang liegt ein toter Fuchs auf der Fahrbahn. Und auf der A7 Fulda Richtung Würzburg zwischen Bad Brückenau-Wildflecken und Bad Kissingen-Obertulba, da liegt ein totes Wildschwein auf der Straße. Ah!

kurz nach eins in dieser Mittwochnacht und es gibt gerade einen großen Hype um Michael Jackson in Paris. Wechseln heute an diesem Mittwoch nämlich ganz persönliche Gegenstände des King of Pop, ich sag mal so, für astronomische Summen den Besitzer. Und im Schatten des aktuellen Kinofilms wirft das gerade ein ganz neues Licht, und zwar auf das Thema Geldgier im Umfeld der Pop-Legende. Die ganze Geschichte dazu hört ihr gleich bei mir. Davor mit der besten Musik durch die Nacht. Hier sind Depeche Mode mit Enjoy the Silence. Und ich bin Dominik Kollmann. Schön, dass ihr mit dabei seid.

0: I Heard It to the Grapevine, nicht vom legendären Marvin Gaye, sondern von den Sultans in dieser Mittwochnacht. Eine ganze Kollektion von Sammlerstücken rund um Michael Jackson kommt heute an diesem Mittwoch in Paris unter den Hammer. Und das Timing, das könnte tatsächlich nicht besser sein. Der Kinofilm über sein Leben, der hat nämlich einen neuen Hype um den King of Pop entfacht. Im Film ist Michaels Vater nämlich der geldgierige Bösewicht.
1: Wir müssen aus Michaels Erfolg Kapital schlagen. Weil die Jackson-Familie die Marke ist, das ist unsere Coca-Cola. Und wir müssen anfangen zu verkaufen. Das hier ist erst der Anfang.
0: Tja, im echten Leben ist es ein Privatsammler, der jetzt 17 Jahre quasi nach Michaels Tod Kasse machen möchte. Und zwar rund 50 Sammlerstücke, die heute versteigert werden. Darunter zum Beispiel Bühnenkostüme, Zeichnungen und auch persönliche Gegenstände aus dem Nachlass. Das Auktionshaus schätzt den Wert der Sammlung auf bis zu 1 Million Euro. Allein ein simples T-Shirt, das Michael Jackson im Video zum Duett Scream mit seiner Schwester Janet getragen hat, soll bis zu 30.000 Euro einbringen. Schauen wir mal, dann sehen wir schon. Hier ist Michael Jackson in dieser Mittwochnacht mit Man in the Mirror.

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1: Ich bin Moritz Einzel. Ankunft in Amerika. Die deutsche Fußballnationalmannschaft ist am späten Abend deutscher Zeit in Chicago gelandet. Damit beginnt für den DFB-Tross und Bundestrainer Julian Nagelsmann das Abenteuer Weltmeisterschaft. In der Metropole am Lake Michigan steht am Samstag das letzte Testspiel vor der WM auf dem Plan gegen Co-Gastgeber USA. Anschließend folgt der Umzug ins deutsche WM-Quartier in North Carolina und das erste WM-Gruppenspiel ist dann am 14. Juni in Houston gegen Curaçao. Zurück in die Mitte Europas. Auf diesem Weg will Bundeskanzler Merz der neuen ungarischen Regierung helfen. Das hat Merz beim Antrittsbesuch des neuen ungarischen Ministerpräsidenten Modyar in Berlin gesagt.
2: Für viele Ungarinnen und Ungarn ist Peter Modyar der große Hoffnungsträger dieser Zeit. Sie haben ihm ein klares Mandat verliehen. Demokratie und Rechtsstaatlichkeit in Ungarn sind wieder stark.
1: Modyar versprach, dass Ungarn in Europa ein ehrlicher und verlässlicher Partner sein werde. Mit seinem Wahlsieg hatte der 45-jährige Modyar Mitte April die Ära des Rechtspopulisten Orbán beendet. Das waren die Nachrichten um 5:30. Regen und Gewitter lassen nach im Freistaat. Die Temperaturen sinken auf 14 bis 9 Grad. Tagsüber ziehen immer wieder Schauer und einzelne Gewitter durch. Im Lauf des Nachmittags werden sie seltener. Und die Sonne, die kommt dann öfter zum Zuge. Die Höchstwerte 16 bis 22 Grad. An Fronleichnam folgt nach freundlichem Beginn die nächste Regen- und Gewitterfront. Am Freitag bleibt es unbeständig mit Schauern.
3: Zusammen wünsche ich euch kurz nach 2:30 mittlerweile. Hier ist Dominik Hollmann für euch am Mikrofon. Und es ist kaum zu glauben, aber die Geburtsstunde eines der absolut größten Phänomene der Popgeschichte liegt mittlerweile fast 60 Jahre zurück. Und wir sprechen gleich darüber. Vor Musik von Ed Sheeran, Celine Dion, The Bee Gees und den Anfang machen die Barge mit Rhythm of the Night.

Castle on the Hill, das war Ed Sheeran. Nächstes Jahr ist es genau 60 Jahre her, dass ein spanisches Duo quasi sein allererstes Album veröffentlicht hat. Aufgenommen live in einem Flamenco-Club in Sevilla.

können. Und heute an diesem Mittwoch, an diesem 3. Juni vor genau 30 Jahren, waren Los del Rio mit Macarena die Nummer 1 in Deutschland. Hier sind sie. Vorsicht, Ohrwurmgefahr.

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1: Ich bin Moritz Einzel. Im vergangenen Sommer hatte es vor allem in Südeuropa verheerende Waldbrände gegeben. Die EU möchte dieses Jahr besser vorbereitet sein und plant ihren bisher größten Einsatz gegen Waldbrände. Fast 800 Feuerwehrleute aus 14 Ländern werden in besonders gefährdeten Gegenden stationiert. Mehr von Dirk Zeitler.
2: Außerdem sollen 22 Flugzeuge sowie 5 Helikopter aus der EU-Flotte zur Unterstützung bereitstehen. EU-Kommissionschefin von der Leyen nennt das europäische Solidarität in Aktion. Feuerwehrleute aus ganz Europa hätten ein gemeinsames Ziel, Menschenhäuser und Wälder zu schützen. Brände in Europa haben im vergangenen Jahr mehr als 1 Million Hektar verbrannt, so viel wie nie zuvor.
1: Die neuen europäischen Asylregeln mit Abschiebezentren in Drittstaaten stoßen bei den Grünen auf scharfe Kritik. Fraktionschefin Dröge hat dem Redaktionsnetzwerk Deutschland gesagt, diese Asylreform habe mit einer wirksamen, menschenrechtskonformen und rechtsstaatlichen Migrationspolitik nichts zu tun. Wer selbst Familien mit Kindern bis zu 30 Monate in Haft nehmen wolle, mache eine menschlich kalte Politik, so Dröge.